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1: Ich wollte so der Erste in der Familie sein, der studieren geht. Ich habe direkt meinen Traumstudiengang gefunden. Mein Traumstudiengang, das war BAföG. Bis ich rausgefunden habe, ist gar kein Studiengang. Ich war auch überrascht. Ich habe mich für irgendwas eingetragen, nur damit ich BAföG bekomme. Aber dieser Antrag, wow, das ist die Hölle. Die wollen alles von euch wissen. Die wollten wissen, ob mein 6-jähriger Bruder berufstätig ist. Ich habe alles ausgefüllt, ich habe das abgeschickt. Einen Monat später habe ich so einen Anruf bekommen von dieser BAföG-Tante. Sie rief mich an, meinte, hallo Herr Badian, wir brauchen noch die Daten Ihres Vaters. Dann meinte ich, ja, ich weiß ja nicht, wo der ist. Dann meinte sie, ja, wir brauchen den aber. Ja, ich brauche den auch. Dann hat sie was gesagt, das hat alles verändert. Dann meinte sie, okay, wir suchen ihn. Ich sag, Jackpot. Ich hab all meinen Freunden ohne Vater gesagt, geht studieren. Die holen euch euren Vater zurück. Ich weiß auch nicht, wie diese Olle von Vermisst arbeitet da. Keine Ahnung. Mich über Leitschick läuft mit so einem Foto von mir durch den Senegal einfach.
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2: Im Studio Philipp Nützig. Auch heute am Sonntag dürfen Lkw in einigen Bundesländern fahren. Das Fahrverbot wurde in Niedersachsen, NRW, Rheinland-Pfalz und dem Saarland wegen des anhaltenden Niedrigwassers in den Flüssen vorübergehend ausgesetzt. Da unter anderem in Rheinland-Pfalz und dem Saarland heute auch noch die Sommerferien enden, hatte der ADAC schon vorab vor vielen Staus gewarnt. Die zusätzlichen Lkw auf den Straßen kommen da nun dazu. Das Bundesinnenministerium arbeitet an Plänen für einen neuen Personalausweis, ohne Adressfeld und mit größerem Foto. Das berichtet die Rheinische Post. Philipp Rösler weiß mehr.
3: Wer umzieht, kennt das. Der lästige Adressaufkleber auf dem Ausweis. Der könnte bald wegfallen. Das Ministerium denkt darüber nach, das Adressfeld ganz zu streichen, weil viele Alltagsvorgänge ohnehin schon digital ablaufen. Für Fälle, wo der Ausweis bisher als Adressnachweis nötig war, soll es dann digitale Lösungen geben. Geplant sind außerdem unter anderem ein größeres Foto und bessere Sicherheitsmerkmale, um Fälschungen schwieriger zu machen.
2: Beim Thema KI sind viele sowieso skeptisch und mehrere unkontrollierte Ausbrüche bei Tests befeuern die Sorgen um die Cybersicherheit weiter. KI-Modelle hatten sich selbstständig gemacht und fremde Websites gehackt. Was es braucht? Klare Regeln und bessere Überwachung, sagte uns der KI-Experte Thorsten Holz vom Max-Planck-Institut für Sicherheit.
4: So als Vergleich zum Beispiel, wenn jetzt eine Arzneimittel zugelassen wird, dann gibt es vorher umfangreiche Tests, die ein Pharmazieunternehmen durchführen muss. Oder es gibt auch in vielen anderen Bereichen klare Regeln, also auch zum Beispiel bei Flugzeugen oder auch beim Brandschutz. Und ich glaube, hier muss die KI-Industrie auf jeden Fall auch noch nachziehen.
2: Trotz milliardenschwerer Sanierung ist die Pünktlichkeit auf der Bahnstrecke Hamburg-Berlin eingebrochen. Laut Bild-Zeitung kam zuletzt nur noch gut ein Viertel aller Fernzüge pünktlich ans Ziel. Vor dem Mammutprojekt waren es noch rund die Hälfte. Schuld sind wohl Restarbeiten, die Züge ausbremsen. Die meisten Deutschen wollen an der Rente mit 63 festhalten. Das geht aus einer Umfrage für die Bild am Sonntag hervor. Tom Husse, mehr als zwei Drittel sind gegen die Abschaffung.
5: Ja, und über die Hälfte will die Frührente sogar selbst nutzen oder hat das bereits getan. Über das Aus der Rente mit 63 wird bereits seit einiger Zeit gestritten. Widerstand gegen die Rentenreform kommt von mehreren Ministerpräsidenten. Und auch Gewerkschaften machen Druck auf die Bundesregierung. Verdi-Chef Wernicke sagte der Bild, die Pläne würden die Lebensleistung vieler Beschäftigter missachten. Ähnlich sieht es auch die IG Metall.
2: In Paris gilt ab sofort eine Helmpflicht für E-Scooter-Fahrer. Der Grund? In letzter Zeit gab es einfach zu viele Unfälle mit den Rollern. Neben dem Helm sind jetzt auch eine Warnweste und Reflektorenpflicht. Wer sich nicht daran hält, riskiert eine Geldstrafe.
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1: Ich war neulich mit allen drei Kindern im Zoo. Plötzlich haben wir Tiere gesehen. Erdmännchen! Die Kinder sind direkt auf das Mäuerchen geklettert. Und dann irgendwann, die Kleine, die rutschte immer so ein bisschen weiter und plumps plötzlich über die Mauer. Ich hab gedacht, was wird sie jetzt machen? Aber sie, ganz cool, krabbelt in der Ecke, setzt sich hin und beobachtet ihre neuen Spielkameraden. Die sehen sie, kommen auf sie zugelaufen und laden sie ein, dabei zu sein. Sie erlernt das Buddeln und Graben allein durch Zuschauen und Nachahmung und sitzt schon bald würmerkauend unter der Wärmelampe. Ich wusste ja so schnell überhaupt nicht, was ich machen sollte. Und dann habe ich mir die beiden anderen geschnappt und wir sind ganz entspannt durch den Zoo gelaufen.
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2: In Studio Philipp Nützig. In einigen Bundesländern dürfen LKWs auch heute auf den Straßen unterwegs sein. Die Landesregierungen von NRW, Niedersachsen, Rheinland-Pfalz und dem Saarland haben das Fahrverbot wegen des anhaltenden Niedrigwassers in den Flüssen ausgesetzt. Auf den Straßen dürfte es auf jeden Fall voller werden. Der ADAC hatte bereits vorab wegen des Reiseverkehrs vor Stau gewarnt. Unter anderem in Rheinland-Pfalz und dem Saarland enden heute die Sommerferien. Die meisten Deutschen wollen an der Rente mit 63 festhalten. Das geht aus einer Umfrage für die Bild am Sonntag hervor. Tom Husse, mehr als zwei Drittel sind gegen die Abschaffung.
3: Ja, und über die Hälfte will die Frührente sogar selbst nutzen oder hat das bereits getan. Über das Aus der Rente mit 63 wird bereits seit einiger Zeit gestritten. Widerstand gegen die Rentenreform kommt von mehreren Ministerpräsidenten. Und auch Gewerkschaften machen Druck auf die Bundesregierung. Verdi-Chef Wernicke sagte der Bild, die Pläne würden die Lebensleistung vieler Beschäftigter missachten. Ähnlich sieht es auch die IG Metall.
2: Die Ausbrüche von KI-Modellen bei Tests haben zuletzt immer wieder eine Diskussion um den Umgang mit der Technik ausgelöst. Viele sorgen sich um die Sicherheit im Netz, weil Cyberkriminelle vielleicht leichtes Spiel haben. KI-Experte Thorsten Holz vom Max-Planck-Institut für Sicherheit sieht dadurch aber eher Unternehmen in Gefahr. Er sagte uns:
4: Als Privatperson muss man sich jetzt nicht unbedingt Sorgen machen, weil die Angriffe auf Privatpersonen ist meistens, dass also ein Betrüger versucht, das Opfer dazu zu bringen, solch ein Passwort einzugeben oder auf einen Link drauf zu klicken, oder es werden gestohlene Passwörter benutzt. Und das sind eben die Angriffe, die jetzt über KI-Modelle nicht unbedingt deutlich besser werden.
2: Das Bundesinnenministerium plant einen neuen Personalausweis, ohne Adressfeld und mit größerem Foto. Das schreibt die Rheinische Post. Der lästige Adressaufkleber beim Umzugs-

0: soll womöglich wegfallen. Weil viele Alltagsvorgänge schon digital laufen, könnte das Adressfeld ganz gestrichen werden. Digitale Lösungen sollen es ersetzen. Außerdem sind bessere Sicherheitsmerkmale geplant, um Fälschungen schwieriger zu machen. Mitten in der Urlaubszeit ist der Vulkan Ätna auf Sizilien erneut ausgebrochen. Der größte aktive Vulkan Europas stieß eine riesige Wolke aus Rauch und Asche aus. Am nahegelegenen Flughafen wurden Starts und Landungen zeitweise gestrichen. Die deutschen Freiwasserschwimmer haben bei der EM in Paris die 4. Goldmedaille gewonnen. In der Mixed-Staffel siegte das Team um den nun dreifachen Europameister Florian Wellbrock vor Italien und Ungarn. Die Freiwasserwettbewerbe sind nun damit abgeschlossen.
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1: Ich hatte von DHL eine Mail im Postkasten, darin stand: Wir haben Sie heute Vormittag nicht antreffen können. Stimmt. Hätte man, wenn man geklingelt hätte, ich reg mich jedes Mal so auf über die, ne? Und ich habe neulich die beste Racheaktion miterleben dürfen, die jemals an einem DHL-Mann verübt wurde, und zwar bei uns im Rewe. Da stand ich bei Rewe an der Kasse und vor mir stand ein DHL-Mann. Ich habe ihn relativ flott enttarnt an seinen DHL-Klamotten. Und er hat sich so einen Red Bull gekauft. Er hat das aufs Band gelegt. Und die Kassiererin nahm den Red Bull, hat ihn so durchgescannt und die saß Rücken an Rücken zu einer anderen Kassiererin, guckte den an, gab der den Red Bull und meinte zu dem: Können Sie beim Nachbarn abholen? Das ist geil, oder? Da habe ich gedacht, yes.
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0: Danke.
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3: Im Studio Philipp Nützig. In einigen Bundesländern dürfen LKWs auch heute auf den Straßen unterwegs sein. Die Landesregierungen von NRW, Niedersachsen, Rheinland-Pfalz und dem Saarland haben das Fahrverbot wegen des anhaltenden Niedrigwassers in den Flüssen ausgesetzt. Auf den Straßen dürfte es auf jeden Fall voller werden. Der ADAC hatte bereits vorab wegen des Reiseverkehrs vor Stau gewarnt. Unter anderem in Rheinland-Pfalz und dem Saarland enden heute die Sommerferien. Die meisten Deutschen wollen an der Rente mit 63 festhalten. Das geht aus einer Umfrage für die Bild am Sonntag hervor. Tom Husse, mehr als zwei Drittel sind gegen die Abschaffung.
4: Ja, und über die Hälfte will die Frührente sogar selbst nutzen oder hat das bereits getan. Über das Aus der Rente mit 63 wird bereits seit einiger Zeit gestritten. Widerstand gegen die Rentenreform kommt von mehreren Ministerpräsidenten. Und auch Gewerkschaften machen Druck auf die Bundesregierung. Verdi-Chef Wernicke sagte der Bild, die Pläne würden die Lebensleistung vieler Beschäftigter missachten. Ähnlich sieht es auch die IG Metall.
3: Die Ausbrüche von KI-Modellen bei Tests haben zuletzt immer wieder eine Diskussion um den Umgang mit der Technik ausgelöst. Viele sorgen sich um die Sicherheit im Netz, weil Cyberkriminelle vielleicht leichtes Spiel haben. KI-Experte Thorsten Holz vom Max-Planck-Institut für Sicherheit sieht dadurch aber eher Unternehmen in Gefahr. Er sagte uns:
5: Als Privatperson muss man sich jetzt nicht unbedingt Sorgen machen, weil die Angriffe auf Privatpersonen ist meistens, dass also ein Betrüger versucht, das Opfer dazu zu bringen, solch ein Passwort einzugeben oder auf einen Link drauf zu klicken, oder es werden gestohlene Passwörter benutzt. Und das sind eben die Angriffe, die jetzt über KI-Modelle nicht unbedingt deutlich besser werden.
3: Das Bundesinnenministerium plant einen neuen Personalausweis, ohne Adressfeld und mit größerem Foto. Das schreibt die Rheinische Post. Der lästige Adressaufkleber beim Umzug soll womöglich wegfallen. Weil viele Alltagsvorgänge schon digital laufen, könnte das Adressfeld ganz gestrichen werden. Digitale Lösungen sollen es ersetzen. Außerdem sind bessere Sicherheitsmerkmale geplant, um Fälschungen schwieriger zu machen. Mitten in der Urlaubszeit ist der Vulkan Ätna auf Sizilien erneut ausgebrochen. Der größte aktive Vulkan Europas stieß eine riesige Wolke aus Rauch und Asche aus. Am nahegelegenen Flughafen wurden Starts und Landungen zeitweise gestrichen. Die deutschen Freiwasserschwimmer haben bei der EM in Paris die 4. Goldmedaille gewonnen. In der Mixed-Staffel siegte das Team um den nun dreifachen Europameister Florian Wellbrock vor Italien und Ungarn. Die Freiwasserwettbewerbe sind nun damit abgeschlossen.
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1: Meine Eltern sind Vietnamesen und haben mir den deutschen Namen Thomas gegeben. Ja, wenn mein Vater sauer ist, nennt er mich Thomas. Das war ein Scherz. Wenn er sauer ist, sagt er, oh. So dumm, so dumm. Die heutige Message habt ihr mitbekommen, Leute. Ja, heute Comedy, Sorgen vergessen. Genau das sollten wir auch in unseren Alltag integrieren. Und ich merke auch so, manchmal hast du auch im Alltag nicht so Lust zu reden. Dir geht's manchmal nicht gut und wir müssen trotzdem gucken, dass wir bei guter Laune bleiben, positiv bleiben. Wisst ihr, was ich zum Beispiel mache, wenn ich in Berlin unterwegs bin und merke so, ich habe heute keine Lust zu reden, aber ich möchte positiv bleiben. Dann nehme ich Menschenhops. Ich kann auf einmal kein Deutsch mehr. Versteck mich hinter meinen Augen, das ist perfekt. Letzten erst am Brandenburger Tor. Euro, Euro, hast du einen Euro?
2: Nein, ich nicht, kein
1: Euro, Euro.
2: Nein, ich weiß nicht,
1: bist du behindert?
2: Vielleicht, ja, aber ich nicht neu.
1: Ist egal. Ist doch egal.
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0: Folge.
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1: Im Studio Philipp Nützig. Schönen guten Morgen. Auch heute am Sonntag dürfen Lkw in einigen Bundesländern fahren. Das Fahrverbot wurde in Niedersachsen, NRW, Rheinland-Pfalz und dem Saarland wegen des anhaltenden Niedrigwassers in den Flüssen vorübergehend ausgesetzt. Da unter anderem in Rheinland-Pfalz und dem Saarland heute auch noch die Sommerferien enden, hatte der ADAC schon vorab vor vielen Staus gewarnt. Die zusätzlichen Lkw auf den Straßen kommen da nun dazu. Die meisten Deutschen wollen an der Rente mit 63 festhalten. Das geht aus einer Umfrage für die Bild am Sonntag hervor. Tom Husse, mehr als zwei Drittel sind gegen die Abschaffung.
2: Ja, und über die Hälfte will die Frührente sogar selbst nutzen oder hat das bereits getan. Über das Aus der Rente mit 63 wird bereits seit einiger Zeit gestritten. Widerstand gegen die Rentenreform kommt von mehreren Ministerpräsidenten. Und auch Gewerkschaften machen Druck auf die Bundesregierung. Verdi-Chef Wernicke sagte der Bild, die Pläne würden die Lebensleistung vieler Beschäftigter missachten. Ähnlich sieht es auch die IG Metall.
1: Das Bundesinnenministerium arbeitet an Plänen für einen neuen Personalausweis, ohne Adressfeld und mit größerem Foto. Das berichtet die Rheinische Post. Philipp Rösler weiß mehr.
3: Wer umzieht, kennt das. Der lästige Adressaufkleber auf dem Ausweis. Der könnte bald wegfallen. Das Ministerium denkt darüber nach, das Adressfeld ganz zu streichen, weil viele Alltagsvorgänge ohnehin schon digital ablaufen. Für Fälle, wo der Ausweis bisher als Adressnachweis nötig war, soll es dann digitale Lösungen geben. Geplant sind außerdem unter anderem ein größeres Foto und bessere Sicherheitsmerkmale, um Fälschungen schwieriger zu machen.
1: Beim Thema KI sind viele sowieso skeptisch und mehrere unkontrollierte Ausbrüche bei Tests befeuern die Sorgen um die Cybersicherheit weiter. KI-Modelle hatten sich selbstständig gemacht und fremde Websites gehackt. Was es braucht? Klare Regeln und bessere Überwachung, sagte uns der KI-Experte Thorsten Holz vom Max-Planck-Institut für Sicherheit.
4: So als Vergleich zum Beispiel, wenn jetzt eine Arzneimittel zugelassen wird, dann gibt es vorher umfangreiche Tests, die ein Pharmazieunternehmen durchführen muss. Oder es gibt auch in vielen anderen Bereichen klare Regeln, also auch zum Beispiel bei Flugzeugen oder auch beim Brandschutz. Und ich glaube, hier muss die KI-Industrie auf jeden Fall auch noch nachziehen.
1: In Paris gilt ab sofort eine Helmpflicht für E-Scooter-Fahrer. Der Grund? In letzter Zeit gab es einfach zu viele Unfälle mit den Rollern. Neben dem Helm sind jetzt auch eine Warnweste und Reflektorenpflicht. Wer sich nicht daran hält, riskiert eine Geldstrafe. Die deutschen Freiwasserschwimmer haben bei der EM in Paris die vierte Goldmedaille gewonnen. In der Mixed-Staffel siegte das Team um den nun dreifachen Europameister Florian Wellbrock vor Italien und Ungarn. Die Freiwasserwettbewerbe sind nun damit abgeschlossen.
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1: Ich kam gestern dann so in dieser Stimmung, so krank und richtig schlechte Laune, kam ich ins Hotelzimmer und auf meinem Kissen lag ein Glückskeks. Und ich habe mich richtig gefreut, weil ich dachte, oh geil, jetzt ein bisschen Glück, ich kann richtig gut gebrauchen. Und dann habe ich den aufgemacht und auf dem Zettel stand: Erledigen Sie Aufgaben, die Sie schon länger vor sich herschieben. Das ist doch kein Glück. Das ist einfach meine Mutter, ein Waffelteig. Und es passiert mir in letzter Zeit häufiger, dass mir Essen so viel zu hohe Anforderungen stellt. Ich habe dann einen Tee getrunken und auf dem Zettel von dem Teebeutel stand drauf: Du bist hier, um dich weiterzuentwickeln. Wach auf und fang an. Und der Tee hieß Schlafgut.
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0: bitte.
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2: Im Studio Philipp Nützig. Schönen guten Morgen. Auch heute am Sonntag dürfen Lkw in einigen Bundesländern fahren. Das Fahrverbot wurde in Niedersachsen, NRW, Rheinland-Pfalz und dem Saarland wegen des anhaltenden Niedrigwassers in den Flüssen vorübergehend ausgesetzt. Da unter anderem in Rheinland-Pfalz und dem Saarland heute auch noch die Sommerferien enden, hatte der ADAC schon vorab vor vielen Staus gewarnt. Die zusätzlichen Lkw auf den Straßen kommen da nun dazu. Die meisten Deutschen wollen an der Rente mit 63 festhalten. Das geht aus einer Umfrage für die Bild am Sonntag hervor. Tom Husse, mehr als zwei Drittel sind gegen die Abschaffung.
3: Ja, und über die Hälfte will die Frührente sogar selbst nutzen oder hat das bereits getan. Über das Aus der Rente mit 63 wird bereits seit einiger Zeit gestritten. Widerstand gegen die Rentenreform kommt von mehreren Ministerpräsidenten. Und auch Gewerkschaften machen Druck auf die Bundesregierung. Verdi-Chef Wernicke sagte der Bild, die Pläne würden die Lebensleistung vieler Beschäftigter missachten. Ähnlich sieht es auch die IG Metall.
2: Das Bundesinnenministerium arbeitet an Plänen für einen neuen Personalausweis, ohne Adressfeld und mit größerem Foto. Das berichtet die Rheinische Post. Philipp Rösler weiß mehr.
4: Wer umzieht, kennt das. Der lästige Adressaufkleber auf dem Ausweis. Der könnte bald wegfallen. Das Ministerium denkt darüber nach, das Adressfeld ganz zu streichen, weil viele Alltagsvorgänge ohnehin schon digital ablaufen. Für Fälle, wo der Ausweis bisher als Adressnachweis nötig war, soll es dann digitale Lösungen geben. Geplant sind außerdem unter anderem ein größeres Foto und bessere Sicherheitsmerkmale, um Fälschungen schwieriger zu machen.
2: Beim Thema KI sind viele sowieso skeptisch und mehrere unkontrollierte Ausbrüche bei Tests befeuern die Sorgen um die Cybersicherheit weiter. KI-Modelle hatten sich selbstständig gemacht und fremde Websites gehackt. Was es braucht? Klare Regeln und bessere Überwachung, sagte uns der KI-Experte Thorsten Holz vom Max-Planck-Institut für Sicherheit.
5: So als Vergleich zum Beispiel, wenn jetzt ein Arzneimittel zugelassen wird, dann gibt es vorher umfangreiche Tests, die ein Pharmazieunternehmen durchführen muss. Oder es gibt auch in vielen anderen Bereichen klare Regeln, also auch zum Beispiel bei Flugzeugen oder auch beim Brandschutz. Und ich glaube, hier muss die KI-Industrie auf jeden Fall auch noch nachziehen.
2: In Paris gilt ab sofort eine Helmpflicht für E-Scooter-Fahrer. Der Grund? In letzter Zeit gab es einfach zu viele Unfälle mit den Rollern. Neben dem Helm sind jetzt auch eine Warnweste und Reflektorenpflicht. Wer sich nicht daran hält, riskiert eine Geldstrafe. Die deutschen Freiwasserschwimmer haben bei der EM in Paris die vierte Goldmedaille gewonnen. In der Mixed-Staffel siegte das Team um den nun dreifachen Europameister Florian Wellbrock vor Italien und Ungarn. Die Freiwasserwettbewerbe sind nun damit abgeschlossen.
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1: Ich bin halt als Frau natürlich auch dazu verdammt, ich muss meine ganzen Wörter loswerden. Also wir Frauen haben sehr viele Wörter am Tag, die wir unters Volk bringen müssen. Männer, die haben das große Glück, die grunzen morgens einmal und dann kommen die bis mittags. Ja. So ist es. Es gibt aber ein Glück Unterschiede zwischen Männern und Frauen. Wäre ja auch sonst langweilig. Allein schon, geh mal in den Supermarkt, ja? Mit einer Freundin, kaufst eine Gurke, dann sagt die höchstens, hey, zählst du gerade Kalorien oder Punkte oder was? Geh mal mit einem Kerl eine Gurke kaufen. Die schaffen es nicht, die Gurke einfach nur in den Wagen zu legen. Es ist immer so ein... Ja. Und dann... Ich weiß so, wie ich mit meinem Ex mal einkaufen war und er so, na, woran erinnert dich das? Und wie ich aus Spaß einfach mal gesagt habe, an unseren Nachbarn. Ja, schön, was los.
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0: Danke.
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0: wegen des anhaltenden Niedrigwassers in den Flüssen vorübergehend ausgesetzt. Da unter anderem in Rheinland-Pfalz und dem Saarland heute auch noch die Sommerferien enden, hatte der ADAC schon vorab vor vielen Staus gewarnt. Die zusätzlichen Lkw auf den Straßen kommen da nun dazu. Die meisten Deutschen wollen an der Rente mit 63 festhalten. Das geht aus einer Umfrage für die Bild am Sonntag hervor. Tom Husse, mehr als zwei Drittel sind gegen die Abschaffung.
1: Ja, und über die Hälfte will die Frührente sogar selbst nutzen oder hat das bereits getan. Über das Aus der Rente mit 63 wird bereits seit einiger Zeit gestritten. Widerstand gegen die Rentenreform kommt von mehreren Ministerpräsidenten. Und auch Gewerkschaften machen Druck auf die Bundesregierung. Verdi-Chef Wernicke sagte der Bild, die Pläne würden die Lebensleistung vieler Beschäftigter missachten. Ähnlich sieht es auch die IG Metall.
0: Beim Thema KI sind viele sowieso skeptisch und mehrere unkontrollierte Ausbrüche bei Tests befeuern die Sorgen um die Cybersicherheit weiter. KI-Modelle hatten sich selbstständig gemacht und fremde Websites gehackt. Was es braucht, klare Regeln und bessere Überwachung, sagte uns der KI-Experte Thorsten Holz vom Max-Planck-Institut für Sicherheit.
2: So als Vergleich zum Beispiel, wenn jetzt ein Arzneimittel zugelassen wird, dann gibt es vorher umfangreiche Tests, die ein Pharmazieunternehmen durchführen muss. Oder es gibt auch in vielen anderen Bereichen klare Regeln, also auch zum Beispiel bei Flugzeugen oder auch beim Brandschutz. Und ich glaube, hier muss die KI-Industrie auf jeden Fall auch noch nachziehen.
0: Das Bundesinnenministerium arbeitet an Plänen für einen neuen Personalausweis, ohne Adressfeld und mit größerem Foto. Das berichtet die Rheinische Post. Philipp Rösler weiß mehr.
3: Wer umzieht, kennt das. Der lästige Adressaufkleber auf dem Ausweis. Der könnte bald wegfallen. Das Ministerium denkt darüber nach, das Adressfeld ganz zu streichen, weil viele Alltagsvorgänge ohnehin schon digital ablaufen. Für Fälle, wo der Ausweis bisher als Adressnachweis nötig war, soll es dann digitale Lösungen geben. Geplant sind außerdem unter anderem ein größeres Foto und bessere Sicherheitsmerkmale, um Fälschungen schwieriger zu machen.
0: Mitten in der Urlaubszeit ist der Vulkan Ätna auf Sizilien erneut ausgebrochen. Der größte aktive Vulkan Europas stieß eine riesige Wolke aus Rauch und Asche aus. Am nahegelegenen Flughafen wurden Starts und Landungen zeitweise gestrichen. Die deutschen Freiwasserschwimmer haben bei der EM in Paris die vierte Goldmedaille gewonnen. In der Mixed-Staffel siegte das Team um den nun dreifachen Europameister Florian Wellbrock vor Italien und Ungarn. Die Freiwasserwettbewerbe sind nun damit abgeschlossen.
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1: Leute denken ja immer, Schlagfertigkeit ist eine Leistung des Denkapparats. Nein, es ist eine Leistung des Sprachapparats, der sich unter Adrenalinzufuhr vom Denkapparat abkoppelt, quasi verselbstständigt. Das erklärt auch das Phänomen, dass man selber so überrascht ist von dem, was man da so absondert. Wir sind wieder immer im Aufzug, magischer Ort. Mein Gitarrist, mein Tourleiter und ich und eine junge Mutter mit einem vielleicht 12-jährigen Töchterchen. Das Kind guckt mich an, sagt, sind das deine Bodyguards? Und ich höre mich sagen, naja, aber die sind nicht gut, die werden immer verprügelt. Meine Jungs, so eine Fresse. Aber Mutter und Kind strahlten und nur darum geht's. Ich bin Dienstleister, das sind meine Kunden, da kann ich auf Einzelschicksale keine Rücksicht nehmen.
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2: Im Studio Philipp Nützig. Schönen guten Morgen. Auch heute am Sonntag dürfen Lkw in einigen Bundesländern fahren. Das Fahrverbot wurde in Niedersachsen, NRW, Rheinland-Pfalz und dem Saarland wegen des anhaltenden Niedrigwassers in den Flüssen vorübergehend ausgesetzt. Da unter anderem in Rheinland-Pfalz und dem Saarland heute auch noch die Sommerferien enden, hatte der ADAC schon vorab vor vielen Staus gewarnt. Die zusätzlichen Lkw auf den Straßen kommen da nun dazu. Die meisten Deutschen wollen an der Rente mit 63 festhalten. Das geht aus einer Umfrage für die Bild am Sonntag hervor. Tom Husse, mehr als zwei Drittel sind gegen die Abschaffung.
3: Ja, und über die Hälfte will die Frührente sogar selbst nutzen oder hat das bereits getan. Über das Aus der Rente mit 63 wird bereits seit einiger Zeit gestritten. Widerstand gegen die Rentenreform kommt von mehreren Ministerpräsidenten. Und auch Gewerkschaften machen Druck auf die Bundesregierung. Verdi-Chef Wernicke sagte der Bild, die Pläne würden die Lebensleistung vieler Beschäftigter missachten. Ähnlich sieht es auch die IG Metall.
2: Beim Thema KI sind viele sowieso skeptisch und mehrere unkontrollierte Ausbrüche bei Tests befeuern die Sorgen um die Cybersicherheit weiter. KI-Modelle hatten sich selbstständig gemacht und fremde Websites gehackt. Was es braucht? Klare Regeln und bessere Überwachung, sagte uns der KI-Experte Thorsten Holz vom Max-Planck-Institut für Sicherheit.
4: So als Vergleich zum Beispiel, wenn jetzt eine Arzneimittel zugelassen wird, dann gibt es vorher umfangreiche Tests, die ein Pharmazieunternehmen durchführen muss. Oder es gibt auch in vielen anderen Bereichen klare Regeln, also auch zum Beispiel bei Flugzeugen oder auch beim Brandschutz. Und ich glaube, hier muss die KI-Industrie auf jeden Fall auch noch nachziehen.
2: Das Bundesinnenministerium arbeitet an Plänen für einen neuen Personalausweis, ohne Adressfeld und mit größerem Foto. Das berichtet die Rheinische Post. Philipp Rösler weiß mehr.
5: Wer umzieht, kennt das. Der lästige Adressaufkleber auf dem Ausweis. Der könnte bald wegfallen. Das Ministerium denkt darüber nach, das Adressfeld ganz zu streichen, weil viele Alltagsvorgänge ohnehin schon digital ablaufen. Für Fälle, wo der Ausweis bisher als Adressnachweis nötig war, soll es dann digitale Lösungen geben. Geplant sind außerdem unter anderem ein größeres Foto und bessere Sicherheitsmerkmale, um Fälschungen schwieriger zu machen.
2: Mitten in der Urlaubszeit ist der Vulkan Ätna auf Sizilien erneut ausgebrochen. Der größte aktive Vulkan Europas stieß eine riesige Wolke aus Rauch und Asche aus. Am nahegelegenen Flughafen wurden Starts und Landungen zeitweise gestrichen. Die deutschen Freiwasserschwimmer haben bei der EM in Paris die vierte Goldmedaille gewonnen. In der Mixed-Staffel siegte das Team um den nun dreifachen Europameister Florian Wellbrock vor Italien und Ungarn. Die Freiwasserwettbewerbe sind nun damit abgeschlossen.
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1: Ich kann viele Sachen nicht machen. Zum Beispiel Horrorfilme geht nicht bei mir. Den letzten Horrorfilm, den ich angeguckt habe, war The Ring. Ich war nachts alleine zu Hause. Ich guck den Film an. Flur ist dunkel, Schlafzimmer ist dunkel und der Lichtschalter war im Flur. Und ich hatte sogar Angst, Licht anzumachen, weil ich mir gedacht habe, was ist, wenn auf einmal eine Hand kommt? Ich habe 4 Tage im Wohnzimmer geschlafen, Alter. Und dann kommt dieser Moment der Überwindung, wo du dir so selber Mut zusprichst, so in diesem Türrahmen. Du so, okay, Maruk, ich geh jetzt einfach. Sogar der Türrahmen denkt sich, halt deine Fresse, lauf jetzt endlich. Und nach einem Horrorfilm verändern sich auch die Gegebenheiten im Haus. Gewisse Bereiche gehst du nicht mehr. Dachboden und Keller, Wenn du in den Keller gehst, dann musst du immer den hier machen, so. Hallo? Hallo. Als ob Geister auf ein Hallo antworten, so. Hallo?
2: Ja?
1: Hallo, ist da jemand? Ja, wir sind hier, Bruder. Seit 400 Jahren bring ich Shisha mit, Alter.
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1: Im Studio Gisa Weber. Schönen guten Morgen. Auch heute am Sonntag dürfen Lkw in einigen Bundesländern fahren. Das Fahrverbot wurde wegen des anhaltenden Niedrigwassers in den Flüssen vorübergehend ausgesetzt. Philipp Nützig berichtet.
2: In Niedersachsen, NRW, Rheinland-Pfalz und dem Saarland sind die Lastwagen heute unterwegs. Und das zusätzlich zu einem Wochenende, an dem der ADAC

0: eine einhandeln müsse, wenn es gerade einmal um 45 Millionen Euro im Jahr gehe. Zudem seien die Pläne aus dem Finanzministerium nicht Teil des Steuerkompromisses des Koalitionsausschusses.
1: Über 50 Millionen Menschen weltweit leben mit Demenz. Einer der Hauptgründe dafür, warum Menschen im Alter pflegebedürftig werden. Die gute Nachricht, man kann die Wahrscheinlichkeit, selbst zu erkranken, deutlich senken. Anne Brauer.
2: Ja, bis zu 45% des Demenzrisikos lassen sich nach Einschätzung der Weltgesundheitsorganisation beeinflussen. In ihren aktuellen Leitlinien nennt sie zur Vorbeugung die üblichen Verdächtigen, gesunde Ernährung und ausreichend Bewegung. Eine wichtige Rolle spielt aber auch, dass man geistig aktiv ist, sein Gehirn also immer wieder fordert und das auch mit einem aktiven Sozialleben, also viel mit anderen Menschen zu tun hat. Die WHO betont, Demenz ist kein unvermeidlicher Bestandteil des Alterns.
1: Die FIFA stellt sich hinter Präsident Infantino und wirft seinen Kritikern Desinformation vor. In einem online veröffentlichten Statement heißt es, einige Akteure würden versuchen, Infantino gezielt zu schwächen. Wer genau gemeint ist, blieb offen. Der FIFA-Chef steht spätestens seit seinen Plänen, Teile der WM zu verkaufen, massiv in der Kritik. Erste Verbände haben ihn bereits aufgefordert, zurückzutreten.
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1: Gabi Schröder ruft mich an. Martin, weißt du noch, vor 5 Jahren war ich doch mit dem Carlos bei dir im Training. Wir haben dem jetzt einen Welpen dazu gekauft. Ich sag, ja und, wo ist das Problem? Der Carlos benimmt sich so asozial. Der kümmert sich gar nicht um den Kleinen. Ich sag, Gabi, der Hund, dein erwachsener Hund, der Carlos, der benimmt sich ganz normal, der sieht in dem Welpen einen Konkurrenten. Martin, der Carlos weiß doch, dass der unsere Nummer 1 bleibt. Der Kleine hat doch noch Welpenschutz. Und wenn der Kleine mal groß ist, dann hat er doch jemand, mit dem er sich austauschen kann. Ich erkläre dir das jetzt mal. Ich mache mal ein kurzes Beispiel, Gabi. Wenn dein Mann jetzt sagen würde, die 20-jährige Nachbarin, die zieht jetzt bei uns ein. Mach dir keine Sorgen, du bleibst ja meine Nummer 1. Ne? Wenn die mal groß ist, hast du jemanden, mit dem du dich austauschen kannst.
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7: Im Studio Gisa Weber. Schönen guten Morgen. Auch heute am Sonntag dürfen Lkw in einigen Bundesländern fahren. Das Fahrverbot wurde wegen des anhaltenden Niedrigwassers in den Flüssen vorübergehend ausgesetzt. Philipp Nützig berichtet.
8: In Niedersachsen, NRW, Rheinland-Pfalz und dem Saarland sind die Lastwagen heute unterwegs. Und das zusätzlich zu einem Wochenende, an dem der ADAC eh schon viel Verkehr erwartet hatte. Der Automobilclub hat wegen vieler Baustellen und des Reiseverkehrs vor langen Staus gewarnt. Außerdem enden in Rheinland-Pfalz, dem Saarland und Hessen heute auch noch die Sommerferien.
7: Die Rente mit 63 abschaffen. Für viele Deutsche kommt das nicht in Frage. Eine Umfrage für die Bild am Sonntag zeigt, über 2/3 sind gegen eine Abschaffung der Regelung. Über das Aus der Rente mit 63 wird bereits seit einiger Zeit gestritten. Widerstand gegen die Rentenreform kommt von mehreren Ministerpräsidenten. Und auch Gewerkschaften machen Druck auf die Bundesregierung. Verdi-Chef Wernicke sagte der Bild, die Pläne würden die Lebensleistung vieler Beschäftigter missachten. Aus der Union kommt ein klares Nein zu Steuerplänen von Finanzminister und SPD-Chef Klingbeil. Dabei geht es unter anderem um eine Streichung des Freibetrags für Vereine. Mehr von Holger Dilk.
9: Machen Vereine Gewinne, dann haben sie bislang einen Steuerfreibetrag von 5.000 Euro. Der soll nach den Plänen aus dem Finanzministerium auf 1.000 Euro zusammengestrichen werden. Der finanzpolitische Sprecher der Unionsbundestagsfraktion Günzler stellt in der Welt am Sonntag die Frage, ob man sich den erwartbaren Ärger der Vereine einhandeln müsse, wenn es gerade einmal um 45 Millionen Euro im Jahr gehe. Zudem seien die Pläne aus dem Finanzministerium nicht Teil des Steuerkompromisses des Koalitionsausschusses.
7: Über 50 Millionen Menschen weltweit leben mit Demenz. Einer der Hauptgründe dafür, warum Menschen im Alter pflegebedürftig werden. Die gute Nachricht, man kann die Wahrscheinlichkeit, selbst zu erkranken, deutlich senken. Anne Brauer.
10: Ja, bis zu 45% des Demenzrisikos lassen sich nach Einschätzung der Weltgesundheitsorganisation beeinflussen. In ihren aktuellen Leitlinien nennt sie zur Vorbeugung die üblichen Verdächtigen, gesunde Ernährung und ausreichend Bewegung. Eine wichtige Rolle spielt aber auch, dass man geistig aktiv ist, sein Gehirn also immer wieder fordert und das auch mit einem aktiven Sozialleben, also viel mit anderen Menschen zu tun hat. Die WHO betont, Demenz ist kein unvermeidlicher Bestandteil des Alterns.
7: Die FIFA stellt sich hinter Präsident Infantino und wirft seinen Kritikern Desinformation vor. In einem online veröffentlichten Statement heißt es, einige Akteure würden versuchen, Infantino gezielt zu schwächen. Wer genau gemeint ist, blieb offen. Der FIFA-Chef steht spätestens seit seinen Plänen, Teile der WM zu verkaufen, massiv in der Kritik. Erste Verbände haben ihn bereits aufgefordert, zurückzutreten.
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1: Bin zu meinem Freund hingegangen. Ich sag, guck mal, Schatz, ich habe ein Kilo abgenommen. Nimmt er mich in den Arm und sagt, stimmt, jetzt muss ich gar nicht mehr um dich rumgehen. Der ist frech. Aber ich liebe ihn. Er hat einen super Humor. Ich lebe schon lange in Köln und wir waren neulich im Kölschen Brauhaus essen. Ich hatte so ein überbackenes Schlemmerschnitzel. Ich bin jetzt nicht so der Typ Beilagensalat. Und ich weiß gar nicht mehr, wie es kam. Mir lief auch halb so die Käsesoße aus dem Mundwinkel. Und da habe ich ihn gefragt, ob er findet, dass ich im Moment doch wieder ein bisschen zu viel drauf habe. Und ich habe mich selber noch so gefeiert, weil ich nicht mit der Tür ins Haus gefallen bin. Ich habe es ja quasi umschrieben, locker fröhlich. Wisst ihr, wie er reagiert hat? Er so... Ich so, kannst du jetzt mal was sagen? Ich so, jetzt sag doch mal was. Nee, egal was ich jetzt sage, das ist Topfschlagen im Minenfeld.
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1: Im Studio Gisa Weber. Schönen guten Morgen. Trotz Sonntags dürfen Lkw in einigen Bundesländern heute fahren. Das Fahrverbot wurde in Niedersachsen, Nordrhein-Westfalen, Rheinland-Pfalz und im Saarland wegen des anhaltenden Niedrigwassers in den Flüssen vorübergehend ausgesetzt. Da unter anderem in Rheinland-Pfalz und dem Saarland heute auch noch die Sommerferien enden, hatte der ADAC schon vorab vor vielen Staus gewarnt. Die zusätzlichen Lkw auf den Straßen kommen da nun noch dazu. Die meisten Deutschen wollen an der Rente mit 63 festhalten. Das geht aus einer Umfrage für die Bild am Sonntag hervor. Tumusse, mehr als zwei Drittel sind gegen die Abschaffung.
2: Ja, und über die Hälfte will die Frührente sogar selbst nutzen oder hat das bereits getan. Über das Aus der Rente mit 63 wird bereits seit einiger Zeit gestritten. Widerstand gegen die Rentenreform kommt von mehreren Ministerpräsidenten. Und auch Gewerkschaften machen Druck auf die Bundesregierung. Verdi-Chef Wernicke sagte der Bild, die Pläne würden die Lebensleistung vieler Beschäftigter missachten. Ähnlich sieht es auch die IG Metall.
1: Aus der Union kommt ein klares Nein zu Steuerplänen von Finanzminister und SPD-Chef Klingbeil. Unter anderem geht es um eine Kürzung des Freibetrags für Vereine von 5 auf 1.000 Euro. Der finanzpolitische Sprecher der Unionsbundestagsfraktion Günzler sagte der Welt am Sonntag, das sei nicht Teil der Einigung im Koalitionsausschuss. Ob man im Alter dement wird, hat man zu einem Teil auch selbst in der Hand. Bis zu 45% des Demenzrisikos kann man beeinflussen, das sagt die Weltgesundheitsorganisation.

0: Alter dement wird, hat man zu einem Teil auch selbst in der Hand. Bis zu 45% des Demenzrisikos kann man beeinflussen, das sagt die Weltgesundheitsorganisation. Wie bei so vielen anderen Erkrankungen empfiehlt die WHO in ihren aktuellen Leitlinien einen gesunden Lebensstil. Also ausreichend Bewegung und gesund essen sowie Finger weg von Tabak und Alkohol. Außerdem spielen geistige Aktivitäten und ein aktives Sozialleben eine große Rolle. Die WHO betont, Demenz ist kein unvermeidlicher Bestandteil des Alterns. In Paris gilt ab sofort eine Helmpflicht für E-Scooter-Fahrer. Der Grund? In letzter Zeit gab es einfach zu viele Unfälle mit den Rollern. Neben dem Helm gibt es jetzt auch eine Warnweste und Reflektorenpflicht. Wer sich nicht daran hält, riskiert eine Geldstrafe. Die FIFA hat ihrem in der Kritik stehenden Präsidenten Gianni Infantino den Rücken gestärkt. Seinen Kritikern wirft der Weltfußballverband in einem online veröffentlichten Statement Falschinformationen vor. Philipp Nützig berichtet.
1: Einige Akteure würden gezielt versuchen, die FIFA und ihren Präsidenten zu schwächen, heißt es da. Wer gemeint sein soll, blieb offen. Infantinos Pläne, Teile der WM an Investoren zu verkaufen, hatten einen weltweiten Sturm der Entrüstung ausgelöst. Daraufhin rückte Infantino zwar von den Plänen ab, das Vertrauen in den FIFA-Boss ist bei den Mitgliedsverbänden aber weg. Infantino will sich nächstes Jahr eigentlich als FIFA-Chef wiederwählen lassen.
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3: Schönen guten Morgen. Momentan immer noch ein bisschen kühler. Nachts war es jetzt sehr, sehr frisch. Jetzt geht's immer weiter ein bisschen rauf. Nachher erreichen wir dann sogar 32 Grad Höchstwerte. Dazu Sonne satt, es bleibt trocken. Morgen auf Montag ein bisschen wolkiger, aber auch hier immerhin bei 30 Grad.
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3: Der BB-Radio-Straßenscanner zeigt uns, ein paar Blitzer sind ja noch mitten in der Speed Week, unter anderem hier auf der A2 Richtung Berlin zwischen Lenin und dem Dreieck Werder. Dann A10 nördlicher Berliner Ring Richtung Dreieck Barnim in Höhe Kreuz Oranienburg. Und auf der A10 südlicher Berliner Ring hier in Richtung Dreieck Werder, direkt in der Überfahrt da von der A9 Richtung Leipzig zum Dreieck Potsdam. Habt ihr jetzt auch noch was? Schreibt mal per WhatsApp. Ist die 0331 74 40 40. Kommt gut an.
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1: Wir waren auf so einem Betriebsfest und da war eine Hüpfburg. Und auf dieser Hüpfburg war ein 3,80 Meter Hühne. Und dieser Typ springt auf und ab und mit jedem Sprung löst er eine Schockwelle aus und die Kinder haut so kreuz und quer durch die ganze Hüpfburg. Und ich dachte mir, Alter, das ist nicht ganz okay. Also dachte ich mir, ich gehe mal zu dem hin und sage ihm, Entschuldigung, aber wenn du aus Versehen Bodyslam machst, sterben 3 Kinder. Also bin ich zu ihm hingegangen und dann ist mir aufgefallen, wie durchtrainiert der war. Und dann war es mir auch egal. So, und hier ist das Ding. Wir sehen einen Menschen und dann packt unser Gehirn den in eine Schublade ein. Und da kommt dieser Mensch nicht mehr raus. Und ich habe diesen Typen auf der Hüpfburg gesehen. Und mein Gehirn packt ihn in die Schublade, wo ganz groß drauf steht, Vollassi.
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0: Danke.
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2: 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Für dieses Lebensgefühl liefert Nico Santos mit Why Don't You Stay den perfekten Soundtrack. Der Sommer ist tatsächlich Nicos liebste Jahreszeit und das hört man dem neuen Song auch an. Er transportiert perfekt diese einzigartige Stimmung, das Hier und Jetzt zu feiern und gemeinsam mit Freunden unvergessliche Erinnerungen zu schaffen.

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2: Im Studio Gisa Weber. Schönen guten Morgen. Trotz Sonntags dürfen Lkw in einigen Bundesländern heute fahren. Das Fahrverbot wurde in Niedersachsen, Nordrhein-Westfalen, Rheinland-Pfalz und im Saarland wegen des anhaltenden Niedrigwassers in den Flüssen vorübergehend ausgesetzt. Da unter anderem in Rheinland-Pfalz und dem Saarland heute auch noch die Sommerferien enden, hatte der ADAC schon vorab vor vielen Staus gewarnt. Die zusätzlichen Lkw auf den Straßen kommen da nun noch dazu. Die meisten Deutschen wollen an der Rente mit 63 festhalten. Das geht aus einer Umfrage für die Bild am Sonntag hervor. Tumusse, mehr als zwei Drittel sind gegen die Abschaffung.
3: Ja, und über die Hälfte will die Frührente sogar selbst nutzen oder hat das bereits getan. Über das Aus der Rente mit 63 wird bereits seit einiger Zeit gestritten. Widerstand gegen die Rentenreform kommt von mehreren Ministerpräsidenten. Und auch Gewerkschaften machen Druck auf die Bundesregierung. Verdi-Chef Wernicke sagte der Bild, die Pläne würden die Lebensleistung vieler Beschäftigter missachten. Ähnlich sieht es auch die IG Metall.
2: Aus der Union kommt ein klares Nein zu Steuerplänen von Finanzminister und SPD-Chef Klingbeil. Unter anderem geht es um eine Kürzung des Freibetrags für Vereine von 5 auf 1.000 Euro. Der finanzpolitische Sprecher der Unionsbundestagsfraktion Günzler sagte der Welt am Sonntag, das sei nicht Teil der Einigung im Koalitionsausschuss. Ob man im Alter dement wird, hat man zu einem Teil auch selbst in der Hand. Bis zu 45% des Demenzrisikos kann man beeinflussen, das sagt die Weltgesundheitsorganisation. Wie bei so vielen anderen Erkrankungen empfiehlt die WHO in ihren aktuellen Leitlinien einen gesunden Lebensstil. Also ausreichend Bewegung und gesund essen sowie Finger weg von Tabak und Alkohol. Außerdem spielen geistige Aktivitäten und ein aktives Sozialleben eine große Rolle. Die WHO betont, Demenz ist kein unvermeidlicher Bestandteil des Alterns. In Paris gilt ab sofort eine Helmpflicht für E-Scooter-Fahrer. Der Grund? In letzter Zeit gab es einfach zu viele Unfälle mit den Rollern. Neben dem Helm gibt es jetzt auch eine Warnweste und Reflektorenpflicht. Wer sich nicht daran hält, riskiert eine Geldstrafe. Die FIFA hat ihrem in der Kritik stehenden Präsidenten Gianni Infantino den Rücken gestärkt. Seinen Kritikern wirft der Weltfußballverband in einem online veröffentlichten Statement Falschinformationen vor. Philipp Nützig berichtet.
4: Einige Akteure würden gezielt versuchen, die FIFA und ihren Präsidenten zu schwächen, heißt es da. Wer gemeint sein soll, blieb offen. Infantinos Pläne, Teile der WM an Investoren zu verkaufen, hatten einen weltweiten Sturm der Entrüstung ausgelöst. Daraufhin rückte Infantino zwar von den Plänen ab, das Vertrauen in den FIFA-Boss ist bei den Mitgliedsverbänden aber weg. Infantino will sich nächstes Jahr eigentlich als FIFA-Chef wiederwählen lassen.
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5: Für ganz Brandenburg und Berlin zuverlässig und genau für eure Region. Und wir messen Temperaturen zwischen 12 und 16 Grad, geht nachher noch auf bis 32 Grad maximal. Heute bleibt es trocken, Sonne fast überall, ein paar Dekowolken dazu. Und morgen auf Montag dann ein bisschen bewölktere 30 Grad. 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
5: Und der BB Radio Straßenscanner zeigt. Und wegen der Sommerferien kann es ja heute allgemein wieder ein bisschen voller werden auf den Straßen. Ist ja jetzt auch wieder Rückreiseverkehr. Darum auch gerade ein bisschen mehr Zeit mit einplanen auf der A10 westlicher Berliner Ring. Zwischen Großkreuz und Potsdam Nord hier wieder in beiden Richtungen jeweils eine Viertelstunde raufrechnen. Und falls ihr noch was habt, 0331 74 40 40. 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
1: Und es ist so, wenn die Familie zusammenkommt, dann ist das kein normales Familientreffen, sondern eigentlich ist es eine Lehrerkonferenz. Es ist unfassbar. Es sind die Klugscheißer-Weltmeisterschaften. Das kannst du keinem erklären. Weil meine Familie besteht ausschließlich aus Lehrern. Alle in meiner Familie sind Lehrer und die sitzen bei Familienfeiern nach Schulform verteilt. Die Gymnasiallehrer an so einem feinen Tisch mit ihrem eigenen Kopierer. Die Grundschullehrer an so einem ganz kleinen Tisch. Und natürlich gibt es selbst in dieser Zusammenstellung meiner Familie Exoten, besondere Arten von Lehrern. Beispielsweise meine Cousine Cordula und ihr Mann Torben sind Waldorflehrer. Ja, ich weiß, viele im Publikum haben jetzt so ein Bild im Kopf, das wären so entschwebte Hippies, die den ganzen Tag nackt im Vorgarten hocken, sich von Schneckenmist ernähren, ihre langen Achselhaare kämmen und ihren Namen tanzen. Komplett richtig. Die sind völlig bescheuert.
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0: Danke.
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8: Im Studio Gisa Weber. Schönen guten Morgen. In einigen Bundesländern dürfen Lkw auch heute am Sonntag unterwegs sein. Die Landesregierungen von NRW, Niedersachsen, Rheinland-Pfalz und dem Saarland haben das Fahrverbot wegen des anhaltenden Niedrigwassers in den Flüssen ausgesetzt. Auf den Straßen dürfte es auf jeden Fall voller werden. Der ADAC hatte bereits vorab wegen des Reiseverkehrs vor Staus gewarnt. Unter anderem in Rheinland-Pfalz und dem Saarland enden heute die Sommerferien. Aus der Union kommt ein klares Nein zu Steuerplänen von Finanzminister und SPD-Chef Klingbeil. Dabei geht es unter anderem um eine Kürzung des Freibetrags für Vereine von 5 auf dann noch 1.000 Euro. Der finanzpolitische Sprecher der Unionsbundestagsfraktion Günzler sagte der Welt am Sonntag, das sei nicht Teil der Einigung im Koalitionsausschuss. Fraglich sei auch, ob man sich den erwartbaren Ärger der Vereine einhandeln müsse für ein Einsparpotenzial von 45 Millionen Euro jährlich, so Günzler weiter. Bundesverkehrsminister Bilger will die Boni von Bahnmanagern stärker an deren Leistung knüpfen. Er sagte der Bild am Sonntag, die Bonuszahlungen sinken dann, wenn Vorgaben des Bundes nicht eingehalten werden. Er rechnet aber nicht damit, dass die Pünktlichkeit der Bahn sich schnell verbessern wird. Gesund essen, genug bewegen und vor allem auch geistig und sozial aktiv bleiben. Damit kann man die Wahrscheinlichkeit, im Alter dement zu werden, drastisch senken. Die Weltgesundheitsorganisation geht in den aktuellen Leitlinien davon aus, dass man bis zu 45

0: A9 Richtung Leipzig zum Dreieck Potsdam. Habt ihr jetzt auch noch was? Schreibt mal per WhatsApp. Es ist die 0331 74 40 40. Kommt gut an.
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2: Einen schönen
0: guten
2: Sonntag.
0: Morgen.
2: Ja, mehr als die Hälfte der Sommerferien ist schon rum. Viele von euch kommen langsam aus dem Urlaub zurück und wir haben am Montag nach lustigen Urlaubsstories gesucht.
0: Stimmt, ja.
2: Und Mirella Attila aus Berlin hat sich gemeldet mit einem richtigen Urlaubsdrama. Das hören wir uns nochmal an in 10 Minuten.
0: Ja.
2: Man soll sich ja morgens, wenn man wach wird, direkt ein paar positive Affirmationen vor dem Spiegel sagen. Ne, damit man so
0: Dinger?
2: Richtig, naja, so, oh, siehst du gut aus, wenn man sich vorm Spiegel sagen. Ah. Damit man motiviert und selbstbewusst durch den Tag geht, das übernehmen wir gleich für euch mit einem kraftvollen Zehner von Kelly Clarkson. Stronger, direkt nach Kygo und Donna Summer.
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1: BB Radio, der Kaiser und Gerlinde Jenike. Schönen guten Morgen und herzlich willkommen zurück aus dem Wochenende.
2: Ja, und auch herzlich willkommen an die Ersten zurück aus dem Urlaub. Es ist nämlich Ferienhalbzeit in Brandenburg und in Berlin und es ist so lustig. Wir haben so viele Geschichten von euch bekommen, was ihr alles so bisher schon Verrücktes und Lustiges im Urlaub erlebt habt. Verrückt auf jeden Fall war der Urlaub von Mirella Atina aus Neuruppin. Guten Morgen.
3: Guten Morgen.
1: Schönen guten Morgen. Warum musstet ihr euren Urlaub abbrechen, um Himmels Willen?
3: Wir sind mit einem befreundeten Pärchen gefahren und das war auch erst alles super lustig, bis wir angefangen haben, Karten zu spielen. Und dieses befreundete Pärchen sich furchtbar angefangen hat zu streiten, weil sie nicht verlieren kann und er es lustig fand, sie damit irgendwie aufzuziehen. Und es endete dann so, dass er am Folgetag den ganzen Tag weg war, Golf spielen, ja. Und sie sich eine Zugverbindung nach Hause rausgesucht hat und am Abend dann abgereist ist.
2: Nein!
1: Alter, ja. Weil die sich gestritten haben beim Spielen, ist für alle der Urlaub ins Wasser geflogen. Wie viel vorher musstet ihr denn jetzt nach Hause?
3: Es waren nur 2 Tage, aber es war trotzdem sehr ärgerlich.
1: Na, das ist wirklich unangenehm.
2: Oh, das ist aber krass.
1: Sind die noch, 2 wichtige Fragen. A, sind die noch zusammen?
3: Ja.
1: Ja. 2. wichtige Frage. Fahrt ihr mit denen nochmal in den Urlaub?
3: Na, ich weiß nicht, ob die jetzt zuhören, deshalb sage ich jetzt einfach mal ja.
1: Was ist euch denn so im Urlaub passiert? Eure unglaublichen Geschichten 0331 74 40 40, vielleicht nicht unbedingt als Inspiration für die, die jetzt noch wegfahren, aber vielleicht als lustige Anekdote. Alles Liebe, danke, dass du in der Show warst, Mirella.

0: Einen schönen Sonntag. Hier ist BB Radio, das Beste aus einer Woche der Kaiser und Gerlinde Jenicke mit mehr Vielfalt in der nächsten halben Stunde. Da sind wir ja wirklich das Meerkornbrötchen für die Ohren. Bibi Rexha ist mit was ganz Neuem dabei, richtig toll. Rihanna mit einem sexy Zehner und wir starten die Runde mit Kamrat, der gerade von Konzert zu Konzert hüpft. Gleich mit Hug Yourself.
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13: Für ganz Brandenburg und Berlin zuverlässig und genau für eure Region. Sommerfeeling pur hier heute. Geht nachher noch auf bis 32 Grad. Es bleibt trocken, Sonne dazu. Morgen auf Montag ein bisschen bewölkter, aber auch hier bei Temperaturen zwischen 26 und 31 Grad. 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
13: Und der BB-Radio Straßenscanner zeigt. Und in den Baustellen ist es immer noch ein bisschen voller, betrifft ja unter anderem die A2 zwischen Wolin und Thesen. Da sind in beiden Richtungen nur zwei freie Spuren. Dann haben wir die A9 Richtung Berlin. Die Ausfahrt Kleinmarzehns bleibt ja auch weiterhin gesperrt, geht noch mindestens bis Oktober. Und auf der A10 östlicher Berliner Ring zwischen Reck-Spreeau und Ergner, auch hier wird gebaut, geht noch bis Ende August, sind auch maximal 80 erlaubt. Habt ihr noch was? 0331 74 40 40. Und gut an. 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
0: Schöne guten Morgen. Was für einen Abschluss habt ihr? Du hast ja Abitur gemacht, relativ schlecht.
14: 3,0.
0: Naja, aber immerhin. Also ich habe irgendwie gar nichts, Realschule, glaube ich. Aber Hauptschulabschluss, damit kann man auch was werden. Abdel Karim ist Comedian geworden und das auch noch ein richtig guter. Dazu sehr erfolgreich. Den hören wir gleich bei den besten Comedians Deutschlands. Und für so einen richtigen Denkzettel ist ja eigentlich noch viel zu früh. Kamerad verpackt sein, aber so freundlich, den kann man sich wirklich zu jeder Zeit anhören. Hey du, umarm dich doch einfach selbst.
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3: Die Hauptschule hat in Deutschland leider einen schlechten Ruf. Ich weiß noch damals, als ich in die Hauptschule ging, dachte ich, boah, cool, die Leute haben Respekt vor mir. Bis ich leider gemerkt habe, über uns lachen sogar die Waldorfschüler. Ich dachte wirklich immer, die Waldorfschule gibt's nur, damit die Nahrungskette auch ein Ende hat. Nee, aber auch die lachen. Ne? Gut, dürfen ja lachen, warum nicht, ne? Und in Nachrichten, immer die gleiche Schlagzeile. Die Hauptschulen sollen doch endlich abgeschafft werden wegen Chancengleichheit. Viele Hauptschüler freuen sich schon. Boah, Abschaffung, endlich keine Schulpflicht mehr. Erstens ist das so nicht gemeint und zweitens darf man die Hauptschulen nicht abschaffen. Es sind die mit Abstand sichersten Schulen in Deutschland. Da wird es doch nie einen Amoklauf geben, weil jeder weiß, da wird zurückgeschossen. Ich habe Schüsse gehört. Ali, Mohammed, Hassan, ihr geht dahin. Erkan, Ali, Mohammed, ihr kommt mit mir mit. Lehrer, ganz ruhig, keine Polizei. Also, es ist einfach, ne?
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0: Guten Morgen, es ist Sonntag, hier ist BB Radio.
1: Guten Morgen.
0: Mit dem Besten aus einer Woche, der Kaiser und Gerlinde Jenecke. Wir freuen uns gleich auf Holly Humberstone, ja, die anscheinend ein musikalisches Genie ist. Mit gerade mal 7 hat sie schon ihre ersten Liebeslieder geschrieben.
1: Oh Gott.
0: Das ist so süß, aber mit wem schreibst du denn bitte mit 7? Über doch. Liebe, ja. Dann gibt's einen 10er von Timbaland und One Republic, die bringen ein bisschen Coolness ins Programm und Bruno Mars läutet gleich die Hochzeitsglocken.
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8: Im Studio Gisa Weber. Schönen guten Morgen. Auch heute am Sonntag dürfen Lkw in einigen Bundesländern fahren. Das Fahrverbot wurde wegen des anhaltenden Niedrigwassers in den Flüssen vorübergehend ausgesetzt. Philipp Nützig berichtet.
9: In Niedersachsen, NRW, Rheinland-Pfalz und dem Saarland sind die Lastwagen heute unterwegs. Und das zusätzlich zu einem Wochenende, an dem der ADAC eh schon viel Verkehr erwartet hatte. Der Automobilclub hat wegen vieler Baustellen und des Reiseverkehrs vor langen Staus gewarnt. Außerdem enden in Rheinland-Pfalz, dem Saarland und Hessen heute auch noch die Sommerferien.
8: Bahnreisende haben die Nase voll von verspäteten Zügen. Deutschlands neuer Verkehrsminister Bilger macht jetzt Druck. Unpünktlichkeit sollen die Bahnvorstände künftig selbst zu spüren bekommen, sagte er der Bild am Sonntag. Mehr von Benno Hille.
10: Bahnkunden und Steuerzahler hätten einen Anspruch darauf, dass der Erfolg der Bahnmanager gemessen wird. Werden die Pünktlichkeitsziele gerissen, sollen auch die Bonuszahlungen sinken. Zudem wird gerade neu festgelegt, wie viel Geld künftig ins Schienennetz fließt. Auch hier will der Bund strenger kontrollieren, was die Zahlungen bewirken. Absolute Pünktlichkeit erwartet Bilger aber erstmal nicht. Im Fernverkehr peilt die Bahn bis 2029 eine Pünktlichkeitsquote von 70% an.
8: Die Union lehnt Steuerpläne aus dem Finanzministerium von SPD-Chef Klingbeil zulasten von Vereinen ab. Der finanzpolitische Sprecher der CDU-CSU-Bundestagsfraktion Günstler sagte der Welt am Sonntag, die Streichung des Freibetrags von 5 auf 1.000 Euro sei nicht Teil der Einigung im Koalitionsausschuss. Die FIFA stellt sich hinter ihren in der Kritik stehenden Präsidenten Infantino und wirft seinen Kritikern Desinformation vor. In einem online veröffentlichten Statement heißt es, einige Akteure würden versuchen, Infantino gezielt zu schwächen. Wer genau gemeint sein soll, blieb offen. Nach Schüssen im Kreuzberger Gräfekiez fahndet die Polizei weiter nach dem Täter. Vorgestern Abend war ein 22-Jähriger vor einem Café in der Gräfestraße angeschossen worden. Er musste notoperiert werden. Wegen ähnlicher Taten in der Vergangenheit ermittelt eine Sondereinheit.
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11: Schönen guten Morgen. Momentan immer noch ein bisschen kühler. Nachts war es jetzt sehr, sehr frisch. Jetzt geht's immer weiter ein bisschen rauf. Nachher erreichen wir dann sogar 32 Grad Höchstwerte. Dazu Sonne, satt, es bleibt trocken. Morgen auf Montag ein bisschen wolkiger, aber auch hier immerhin bei 30 Grad.
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11: Der BB-Radio-Straßenscanner zeigt uns, ein paar Blitzer sind ja noch mitten in der Speed Week. Unter anderem hier auf der A2 Richtung Berlin zwischen Lenin und dem Dreieck Werder. Dann A10.

0: gerade Straßenscanner zeigt uns ein paar Blitzer, sind ja noch mitten in der Speed Week, unter anderem hier auf der A2 Richtung Berlin zwischen Lenin und dem Dreieckwerder. Dann A10 nördlicher Berliner Ring Richtung Dreieckbarnim in Höhe Kreuz Oranienburg. Und auf der A10 südlicher Berliner Ring hier in Richtung Dreieckwerder, direkt in der Überfahrt da von der A9 Richtung Leipzig zum Dreieck Potsdam. Habt ihr jetzt auch noch was? Schreibt mal per WhatsApp. Ist die 0331 74 40 40. Kommt gut an.
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2: Hallo. Na, ob ihr jetzt im Urlaub schnell einen Rat braucht oder das Familientreffen wieder eskaliert ist. Wir wollen über alles sprechen, was euch bewegt in WhatsApp an Gerlinde.
3: Jawohl.
2: Tobi hat was nach der Hochzeit seines Freundes erlebt, wo er nicht weiß, wie er darauf reagieren soll. Gleich werden wir darüber sprechen. Jetzt erstmal die Frau mit dem niedlichsten Namen, Holly Humberstone, mit ihrer aktuellen Nummer, die genauso warm und schön klingt wie ihr Name.
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1: Liebe ich, freue mich immer über eure Nachrichten. Ist immer cool, mit euch zu schreiben. Hab eine Nachricht von Tobi aus Falkensee bekommen. Wir sind zu einer Hochzeit in Barcelona eingeladen. Da wurde extra gesagt, es ist alles mit drin, außer der Geschenke.
2: Ja.
1: Jetzt ist alles gebucht und mein Kumpel fängt an, Geld einzusammeln.
2: Oh.
1: Also seine Freunde, finden es richtig mies. Ansprechen oder nicht? Tobi, ansprechen, auf jeden Fall. Also erstmal würde ich es wahrscheinlich zahlen und kein Fass aufmachen. Der Mann heiratet, ja. Aber es muss ja Gründe geben, warum der plötzlich Geld will. Und was ich gelernt habe im Laufe vieler Jahre und auch beobachtet habe, wenn man etwas nicht anspricht, dann fängt das Gehirn an, weil das Gehirn immer Lösungen sucht, sich Gründe auszudenken und man macht sich so einen Kopf und wird dann irgendwann sauer.
2: Das stimmt,
1: oder?
2: Ja.
1: Man kennt das, ne? Man wird dann irgendwann sauer und denkt, nee, weil man sich eben Sachen zusammengesponnen hat. Also einfach fragen. Das ist wirklich ein Tipp, weil fragen tut überhaupt nicht weh. Vorwürfe machen, weil man zu lange gewartet hat und im Kopf schon ausgerastet ist, das könnte problematisch werden.
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0: Einen schönen Sonntag, BB-Radio. Das Beste aus einer Woche, der Kaiser und Gerlinde Jenicke. Sehr viel Vielfalt gleich für euch. Mehr Vielfalt mit Rag & Bone Man. Ein Typ, der aussieht wie ein Mitglied aus einer ganz gefährlichen Gang, aber mit einer Stimme, die weich ist wie ein Glücksbärchi. Was ganz Aktuelles bringen Leonie und Callum Scott mit. Und es gibt was aus den Zehnern. Ellie Goulding mit Lights. Was für eine Playliste. Gleich.
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13: Für ganz Brandenburg und Berlin zuverlässig und genau für eure Region. Und wir messen Temperaturen zwischen 12 und 16 Grad, geht nachher noch auf bis 32 Grad maximal. Heute bleibt es trocken, Sonne fast überall, ein paar Dekowolken dazu. Und morgen auf Montag dann ein bisschen bewölktere 30 Grad. 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
13: Und der BB-Radio-Straßenscanner zeigt. Und wegen der Sommerferien kann es ja heute allgemein wieder ein bisschen voller werden auf den Straßen. Ist jetzt auch wieder Rückreiseverkehr. Darum auch gerade ein bisschen mehr Zeit mit einplanen auf der A10 westlicher Berliner Ring. Zwischen Großkreuz und Potsdam Nord hier wieder in beiden Richtungen jeweils eine Viertelstunde raufrechnen. Und falls ihr noch was habt, 0331 74 40 40. 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
0: Hallöchen. Ja, gerade jetzt im Urlaub haben wir viele Angst davor, im Urlaub Englisch sprechen zu müssen. Ja, ne? Außer Frank, der macht das ja ganz gerne.
14: I'm a native speaker.
0: Ja, ja. Also heutzutage muss man das nicht mehr haben, Angst, weil Jan Zerbst, unser Kollege, erzählt euch gleich in die Welt in 30 Sekunden, wie ihr sprachlich am besten durch den Auslandsurlaub kommt. Es ist sehr, sehr lustig. Und wir starten einen Vielfalt-Marathon mit was richtig Poppigem. 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

0: das Beste aus einer Woche der Kaiser und Gellindiejenige. Habt einen schönen Sonntag.
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2: Niemand muss fließend Englisch sprechen. Wir müssen nur im Urlaubsland laut und selbstbewusst reden, dann wirkt das Englisch wie Muttersprache.
3: Yes, we take the pommes with ketchup and one little apple schorle and that was it first time. Das war's erstmal.
2: So, da gibt's halt mal kleine Fehler in der Grammatik.
3: And Mr. Over, can I become a beer?
2: Sag halt einfach, was du denkst.
3: Yeah, I have whole nice sunburn. Ich hab ganz schön Sonnenbrand.
2: Und wenn du jetzt noch die eine oder andere lässige Redewendung raushaust, klingst du wie ein Einheimischer.
3: Yes, I had so much around the ears and everybody walked me animally on the cookie. Da ist mir jeder tierisch auf den Keks gegangen. Aber Urlaub ist einfach geil. It's just horny.
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0: RBB-Radio, das Beste aus einer Woche der Kaiser und Gerlinde Jenicke. Ich hole mir jetzt mal eben den ersten Kaffee, den soll man ja nicht direkt nach dem Aufstehen trinken, sondern erst so 90 Minuten danach, damit man den ganzen Tag was von der Energie hat. Mal gucken, ob es funktioniert. Euch bringe ich dann musikalische Energie mit, dabei zum Beispiel Jennifer Lopez mit ihrer neuesten Nummer Save Me Tonight und auch Miley Cyrus, da können wir gleich richtig mitgrölen, Wrecking Ball.
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4: Im Studio Gisa Weber, schönen guten Tag. In einigen Bundesländern dürfen Lkw auch heute am Sonntag unterwegs sein. Die Landesregierungen von NRW, Niedersachsen, Rheinland-Pfalz und dem Saarland haben das Fahrverbot wegen des anhaltenden Niedrigwassers in den Flüssen ausgesetzt. Auf den Straßen dürfte es auf jeden Fall voller werden. Der ADAC hatte bereits vorab wegen des Reiseverkehrs vor Staus gewarnt. Unter anderem in Rheinland-Pfalz und dem Saarland enden heute die Sommerferien. Deutschland soll sich nach dem Vorfall am Leipziger Flughafen besser gegen Drohnen wappnen. Bundesinnenminister Dobrindt plant jetzt ein neues Forschungszentrum, um in der Drohnentechnologie Schritt halten zu können, sagte er der Bild am Sonntag. Entstehen soll das Zentrum in Kochstedt in Sachsen-Anhalt. Aus der Union kommt ein klares Nein zu Steuerplänen von Finanzminister und SPD-Chef Klingbeil. Dabei geht es unter anderem um eine Streichung des Freibetrags für Vereine. Mehr von Holger Dilk.
5: Machen Vereine Gewinne, dann haben sie bislang einen Steuerfreibetrag von 5.000 Euro. Der soll nach den Plänen aus dem Finanzministerium auf 1.000 Euro zusammengestrichen werden. Der finanzpolitische Sprecher der Unionsbundestagsfraktion Günzler stellt in der Welt am Sonntag die Frage, ob man sich den erwartbaren Ärger der Vereine einhandeln müsse, wenn es gerade einmal um 45 Millionen Euro im Jahr gehe. Zudem seien die Pläne aus dem Finanzministerium nicht Teil des Steuerkompromisses des Koalitionsausschusses.
4: In Paris gilt ab sofort eine Helmpflicht für E-Scooter-Fahrer. Der Grund? In letzter Zeit gab es einfach zu viele Unfälle mit den Rollern. Neben dem Helm gibt es jetzt auch eine Warnweste und Reflektorenpflicht. Wer sich nicht daran hält, riskiert eine Geldstrafe. Der Potsdamer Verkehrsbetrieb hat den Vertrag über 23 Elektrobusse gekündigt. Grund sind anhaltende Lieferschwierigkeiten beim Hersteller Ebusco. Die ersten Busse sollten eigentlich schon im März vergangenen Jahres kommen. Der Termin wurde aber immer wieder verschoben. Zuletzt stand das Frühjahr 2027 im Raum. Auch das konnte Ebusco laut Verkehrsbetrieb nicht mehr glaubhaft zusichern. Der Auftrag soll jetzt neu ausgeschrieben werden.
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6: Schönen guten Morgen. Momentan immer noch ein bisschen kühler. Nachts war es hier sehr, sehr frisch. Jetzt geht es immer weiter ein bisschen rauf. Nachher erreichen wir dann sogar 32 Grad Höchstwerte. Dazu Sonne, satt, es bleibt trocken. Morgen auf Montag ein bisschen wolkiger, aber auch hier immerhin bei 30 Grad.
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6: Der BB-Radio-Straßenscanner zeigt uns ein paar Blitzer. Sind ja noch mitten in der Speed Week. Unter anderem hier auf der A2 Richtung Berlin zwischen Lenin und dem Dreieck Werder. Dann A10 nördlicher Berliner Ring Richtung Dreieck Barnim in Höhe Kreuz Oranienburg. Und auf der A10 südlicher Berliner Ring hier in Richtung Dreieck Werder direkt in

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1: BB Radio, der Kaiser und Gerlinde Jenike. Schönen guten Morgen. Und unterwegs im Auto ist offensichtlich Sophia aus Treuenbrietzen. Guten Morgen, Sophia.
2: Ja, guten Morgen, ihr beiden.
1: Schön, dass du dich in die Show meldest. Wir haben heute Morgen das Thema, wenn das ganze Handy abbrennt und nur eine App bleibt übrig, außer WhatsApp natürlich, die benutzen wir wahrscheinlich alle. Aber deine Lieblings-App, die übrig bleiben müsste, weil du ohne sie nicht kannst, welche wäre das?
2: Das wäre Noah. Das ist eine App, mit der man so wie selber nochmal kommunizieren kann. Also ich kann Alltagsfragen stellen und bekomme eine Reflexion. Ich kann Problemfragen stellen. Also jeder hat ja mal so Situationen, wo er nicht weiß, wie reagiere ich richtig.
3: Ist das so eine KI-App, oder?
2: Das ist eine KI-App, genau.
3: Ah.
2: Aber sie ist halt nicht so standardmäßig. Ist nicht so wie bei ChatGPT,
3: ja.
2: wo ich halt direkt in den sprechen kann, sondern ich kann zwar auch eine Aufnahme machen, aber ich bekomme einen Text zurück und ich kann auch einstellen, möchte ich einen Text haben, der mitfühlend ist oder möchte ich einen Text haben, der klar ist. Und ich finde das eigentlich sehr hilfreich.
1: Sag mal bitte die letzte Frage, die du ihr gestellt hast. Das wollen wir jetzt natürlich wissen.
2: Die letzte Frage war gestern Abend, ob ich meiner 11-jährigen Tochter vielleicht mal Hausarrest geben sollte.
1: Und was hat sie gesagt?
2: Naja, nachdem ich dir erklärt habe, warum, wieso, weshalb ich diese Überlegung habe, kam die Antwort, das ist eine gute Idee.
1: Mensch, also Sophia, vielen Dank, dass du diese Geschichte mit uns geteilt hast. Also deine, Noah heißt die, N-O-A-H, ja?
2: Ja,
1: kann ich auch nicht, weil ich nehme ganz normal ChatGPT und Gemini. Aber vielen Dank für diese Geschichte und danke, dass du in der Show warst. Fahr schön vorsichtig, ja?
2: Ja, danke und euch noch einen schönen Tag.
3: Danke, danke dir auch. Tschüss. Au.
1: Welche App würde denn bei euch übrig bleiben, die ihr dringend bräuchtet, ohne die ihr gar nicht mehr könntet und wolltet? 0331 74 40 40.

0: Das Beste aus einer Woche. Der Kaiser und Gelinde Jenike bei BB Radio. In der nächsten halben Stunde gibt es so richtig gute Autofahrsongs für euch, wenn ihr unterwegs seid. Fenster runter, Ellbogen raus.
1: Ja.
0: Sonnenbrille rauf, falls ihr noch irgendwo hinfahren wollt, dann gleich mit mehr Vielfalt. Unter anderem Olivia Rodrigo ist dabei. Purple Disco Machine, Ava Max und Sia. Das wird eine wilde Fahrt.
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15: Für ganz Brandenburg und Berlin zuverlässig und genau für eure Region. Sommerfeeling pur hier heute. Geht nachher noch auf bis 32 Grad. Es bleibt trocken, Sonne dazu. Morgen auf Montag ein bisschen bewölkter, aber auch hier bei Temperaturen zwischen 26 und 31 Grad. 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
15: Und der BB-Radio-Straßenscanner zeigt. Und in den Baustellen ist es immer noch ein bisschen voller, betrifft ja unter anderem die A2 zwischen Molin und Thesen. Da sind in beiden Richtungen nur zwei freie Spuren. Dann haben wir die A9 Richtung Berlin. Die Ausfahrt Kleinmarzehns bleibt ja auch weiterhin gesperrt, geht noch mindestens bis Oktober. Und auf der A10 östlicher Berliner Ring zwischen Reichspreeau und Ergene, auch hier wird gebaut, geht noch bis Ende August, sind auch maximal 80 erlaubt. Habt ihr noch was? 0331 74 40 40. Kommt gut an. 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
0: Hallöchen,
1: schönen guten Morgen.
0: Einen schönen Sonntag. Ob, ja, guten Morgen, bis gerade erst aufgewacht war, kurz nach 10:30. Ja. Ob dieser ewige Stress zwischen Autofahren und Fahrradfahrern jemals aufhört, man weiß es nicht. Man kann versuchen, das Ganze mit ein bisschen mehr Humor zu sehen. Simon Stäblein erzählt uns und euch gleich bei den besten Comedians Deutschlands von seiner Begegnung mit einem Fahrradfahrer. Es ist sehr lustig. Jetzt für euch die neueste Nummer von Teddy Swims. Ist ein richtiger Ohrwurm. Der Frank kann schon eine Stelle.
1: Mr. Know-it-all.
0: Viel Spaß.
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4: Na, also ich wohne zum Beispiel in Köln. Ich weiß nicht, wie bei euch Fahrradfahren ist, aber Fahrradfahren in Köln gibt's bei Jochen Schweizer. Wir haben Fahrradwege, die enden einfach auf der Autobahn. Machst so eine Fahrradtour mit deiner Familie, auf einmal bist du im toten Winkel von einem 40-Tonner, ohne dass dich jemand warnt. Es wurde letzte Woche in Köln handgreiflich, weil ich eine Fahrradfahrerin berührt habe. Gut, ich habe sie geschubst. Mit meinem Auto, aber ich finde, dass ich trotzdem im Recht bin, weil jetzt haben die Fahrradfahrer in den großen Städten schon so riesige Streifen für sich, ne? Da sind sogar Fahrräder drauf gemalt, ne? Auf meiner Spur ist kein Auto gemalt. Ich weiß manchmal gar nicht, ob ich richtig bin. Und obwohl die jetzt ihre eigenen Spuren haben, ne, entscheiden die sich dann trotzdem manchmal auf meiner zu fahren. Und dann denke ich mir so, mach Sibylle. Aber dann fahr auch 80. Komm.
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0: BB Radio, das Beste aus einer Woche der Kaiser und Gerlinde Jänicke, ganz neu bei uns in der Playliste, Tiffany Harris, richtig coole deutsche Sängerin aus Hamburg, die bisher ihrem Hintergrund von anderen fetten Künstlern wie Tokyo Hotel und Alle Farben an den Songs mitgeschrieben hat, jetzt aber alleine wie eine Rakete durch die Decke geht, hört ihr gleich mit Vertigo, dazu was zum wieder runterkommen von 2011 von Adele für mehr Vielfalt.
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4: Im Studio Gisa Weber, schönen guten Tag. In einigen Bundesländern dürfen Lkw auch heute am Sonntag unterwegs sein. Die Landesregierungen von NRW, Niedersachsen, Rheinland-Pfalz und dem Saarland haben das Fahrverbot wegen des anhaltenden Niedrigwassers in den Flüssen ausgesetzt. Auf den Straßen dürfte es auf jeden Fall voller werden. Der ADAC hatte bereits vorab wegen des Reiseverkehrs vor Staus gewarnt. Unter anderem in Rheinland-Pfalz und dem Saarland enden heute die Sommerferien. Deutschland soll sich nach dem Vorfall am Leipziger Flughafen besser gegen Drohnen wappnen. Bundesinnenminister Dobrindt plant jetzt ein neues Forschungszentrum. Um in der Drohnentechnologie Schritt halten zu können, sagte er der Bild am Sonntag. Entstehen soll das Zentrum in Kochstedt in Sachsen-Anhalt. Aus der Union kommt ein klares Nein zu Steuerplänen von Finanzminister und SPD-Chef Klingbeil. Dabei geht es unter anderem um eine Streichung des Freibetrags für Vereine. Mehr von Holger Dilk.
5: Machen Vereine Gewinne, dann haben sie bislang einen Steuerfreibetrag von 5.000 Euro. Der soll nach den Plänen aus dem Finanzministerium auf 1.000 Euro zusammengestrichen werden. Der finanzpolitische Sprecher der Unionsbundestagsfraktion Günzler stellt in der Welt am Sonntag die Frage, ob man sich den erwartbaren Ärger der Vereine einhandeln müsse, wenn es gerade einmal um 45 Millionen Euro im Jahr gehe. Zudem seien die Pläne aus dem Finanzministerium nicht Teil des Steuerkompromisses des Koalitionsausschusses.
4: In Paris gilt ab sofort eine Helmpflicht für E-Scooter-Fahrer. Der Grund? In letzter Zeit gab es einfach zu viele Unfälle mit den Rollern. Neben dem Helm gibt es jetzt auch eine Warnweste und Reflektorenpflicht. Wer sich nicht daran hält, riskiert eine Geldstrafe. Der Potsdamer Verkehrsbetrieb hat den Vertrag über 23 Elektrobusse gekündigt. Grund sind anhaltende Lieferschwierigkeiten beim Hersteller Ebusco. Die ersten Busse sollten eigentlich schon im März vergangenen Jahres kommen. Der Termin wurde aber immer wieder verschoben. Zuletzt stand das Frühjahr 2027 im Raum. Auch das konnte Ebusco laut Verkehrsbetrieb nicht mehr glaubhaft zusichern. Der Auftrag soll jetzt neu ausgeschrieben werden.
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6: Und das ist heute so schön sommerlich sonnig mit 21 Grad in Frankfurt-Oder, 23 in Jüterbog, 21 Grad momentan aber auch in Bestensee. Geht heute noch rauf bis Höchstwerte 32 Grad, dazu richtig schön viel Sonne. Morgen auf Montag dann 25 bis 32 Grad.
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6: Der BB-Radio-Straßenscanner zeigt die A10 westlicher Berliner Ring zwischen Großkreuz und Leest in der Baustelle, gut 20 Minuten raufrechnen. Dann A11 Richtung Stettin, ein Pannauto blockiert die rechte Spur zwischen Finfurt und Werbelin. Und auf der B2 ein Unfall, hier auch in beiden Richtungen zwischen Buchholz und Treuenbrietzen. Habt ihr noch was? 0331 74 40 40. Kommt gut an.
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0: Einen schönen Sonntag, falls ihr es verpasst habt. Am Freitag war ein großer internationaler Feiertag.
7: Ja.
0: Für viele sogar noch wichtiger als Weihnachten und Geburtstag zusammen, welcher Tag das war. Und wie wir ihn hier morgens zusammen gefeiert haben. Ja. Feuchtfröhlich ist geworden in 10 Minuten und wir bringen euch schon mal in Partystimmung mit Kato. Hier ist Turn the Lights Off.
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1: Heute ist Internationaler Tag des Bieres.
2: Ja.
1: Und wir haben erfahren, dass das stärkste Bier der Welt 67,5% Alkohol hat.
2: Das klingt absurd.
1: Das klingt, als müsste man es probieren. Wir haben uns diese Flasche besorgt, ja. Die kostet fast 80 Euro.
2: Der Wahnsinn.
1: Unglaublich. Und es ist eine ganz normale Bierflasche.
2: 0,33, also auch nicht groß.
1: Richtig. Dieses Bier heißt Snake Venom. Ja, ich erkläre mal, wie das aussieht. Also es ist eine ganz normale kleine Bierflasche. Erstmal ist da eine Warnung drauf. Das sieht aus wie diese gelben Absperrbänder an Tatorten. Steht drauf, Warnung, dieses Bier ist stark. Nicht mehr als 35 Milliliter in einer Sitzung trinken. Was ist denn eine Sitzung? Aber okay. So, dann steht auf dem grünen Etikett, das ist giftiges Bier. The Badass of the Beer World. Das ist ein schottisches Bier. Ich übersetze mal, also so der harte Hund, der harte Brocken des Biers. 67,5%, das stärkste Bier der Welt, heißt Schlangengift aus einem einfachen Grund. Es schmeckt so. So, na denn, also ich will auf jeden Fall mehr als 35. Ich muss ja gucken, was die Nebenwirkungen sind, wenn man sich nicht hier an die Angaben hält. Aber willst du es aufmachen?
2: Ich würde es erstes aufmachen probieren? Und möchte aber nur noch mal sagen, dass hier kein falscher Eindruck entsteht. Das ist hier kein feierliches Besäufnis am Freitagmorgen. Das ist eine offizieller wissenschaftlicher Test, um für euch auch wissenschaftlich fundiert sagen zu können und so weiter.
1: Na, ob sich diese knapp 80 Euro für so eine kleine Flasche Bier lohnen. Jetzt mach auf und probier.
2: So, ich habe extra dazu passend ein kleines Schnapsglas bekommen.
1: Ja.
2: Also das gibt's zu diesem Bier. Da steht auch Snake Venom drauf.
1: Okay.
2: Dass man halt nicht zu
1: riech
2: viel
1: doch mal
2: drin
1: dran.
2: Ja, ich riech erstmal dran. Das riecht wie normales Bier.
1: Okay, na dann also, los.
2: Ich würde fast
1: jetzt nicht so doll dran mit der Nase. Ich will ja auch noch. Nee. Mann.
2: So, ich gieße ein. Gibt gar keinen Schaum.
1: Es sieht gar nicht.
2: Gar keinen Schaum. Guck mal, es sieht wirklich aus.
1: Sieht aus wie Schnaps.
2: Sieht aus wie Schnaps.
1: Ja.
2: Oh Gott.
1: Na, probier.
2: Oh, jetzt stinkt das richtig nach. Oh, es riecht ganz unangenehm. Oh Gott, ich glaube, das ätzt alles weg. Ich habe ein bisschen Angst.
3: Hier ist die Flasche, wenn du probierst. Ich will auch probieren.
2: Oh!
3: Gibt es?
2: Oh Gott! Oh Gott! Kennt jemand Klosterfrau Melissengeist? So schmeckt das!
3: Mal.
2: Oh Gott! Oh. Oh Gott, es ätzt alles weg.
3: Es ist wirklich so schlimm.
1: Das kann ich mir gar nicht vorstellen. So,
2: oh
1: ich probiere das jetzt auch mal.
2: Oh Gott.
1: Und vor allen Dingen, also bist jetzt nicht so, als hättest du noch nie ein Bier in deinem Leben getrunken.
2: Ja, aber nicht mit 67%. Das ist ja fast reiner Alkohol. Weißt du, wie das feuert?
3: So, Kopfhörer geht jetzt nicht.
1: So, ich probiere das jetzt auch.
2: Oh Gott.
1: Krass. Das ist purer
2: Alkohol.
1: Das ist wie Cognac, ganz stark. Das schäumt überhaupt nicht, es ist kein Bier, das ist...
2: ist nix.
1: Also, das ist Cognac. Also ja, so einen ganz kleinen Schluck mal abends, aber das war zu viel.
2: Also mein Testurteil,
1: Alter.
2: Ich kann es nicht empfehlen. Aber
1: das hält aber lange.
2: Reich mal rüber die Flasche.
1: Das, okay. Nee, wissen wir Bescheid. 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

0: BB-Radio mit dem Besten aus einer Woche, der Kaiser und Gerlinde Jenicke. Einen schönen Sonntag. Mehr Vielfalt in der nächsten halben Stunde mit Alex Warren. Den kennen wir eigentlich eher so aus Balladen mit ganz viel Gänsehaut. Der kann aber auch richtig einen zum Abdancen bringen. Gleich seine neue Nummer Fever Dream. Usher, auch immer ein Garant für absolute Partymusik, hört er auch gleich. Genauso wie DJ Kygo. Wie krass wird die Stimmung gleich? Haltet euch bitte fest.
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16: Es ist schön, es ist sonnig. Hier schon sehr, sehr warm mit 28 Grad in Guteborn. Ein bisschen frischer, 20 Grad messen wir in Fürstenberg-Havel. Und mittendrin hier die 26 Grad in Altdöbern. Geht heute noch rauf bis 22 Grad. Sonne bleibt. Morgen auf Montag ein paar Wolken dazu. Hier bei 26 bis 32 Grad. 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
15: Und der BB-Radio Straßenscanner zeigt. Dann war die A11 Richtung Stettin. Panauto blockiert die rechte Spur zwischen Finofurt und Werbelin. Und auf der B2 in beiden Richtungen Unfall zwischen Buchholz und Treuenbrietzen. Habt ihr sonst noch was? Ein Stau und Blitzer? Lasst es uns wissen, ist die 0331 74 40 40. Kommt gut an. 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
0: Einen schönen Sonntag.
17: Guten
0: Gestern
17: Morgen.
0: Das erste Spiel der zweiten Bundesliga. Neue Saison hat angefangen.
17: Ja.
0: Ich bin kein Fußballfan, habe nicht mal die WM richtig geguckt. Aber es ist aber wirklich so lustig, wie Jan Zerbst die zweite Liga erklärt. Und deswegen konnte ich mir das merken. Hörte auch gleich jetzt erstmal Lady Gaga. Die dribbelt mit ihren Songs und Beats sowieso jeden aus. Jetzt mit Abracadabra.
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0: Thank you, DJ.
1: Ja, das Beste aus einer Woche der Kaiser und Gerlinde Jenike am Sonntag.
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3: Zu Saisonbeginn Euphorie.
4: Ich sag's dir, dieses Jahr steigen wir auf. Ich spür das.
3: Und zur Winterpause dann?
4: Ja, Hauptsache Klassenerhalt.
3: Immerhin ist ja in der zweiten Liga jeder Favorit. Jedes Team ist Aufstiegskandidat. Jedenfalls bis zum ersten Spieltag. Und dann wird jedes Wochenende wild gerechnet und die Überlegungen beginnen immer mit:
4: Also wenn wir jetzt 3 Spiele in Folge gewinnen würden, dann?
3: Ja, passiert nur leider nicht. Letztendlich ist die zweite Liga ja wie Tinder. Man will ganz schnell wieder raus, versucht's mal mit dem einen und dann mit dem anderen und am Ende bleibt man jahrelang hängen. Wobei der Vergleich ein bisschen hinkt, denn mit jemandem zusammen zu bleiben, in schlechten und in sehr schlechten Zeiten, das macht doch eine gute Beziehung aus. Darum sind Zweitliga-Fans die besten Fans.
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0: BB-Radio hier mit dem Besten aus einer Woche. Der Kaiser und Gerlinde Jenicke am Sonntag, am Montag, also morgen, schon wieder mit einer neuen Ausgabe zwischen 5 und 10. Wir freuen uns sehr auf euch. Und jetzt freuen wir uns gleich auf den offiziellen Sommerhit des Jahres 2026. Shakira, Dai Dai. Und den gibt's hier gleich.
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3: Im Studio Gisa Weber, schönen guten Tag. Deutschland soll sich nach dem Vorfall am Leipziger Flughafen besser gegen Drohnen wappnen. Innenminister Dobrindt plant ein neues Forschungszentrum. Das soll am Zentrum für Luft- und Raumfahrt in Sachsen-Anhalt entstehen. Unterdessen verdichten sich die Hinweise, dass Russland hinter der Attacke steckt. Das zumindest vermuten US-Geheimdienste laut Medienberichten. Politikexperte Gerhard Mangold sagte bei Welt TV.
4: Es passt natürlich ins Bild eines hybriden Krieges, den Russland gegen Deutschland, aber auch gegen andere europäische Staaten führt. Nämlich eine Art und Weise zu vergelten, die Unterstützung für die Ukraine. Es sind ja nicht nur Drohnenzwischenfälle, es sind Sabotageakte durch Wegwerfagenten, es ist Desinformation und Cyberkriminalität.
3: In mehreren Bundesländern dürfen auch heute am Sonntag Lkw auf der Autobahn rollen. NRW, Rheinland-Pfalz, Niedersachsen und das Saarland haben das Sonntagsfahrverbot gelockert. Das soll Ersatztransporte möglich machen, weil niedrige Flusspegel die Schifffahrt behindern. In der Wirtschaft herrscht jedoch Skepsis. Der Speditions- und Logistikverband spricht von einem Flickenteppich. Staatssekretär Peter Kleim aus Rheinland-Pfalz meint dagegen,
5: das ist eine deutliche Entlastung, weil wir jetzt die Güter, die wir nicht mehr auf dem Rhein transportieren können, dann auf Schiene, aber eben auch auf die Straße umlagern können und damit natürlich die Unternehmen auch entlang des Rheins auch von Transportkosten ein Stück weit entlasten können.
3: Aus der Union kommt ein klares Nein zu Steuerplänen von Finanzminister und SPD-Chef Klingbeil. Unter anderem geht es um eine Kürzung des Freibetrags für Vereine von 5 auf 1.000 Euro. Der finanzpolitische Sprecher der Unionsbundestagsfraktion Günzler sagte der Welt am Sonntag, das sei nicht Teil der Einigung im Koalitionsausschuss. Das ist selbst für Berlin ein Novum. Zum ersten Mal dürfen Teilnehmer einer Fahrraddemo heute splitterfasernackt durch die Stadt radeln. Die Polizei hat den World Naked Bike Ride genehmigt. Die Route wird über rund 33 Kilometer vom Mauerpark bis nach Schönefeld führen. Laut Veranstalter soll die Nacktheit für Toleranz, Inklusion und Naturverbundenheit stehen.
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6: Heute schön sommerlich, sonnig, gerade auch angenehm mit 26 Grad in Welzow, 25 in Wiesenburg und in Zehlenick auch trockene 23 Grad. Heute bleibt's trocken, heute bleibt es sonnig, geht noch auf bis 32 Grad maximal und morgen auf Montag ein paar mehr Wolken dazu, aber auch hier schön angenehm bei 25 bis 32 Grad.
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6: Und der BB-Radio-Straßenscanner sieht noch relativ gut aus. Wir haben hier die A10 westlicher Berliner Ring. Zwischen Großkreuz und Liest plant euch mal in beiden Richtungen jeweils 20 bis 30 Minuten ein. Dann auf der A11 Richtung Stettin, Pannauto zwischen Finofurt und Werbelin, dauert hier auch schon eine Viertelstunde länger. A13 Richtung Berlin, ein Unfall auf der linken Spur zwischen Mittenwalde und Rago, staut sich da gerade schon knapp 20 Minuten extra. Und auf der B2 in beiden Richtungen ein Unfall zwischen Buchholz und Treuenbrietzen. Habt ihr jetzt auch noch was? Dann lasst es uns wissen. Ist die 0331 74 40 40. Kommt gut an.
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6: Hallo, da seid ihr wieder. Jetzt haben wir es 3:03. Danke fürs Einschalten hier am Sonntag. Und der wird ja mega schön heute. Wir legen auch direkt mal los. Ein bisschen klasse, ja? Ein ganzes Orchester habe ich da für euch rausgesucht. Gamba und Dadoni, Bittersweet Symphony. Hören wir hier nach dem Sommersound 2026. Gerade offiziell ausgezeichnet. Shakira mit Dai Dai.
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0: 12:17 Uhr und nach so einem Banger von der lieben Taylor gibt's ja gleich ein paar Hits mehr. Ganze 11 nämlich, ohne Pause, ist unser Baby gerade mehr Musikversprechen. Unter anderem mit einem 10er von Ty Cruz. Dann wird's ein bisschen softer mit der 9 von Michael Schulte. Und zum Reinkommen auch mal zwei richtig gute Kumpel zusammen in einem der besten aktuellen Hits. Mal Smith und Mal Horn nämlich. Je nach.
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0: Für ganz Brandenburg und Berlin zuverlässig und genau für eure Region. Das kann man heute richtig schön genießen. 24 Grad in Templin, 20 sind es in Stechlin und 26 Grad messen wir in Schipkau-Klettwitz. Toll und trocken, ganz viel Sonne, geht noch auf bis 32 Grad. Genauso dann auch morgen auf Montag, hier aber zwischendurch doch ein bisschen mehr Wolken. 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
0: Und der BB-Radio-Straßenscanner zeigt, wird schon langsam ein bisschen voller auf den Straßen. Wir haben ja 10 westlicher Berliner Ring Richtung Reike-Havelland, staut sich ab Großkreuz gerade 40 Minuten. In der Gegenrichtung ab Leest auch mal 20 Minuten raufrechnen in der Baustelle. Dann A10 südlicher Berliner Ring Richtung Reike-Potsdam ein Unfall zwischen Ludwigsfelde West und dem Dreieck Nutetal. Dann A11 Richtung Stettin, Pannauto zwischen Finofurt und Werbelin, staut sich hier schon eine Viertelstunde. Und falls ihr noch was habt, 0331 74 40 40. Gute Fahrt und kommt gut an. 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

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BB Radio hier, heute zum World Naked Bike Ride in Berlin. Da sind ja ein paar hundert Menschen heute komplett nackt auf dem Fahrrad unterwegs, machen eine Tour komplett durch die Stadt. Aber wenn das jetzt nichts für euch ist, ja, gar nicht schlimm. Ich habe da noch ein paar mehr Ideen, was heute so los ist. Hören wir doch in 3 Songs in unserem BB Radio Wochenendplaner. Jetzt erstmal eine der besten aktuellen Hits von Jennifer Lopez und David Guetta, Save Me Tonight.

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1: Boah, ist ja voll hier im Babyradio-Wochenendplaner. Für Autofans wird es ja heute mega spannend in Schipkau zum Truck und Country Festival 2026. Dann sind wir von Babyradio natürlich auch noch unterwegs. Und zwar auf Sommertour, heute beim Spremberger Heimatfest. Da könnt ihr mal Hallo sagen. Und für Fans von Manga und Anime gibt es auch noch den ganzen Tag das Elbenwald-Festival in Cottbus. Und für noch mehr Ideen, wie immer, einfach mal reinklicken auf babyradio.de.

0: Ach komm, wenn wir eh schon alle Veranstaltungen durchgehen, dann lege ich noch was oben drauf. BB Radio hier am Sonntag und bleib doch mal in der Nähe des Telefons, denn wir sind ja mitten im Festivalsommer und da schicke ich euch nochmal auf ein richtig fettes Konzert. Und gute Musik ist ja eh angesagt mit mehr Vielfalt, 10er, 20er, die besten aktuellen Hits, unter anderem mit BB Rexha, so ein Club-Sound neu aufgemotzt, hören wir direkt nach der aktuellen von Kamrad. Das alles hier nach.
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5: Im Studio Gisa Weber, schönen guten Tag. Bundesinnenminister Dobrindt will die Drohnenforschung nach dem Vorfall in Leipzig ausbauen. Beim Zentrum für Luft- und Raumfahrt soll eine neue Einrichtung entstehen, sagte er der Bild am Sonntag. Laut Medienberichten vermuten US-Geheimdienste inzwischen Russland hinter der Attacke, ein möglicher Vergeltungsakt für die Hilfe im Ukraine-Krieg. Das Ziel passt gut ins Bild, so Politikexperte Gerhard Mangott bei Welt TV.
6: Gerade am Beginn des Krieges hat die russische Luftwaffe vor allem die Antonov-Werke angegriffen und die Flugzeuge angegriffen. Und damals hat man diese Maschinen dann nach Leipzig verlegt und sie sind dort in einem sicheren Hafen, so meinte man. Und sie sind wichtig für den Transport von Waffen und Munition in die Ukraine.
5: Trotz Sonntags dürfen Lkw in einigen Bundesländern heute fahren. Das Fahrverbot wurde in Niedersachsen, Nordrhein-Westfalen, Rheinland-Pfalz und im Saarland wegen des anhaltenden Niedrigwassers in den Flüssen vorübergehend ausgesetzt. Da unter anderem in Rheinland-Pfalz und dem Saarland heute auch noch die Sommerferien enden, hatte der ADAC schon vorab vor vielen Staus gewarnt. Die zusätzlichen Lkw auf den Straßen kommen da nun noch dazu. Die Union lehnt Steuerpläne aus dem Finanzministerium von SPD-Chef Klingbeil zulasten von Vereinen ab. Der finanzpolitische Sprecher der CDU-CSU-Bundestagsfraktion Günstler sagte der Welt am Sonntag, die Streichung des Freibetrags von 5 auf 1.000 Euro sei nicht Teil der Einigung im Koalitionsausschuss. In Paris gilt ab sofort eine Helmpflicht für E-Scooter-Fahrer. Der Grund? In letzter Zeit gab es einfach zu viele Unfälle mit den Rollern. Neben dem Helm gibt es jetzt auch eine Warnweste und Reflektorenpflicht. Wer sich nicht daran hält, riskiert eine Geldstrafe. In Berlin ist ein Wahlkampfhelfer gezielt von einem Radfahrer angefahren und dabei verletzt worden. Passiert ist das Ganze gestern in Adlershof. Der 47-Jährige war gerade dabei, Wahlplakate aufzuhängen. Der Radfahrer flüchtete. Jetzt ermittelt der Staatsschutz.
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0: Ja, so wollen wir das doch haben. 30 Grad in Guteborn, 27 in Bessensee und auch 27 Grad momentan in Koschen. Heute toll und trocken, ganz viel Sonne mit dazu. Morgen auf Montag dann auch nochmal 26 bis 32 Grad. Durchaus ein bisschen bewölkter.
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0: Der BB-Radio-Straßenscanner ist ziemlich voll. Wir haben die A10 westlicher Berliner Ring. Richtung Dreikaffeland staut sich ab Großkreuz gerade ja, gut 40 Minuten. Dann A10 südlicher Berliner Ring Richtung Dreieck Potsdam. Unfall zwischen Ludwigsfelde West und Dreieck Nutetal. A11 Richtung Stettin. Pannauto zwischen Finofurt und Werbelin staut sich da auch schon eine Viertelstunde. A13 Richtung Dresden. Unfall zwischen Karlau und Bronco. Momentan auch noch ungesichert. Staut sich da trotzdem schon mal 20 Minuten extra. Danke Henry fürs Melden. Und eine halbe Stunde mehr ein Plan auf der A24 Richtung Hamburg nach einem Unfall auf der linken Spur zwischen Neuruppin Süd und Neuruppin. Unfallstelle, ja, ist da, aber ihr werdet dran vorbeigeleitet. Habt ihr sonst noch was? 0331 74 40 40. Kommt gut an.
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0: Hallo, schön, dass ihr dabei seid. Jetzt um 3:03 und jetzt geht's für viele doch noch mal raus zum Schwimmen, aber dann wahrscheinlich eher im Schwimmbad. Ja, im Fluss sitzt man ja gefühlt auf dem Trockenen. Und von uns dazu gute Laune Beats pur. Einmal von Kamra, den hören wir gleich nach dieser nagelneuen Partyhymne von Bibi Rexha. Schön, dass ihr dabei seid.
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0: Schon geht's rein ins zweite BB-Rademeyer-Musikversprechen für heute. Auch jetzt nur die meiste Musik ohne Unterbrechung mit 11 Hits am Stück. Ein absoluter Fan-Favorite hier. Lady Gaga, Bruno Mars, hören wir da einer Balladen-Kombo. Dann was Sommerliches von Holly Hammerstone. Und mit der aktuellen von Ray geht's gleich mal rein. Klingt fast wie so ein ganzes Jazz-Ensemble. Das alles hier nach.
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0: Für ganz Brandenburg und Berlin. Zuverlässig und genau für eure Region. Knackig warm hier von 30 Grad in Guteborn, 28 messen wir in Lindenberg, dasselbe auch in Küritz, morgen auf Montag ein bisschen wolkiger, aber auch bei 32 Grad. 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
0: Und ihr müsst ein bisschen anstehen. Hier einmal eine halbe Stunde auf der A10 westlicher Berliner Ring Richtung Dreikrafeland. Staut sich da ab Großkreuz. Dann A11 Richtung Stettin. Pannauto zwischen Pinofurt und Werbelin. Dauert hier eine Viertelstunde. Und A13 Richtung Dresden. Unfall zwischen Kahler und Bronco. Auch hier eine halbe Stunde raufrechnen. A24 Richtung Hamburg. Unfall auf der linken Spur zwischen Neuruppin Süd und Neuruppin. Hier dauert es auch eine halbe Stunde länger. Und wenn ihr noch was habt, 0331 74 40 40.
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Also falls ihr schon ewig nicht mehr im Club tanzen wart. So klingt das da. Berliner Partyduo Fastboy habe ich hier im Bibi Rademeier Musikversprechen dabei. Und zwar mit einem ihrer besten aktuellen Hits. Mal so ein sanfterer Club-Sound. Klingt richtig cool. Das ist Beautiful Life.

0: Jetzt geht's so langsam in den Endspurt von den Sommerferien. BB Radio läuft hier mit Cosmo und bei mir ist der Lutz aus Großdörn. Grüß dich.
1: Hallo.
0: Bei dir sind ja gerade deine Enkel zu Besuch. Was habt ihr jetzt noch so vor auf den letzten Metern?
1: Also wir machen so ohne Tablet, ohne Handy, Reiten ist angesagt, dann ist Quadfahren angesagt, dann fahren wir mal im Tagebau, gucken uns da mal ein bisschen an, dann basteln wir noch ein bisschen aus Naturholz, ein paar Segelboote, wir sind ja dann am See noch.
0: Wow, also fangen die Ferien quasi gerade erst an bei euch, oder wie?
1: Natürlich, das sollten sie ja nicht vergessen, wenn sie bei Opa und Oma sind.
0: Na dann, ganz viel Spaß und hier mit dazu eine besten aktuellen Hits von Alex Warren.

0: Das sind Tim Malek, war das für euren Sonntag. Und mit mehr Vielfalt geht's hier in die nächste Stunde. BB-Radio läuft nämlich, und zwar mit euren liebsten Zehnern, Zwanzigern, den besten aktuellen Hits. Unter anderem was von Leonie und Calum Scott. Die allererste Zusammenarbeit von denen hören wir da nach diesem Flower Power Solo-Ding von Miley Cyrus.
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13: Im Studio Jana Klonikowski. Schönen guten Tag. Deutschland soll sich nach dem Vorfall am Leipziger Flughafen besser gegen Drohnen wappnen. Bundesinnenminister Dobrindt plant ein neues Forschungszentrum. Das soll am Zentrum für Luft- und Raumfahrt in Sachsen-Anhalt entstehen. Unterdessen verdichten sich die Hinweise, dass Russland hinter der Attacke in Leipzig steckt. Das zumindest vermuten US-Geheimdienste laut Medienberichten. Und der Politikexperte Gerhard Mangold sagte bei Welt TV:
14: Es passt natürlich ins Bild eines hybriden Krieges, den Russland gegen Deutschland, aber auch gegen andere europäische Staaten führt. Nämlich eine Art und Weise zu vergelten, die Unterstützung für die Ukraine. Es sind ja nicht nur Drohnenzwischenfälle, es sind Sabotageakte durch Wegwerfagenten, es ist Desinformation und Cyberkriminalität.
13: Auch heute am Sonntag dürfen LKWs auf den Autobahnen in einigen Bundesländern fahren. Das Fahrverbot wurde wegen des anhaltenden Niedrigwassers in den Flüssen dort vorübergehend ausgesetzt. Philipp Nützig berichtet.
15: In Niedersachsen, NRW, Rheinland-Pfalz und dem Saarland sind die Lastwagen heute unterwegs. Und das zusätzlich zu einem Wochenende, an dem der ADAC eh schon viel Verkehr erwartet hatte. Der Automobilclub hat wegen vieler Baustellen und des Reiseverkehrs vor langen Staus gewarnt. Außerdem enden in Rheinland-Pfalz, dem Saarland und Hessen heute auch noch die Sommerferien.
13: Die meisten Deutschen wollen an der Rente mit 63 festhalten. Das geht aus einer Umfrage für die Bild am Sonntag hervor. Mehr als zwei Drittel sind gegen die Abschaffung. Über die Hälfte will die Frührente sogar selbst nutzen oder hat das bereits getan. Kanada hat wegen schwerer Waldbrände den Notstand ausgerufen. Betroffen ist die Provinz British Columbia an der kanadischen Westküste. Mehr als 20.000 Menschen haben das Gebiet verlassen müssen. Wegen starker Winde hatte sich das Feuer seit Freitag dort rasend schnell ausgebreitet. Der Potsdamer Verkehrsbetrieb hat den Vertrag über 23 Elektrobusse gekündigt. Grund sind anhaltende Lieferschwierigkeiten beim Hersteller Ebusco. Die ersten Busse sollten eigentlich schon im März vergangenen Jahres kommen. Der Termin wurde aber immer wieder verschoben. Der Auftrag soll jetzt neu ausgeschrieben werden.
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0: Heute schön sonnig, knallig und warm mit momentan 28 Grad in Templin, 29 in Wiesenburg und 31 Grad sind es in Bad Liebenwerda. Geht noch ein bisschen weiter rauf, morgen auf Montag dann auch 26 bis 32 Grad möglich. Ein paar mehr Wolken gibt es aber schon dazu.
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0: Und der BB-Radio-Straßenscanner zeigt die A9 Richtung Leipzig, staut sich ab Niemeck gut eine halbe Stunde, dann A10 westlicher Berlin Richtung Dreikafeland, Stau ab Großkreuz, auch hier eine halbe Stunde raufrechnen. A24 Richtung Hamburg, die linke Spur ist dicht zwischen Neuruppin Süd und Neuruppin, hier auch 20 Minuten mehr einplanen und ungesicherte Unfallstelle auf der B1 Richtung Brandenburg zwischen Neuplötzin und Derwitz. Habt ihr noch was? 0331 74 40 40. Kommt gut an.
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0: Einen tollen Sonntag euch. Jetzt haben wir es kurz nach 14 Uhr und das passt ja ganz gut, denn genauso viele Sonnenstunden haben wir hier heute. 14. Genießt ihr hoffentlich noch. Die aktuelle von Leonie und Callum Scott habe ich jetzt für euch mal rausgesucht. Stay. Hören wir sofort nach dem Song des Jahres 2023, Flowers.
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0: 2000er Country Sound für einen Sonntag. Amy McDonald war das. Und gleich gibt's hier im BB Radio mehr Musikversprechen natürlich noch ganz andere Banger. Aus den 10ern zum Beispiel, Ellie Goulding. Dann ein bisschen was Sanfteres aus den Charts von Teddy Swims. Der hat ja auch eine Stimme, da könnte man sich wirklich reinlegen. Und mit einem Trio geht's auch rein. Kygo, Khaled, Griffin. Über eine halbe Stunde lang Musik nonstop jetzt wieder.
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0: Für ganz Brandenburg und Berlin. Zuverlässig und genau für eure Region. Ist es toll, 31 Grad messen wir in Duberlo-Kirchheim, in 28 in Lübben und 29 Grad sind's auch hier in Lenzen. Am Morgen auf Montag ein bisschen bewölkter, bleibt's weiter aber trocken bei 26 bis 32 Grad. 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
0: Ist natürlich noch ein bisschen voller, ganz fetter Rückreiseverkehr hier auch. Wir haben unter anderem auf dem Scanner die A9 Richtung Leipzig. Staut sich ab Nimeck gut eine Viertelstunde, dann A10 westlicher Berliner Ring Richtung Dreikaveland ab Großkreuz. Müsst ihr auch mal gut eine halbe Stunde mehr einplanen. In der Gegenrichtung ab Leest auch eine halbe Stunde extra. Danach A20 Richtung Hamburg ab Neuruppin Süd. Staut sich momentan auch gut eine halbe Stunde. Und B1 Richtung Brandenburg. Unfall zwischen Neuplätzin und Derwitz. Habt ihr noch was? 0331 74 40 40. Kommt gut an.
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Also die ist ja quasi im Rampenlicht aufgewachsen. Olivia Rodrigo ist hier bei BB Radio. Schon mit 7 in dem ersten Werbespot, mit 13 Hauptrolle in einem Film und jetzt mit 23 bei uns in den besten aktuellen Hits. Das ist Drop Dead bei BB Radio.

Also wenn ihr es trotz Bleifuß ohne teures Foto durch die Woche geschafft habt, dann gute Arbeit. Bibera, die läuft hier am allerletzten Tag der Speed Week. Heute natürlich nochmal ein bisschen vorsichtiger, da wird überall noch geblitzt. Also lasst euch heute ruhig noch ein bisschen mehr Zeit, dann habt ihr auch mehr von den besten nackten Hits. Miles Smith hier.

0: Also wir rennen hier ja gefühlt durch diese Show. Hi, ich bin Cosmo, ihr hört BB Radio am Sonntag. Toll, dass ihr noch mit dabei seid, denn es wird wieder richtig schön. Mehr Vielfalt ist gleich nochmal angesagt und zwar mit Walk the Moon, Shut Up and Dance. Ist aber auch wirklich, wirklich danceig. Also Name ist hier Programm, mega toller Zehner. Dann gibt's natürlich noch 20er dazu und die besten aktuellen Hits zum Beispiel gleich mit Alex Warren, Ordinary. Ist ein bisschen was Ruhigeres. Schön, dass ihr dabei seid.
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8: Im Studio Jana Klonikowski. Schönen guten Tag. Nach dem Drohnenvorfall am Leipziger Flughafen verdichten sich die Hinweise, dass Russland dahinter steckt. Laut Berichten gehen davon zumindest die US-Geheimdienste aus, Benno Hille.
9: Ja, die deutsche Politik hatte sich ja bislang eher zurückgehalten. Bundesinnenminister Dobrindt sprach erstmal nur von fremden Mächten. Manche Experten glauben deshalb, dass der Ursprung des Angriffs eben doch nicht ganz so klar ist. Andere wiederum sehen im Leipziger Flughafen ein passendes Ziel für russische Angriffe, weil dort viele Lieferungen für die Ukraine abgewickelt werden. Dobrindt will den Drohnenschutz nun jedenfalls ausbauen und plant ein neues Forschungszentrum. Es soll dafür sorgen, dass Deutschland bei der Abwehrtechnik Schritt hält.
8: In einigen Bundesländern dürfen LKWs auch heute am Sonntag unterwegs sein. NRW, Niedersachsen, Rheinland-Pfalz und das Saarland haben das Fahrverbot wegen des anhaltenden Niedrigwassers in den Flüssen ausgesetzt. Zeitgleich enden in Rheinland-Pfalz und im Saarland die Sommerferien. Es dürfte also voll auf den Straßen werden. Unbekannte haben in Eberswalde das Parteibüro der Grünen beschmiert. Mit schwarzer Farbe wurde auf einer Breite von 5 Metern der Spruch "Verrat ans Volk" an die Fenster und Türen des Parteibüros gesprüht. Das teilte die Polizei heute mit. Zu den Tätern ist bisher nichts bekannt. Die Kripo ermittelt. Über 50 Millionen Menschen weltweit leben mit Demenz. Einer der Hauptgründe dafür, warum Menschen im Alter pflegebedürftig werden. Die gute Nachricht, man kann die Wahrscheinlichkeit, selbst zu erkranken, deutlich senken, Anne Brauer.
10: Ja, bis zu 45% des Demenzrisikos lassen sich nach Einschätzung der Weltgesundheitsorganisation beeinflussen. In ihren aktuellen Leitlinien nennt sie zur Vorbeugung die üblichen Verdächtigen, gesunde Ernährung und ausreichend Bewegung. Eine wichtige Rolle spielt aber auch, dass man geistig aktiv ist, sein Gehirn also immer wieder fordert und das auch mit einem aktiven Sozialleben, also viel mit anderen Menschen zu tun hat. Die WHO betont, Demenz ist kein unvermeidlicher Bestandteil des Alterns.
8: Aufatmen am Gardasee in Italien. Löschkräfte haben den Waldbrand beim Urlaubsort Tignale unter Kontrolle gebracht. Das Feuer war in den Bergen am Westufer des Sees ausgebrochen. Etwa 200 Anwohner und Urlauber mussten das Gebiet verlassen. Sie durften inzwischen zurück in ihre Wohnungen.
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0: Heute schön warm und sonnig, Sommergefühle hier überall mit 32 Grad in Bad Liebenwerda, 31 in Jüterbog und dasselbe auch nochmal in Lübben-Spreewald. Morgen auf Montag sieht es dann nochmal genauso aus, hier 26 bis 32 Grad, sind aber auch ein paar mehr Wolken möglich.
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0: Und da staut sich jetzt natürlich überall auf den Autobahnen. Ja, so 15 bis 20 Minuten betrifft die A2 Richtung Magdeburg ab Wohlin, A9 Richtung Leipzig ab Niemeck, A10 westlicher Berliner Ring in beiden Richtungen zwischen Großkreuz und Leest, A24 Richtung Hamburg, da ab Neuruppin Süd und ansonsten noch eine Meldung aus Jüterbog. Fuchsberge ist voll gesperrt nach einem Unfall zwischen Weinberge und am Bahnhof. Und falls ihr jetzt auch noch was habt, dann lasst es uns wissen. Es ist die 0331 74 40 40. Klinge doch mal durch.
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0: Na hallo, schönen Sonntag. 2 nach 3 haben wir es jetzt. Und da ist ja gerade ein ganz schöner Durchreiseverkehr, sind wir gerade durchgegangen. Und vielleicht wart ihr ja auch an der Küste oben am Wasser. Jetzt geht's hier durch unser wunderschönes Brandenburg zurück in die Heimat. Und da kommt ihr genau richtig. Ja, für tolle Stimmung ist gesorgt. Gleich mal mit Jennifer Lopez. Ein toller Mix zusammen mit Star-DJ David Guetta. Wenn wir nach einem ganz ruhigen Einstieg, nämlich von Alex Warren. Damit willkommen in der Show.
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0: 15.16 Uhr, ihr hört hier das BB-Radio-Wochenende mit Cosmo. Schön, dass ihr dabei seid, denn ich habe wieder so tolle Nummern für euch rausgesucht. Wirklich, das wird so schön hier in unserem nächsten BB-Radio mehr Musik versprechen. Gibt auch ganz tolles Sommerfeeling. Ist ja immerhin die meiste Musik ohne Unterbrechung. 12 Hits am Stück, zum Beispiel mit Camila Cabello. Dann habe ich einen 10er Beachparty-Beat von DJ Antoine. Und für einen ganz lockeren Einstieg erstmal die aktuelle von der lieben Taylor Swift.
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0: Kann man in einem Wort zusammenfassen? Es ist einfach geil. Hier 33 Grad in Dobbelo-Kirchheim, 32 in Cottbus, 31 in Brandenburg an der Havel. Ganz viel Sonne morgen am Montag? Na, das schreibe doch einfach nochmal. Hier bei 26 bis 32 Grad.
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0: Ja, der BB-Radio-Straßenscanner ist nicht ganz so geil. Trotzdem, ja, einiges los hier auf der A2 Richtung Magdeburg. Staut sich ab Wohlin eine Viertelstunde. Dasselbe auf der A9 Richtung Leipzig. Staut sich hier ab Niemegk. A10 westlicher Berliner Ring. Da sogar in beiden Richtungen zwischen Großkreuz und Leest. Und falls ihr jetzt auch noch was entdeckt habt, dann lasst es uns wissen. Ist die 0331 74 40 40. Gute Fahrt und vor allem kommt gut durch.
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einen wunderbaren Sonntag. Hier ist BW Radio am Wochenende. Ich bin Cosmo und hab hier jetzt im Mehr Musikversprechen mal eine dabei, die selber kennt man jetzt vielleicht nicht unbedingt, aber ihre Songs garantiert. Tiffany Harris hat schon für Stars gearbeitet wie Tokyo Hotel, Vice, Leonie und jetzt reißt sie solo wirklich alles ab. Hören wir jetzt mit einem der besten aktuellen Hits aus Berlin. Tiffany Harris mit Vertigo.

BB gerade läuft und rein statistisch trinkt ja jeder Dritte gerne mal so ein Bierchen, wobei das bei jungen Leuten ja mehr so ein Gerstensaft ist, die trinken das Zeug nämlich lieber alkoholfrei, aber auch auf dem Weg zum Biergarten jetzt erstmal was Aktuelles hier von Kate und John.

0: Also wenn ihr denkt, boah, also dieser Sonntag, der kann ja gar nicht besser werden. Na dann, lege ich nochmal einen oben drauf. BB Radio hier und bleibt doch mal in der Nähe des Telefons, denn ich habe wirklich ein so cooles Konzert für euch da rausgesucht. Ja, verlosen wir noch, garantiert diese Stunde. Und in der nächsten geht's ja weiter mit mehr Vielfalt. 10er, 20er, die besten aktuellen Hits. Unter anderem auch mal ein bisschen was Rockigeres, nämlich von den Jungs von Sunrise Avenue. Hören wir direkt nach dieser Party-Hymne von Cyril. So ein cooler Remix. Endlich wieder mit dabei. Läuft direkt hier nach.
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0: Also so wie ihr hier die Leitung immer glühen lasst, dachte ich, komm, legst du noch was obendrauf. Nämlich der Konzertsommer 2026 läuft ja in Mühlrose, präsentiert von Rocks Events, unter anderem mit The Boss Hoss. Jetzt direkt am 15. August um 19.30 Uhr direkt auf dem Gelände der Oderland Mühlenwerke Mühlrose. Und Tickets gibt's entweder auf eventim.de oder jetzt hier bei mir in der Show. Klingelt mal durch, ist die 0331 74 40 40. Die Teilnahmebedingungen gibt's auf bbradio.de.
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13: Im Studio Jana Klonikowski. Schönen guten Tag. Bundesinnenminister Dobrindt will die Drohnenforschung nach dem Vorfall am Leipziger Flughafen ausbauen. Beim Zentrum für Luft- und Raumfahrt soll eine neue Einrichtung entstehen, sagte Dobrindt der Bild am Sonntag. Laut Medienberichten vermuten US-Geheimdienste inzwischen Russland hinter der Attacke. Ein möglicher Vergeltungsakt für die Hilfe im Ukraine-Krieg. Das Ziel passt gut ins Bild, so Politikexperte Gerhard Mangold bei Welt TV.
14: Gerade am Beginn des Krieges hat die russische Luftwaffe vor allem die Antonov-Werke angegriffen und die Flugzeuge angegriffen. Und damals hat man diese Maschinen dann nach Leipzig verlegt und sie sind dort in einem sicheren Hafen, so meinte man. Und sie sind wichtig für den Transport von Waffen und Munition in die Ukraine.
13: In einigen Bundesländern dürfen LKWs auch heute am Sonntag unterwegs sein. NRW, Niedersachsen, Rheinland-Pfalz und das Saarland haben das Fahrverbot gelockert. Grund sind die niedrigen Wasserstände in den Flüssen, die die Schifffahrt behindern. Die Wirtschaft kritisiert, dass es keine bundeseinheitliche Regelung gibt. Bahnreisende haben die Nase voll von verspäteten Zügen und Deutschlands neuer Verkehrsminister Bilger macht jetzt Druck. Unpünktlichkeit sollen die Bahnvorstände künftig selbst zu spüren bekommen, sagte er der Bild am Sonntag. Mehr dazu von Benno Hille.
15: Bahnkunden und Steuerzahler hätten einen Anspruch darauf, dass der Erfolg der Bahnmanager gemessen wird. Werden die Pünktlichkeitsziele gerissen, sollen auch die Bonuszahlungen sinken. Zudem wird gerade neu festgelegt, wie viel Geld künftig ins Schienennetz fließt. Auch hier will der Bund strenger kontrollieren, was die Zahlungen bewirken. Absolute Pünktlichkeit erwartet Bilger aber erstmal nicht. Im Fernverkehr peilt die Bahn bis 2029 eine Pünktlichkeitsquote von 70% an.
13: In Brandenburg an der Havel hat die Polizei einen merkwürdigen Fund gemacht. In einem verlassenen Gehöft entdeckten die Beamten Sprengstoff und verschiedene Knochenteile. Der Sprengstoff wurde vor Ort unschädlich gemacht. Die Knochen holte ein Bestatter ab. Die Polizei untersucht jetzt, was es damit auf sich hat.
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0: Mit wunderbaren, knackigen 32 Grad derzeit hier in Neuruppin. Bei uns auch in Potsdam, auch in Rathenow. Ist einfach schön. Sonne fast überall. Morgen auf Montag ein paar mehr Wolken zwischendrin. Aber auch hier bei 26 bis 32 Grad.
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0: Der BB-Radio-Straßenscanner zeigt die A2 Richtung Magdeburg. Staut sich ab Wohline eine Viertelstunde, dasselbe auf der A9 Richtung Leipzig, da ab Niemek eine Viertelstunde. 20 Minuten braucht ihr in beiden Richtungen auf der 10 westlicher Berliner Ring zwischen Großkreuz und Liest. Und auf der A24 Richtung Hamburg auch hier ab Neuruppin Süd gut eine Viertelstunde extra. Habt ihr noch was? 0331 74 40 40. Kommt gut an.
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0: Hey, jetzt haben wir es kurz nach vier und ich habe mich da gerade mal gefragt, wie ist eigentlich so ein perfekter Sonntag aufgebaut? Also es riecht nach Sonnencreme, vielleicht nach Nackensteak, es ist brutzlig warm und fühlt sich wohl und der Soundtrack, der ist ja auch einfach fantastisch, besonders bei so Dingern hier wie die Jungs von Sunrise Avenue. Wird ein bisschen rockiger, Hollywood Hills, wenn wir nach dem Sommerstarter gute Laune Sound von Cyril. Ein Top-Remix ist das. Stumbling In, legen wir doch sofort mit los.
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0: Wirklich katapultiert mich direkt zurück in meine Abiturzeit. Das war Rihanna S&M hier bei BB Radio. Und mit Elfit geht's jetzt weiter im BB Radio Mehr Musikversprechen. Wie immer für euch die meiste Musik und das nonstop. Wir haben da unter anderem die Sommernummer 2026. Shakira und Burna Boy mit Die Die. Dann hab ich natürlich auch trotzdem noch einen schönen Zehner mit reingemischt, falls ihr jetzt doch noch ein bisschen mehr Lust auf Clubsounds habt, nämlich Tayo Cruz mit Dynamite und als Einstieg so ein Kracher von Alex Warren, hebt die Motivation aber sowas von in die Höhe, ist einer seiner besten aktuellen Hits.
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0: ist jetzt einfach nur noch toll. Mit 32 Grad in Schipkau, Klettwitz 33 sogar in Doberlo-Kirchhain und auch hier dasselbe in Bad Liebenwerder. Teilweise gar keine Wolken, immer nur knallige Sonne. Morgen auf Montag sieht es ein bisschen anders aus. Zwischendurch auch mal leichte grauere Phasen. Bleibt aber trocken bei 26 bis 32 Grad.
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0: Und da staut sich's hier teilweise fast über eine Viertelstunde, betrifft die A2 Richtung Magdeburg ab Wohlin, A9 Richtung Leipzig ab Niemek, A10 westlicher Berliner Ring zwischen Großkreuz und Leest, A24 ja sowieso Richtung Hamburg ab Neuruppin Süd. Und jetzt gibt's sogar nochmal einen Unfall auf der L141 zwischen Zernitz und Neustadt-Dosse. Habt ihr noch was? 0331 74 40 40. Kommt gut an.
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0: Hi, ich bin Cosmo. Ihr hört BB Radio am Sommerferienwochenende. Aber so lange kann man das ja gar nicht mehr sagen. Ich meine, jetzt in 2 Wochen ist ja schon wieder vorbei. Deswegen, Ines, wie sieht's denn bei dir da drüben in Frankfurt aus, jetzt so auf den letzten Metern?
1: Ich habe mir noch ganz fest vorgenommen, nach Pleistow zu fahren. Ich liebe diesen Bahnhof, Blaubeeren zu pflücken. Also alles, was im Umkreis ist, was man so erledigen kann, weil es nutzt ja nicht, wenn du einen Tag wegfährst und nächsten Tag musst du wieder zurück, weil du arbeiten musst, weißt du? Einfach nur so, Pflicht erfüllt, Kind bespaßt.
0: Ja, klar, voll. Also ich meine, wir haben ja in der Region auch so unfassbar coole Sachen, die man alle erleben kann. Also holt nochmal das Beste raus. Von uns jetzt hier erstmal was Aktuelles von Kygo, Khaled und Griffin.

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Manche Künstler, die boxen sich ja jahrelang durch die Industrie, werden kaum wahrgenommen und andere werden gefühlt über Nacht zum großen Weltstar. Die hier zum Beispiel, das sind Tampa City bei BB Radio. Vor kurzem noch unbekannt und jetzt ganz oben mit dabei mit einem der besten aktuellen Hits.

0: Boah, wach getrommelt. Leonie war das hier bei BB Radio. Und für mehr Vielfalt ist natürlich auch jetzt wieder gesorgt. So muss es ja weitergehen durch den Sonntag. Und zwar mit 10ern, 20ern, den besten aktuellen Hits. Und wo wir gerade schon so ein Country-Feeling hatten, machen wir doch sofort mit weiter. Mal Smith und Niall Horan nämlich gibt's hier als Duo-Kumpel-Hymne direkt mal nach Michael Schulte. Ist ein bisschen sanfter zum Einstieg. Seine aktuelle 5 AM.
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10: Im Studio Jana Klonikowski. Schönen guten Tag. Nach dem Drohnenvorfall am Leipziger Flughafen verdichten sich die Hinweise, dass Russland dahinter steckt. Laut Berichten gehen davon zumindest die US-Geheimdienste aus, Benno Hille.
11: Ja, die deutsche Politik hatte sich ja bislang eher zurückgehalten. Bundesinnenminister Dobrindt sprach erstmal nur von fremden Mächten. Manche Experten glauben deshalb, dass der Ursprung des Angriffs eben doch nicht ganz so klar ist. Andere wiederum sehen im Leipziger Flughafen ein passendes Ziel für russische Angriffe, weil dort viele Lieferungen für die Ukraine abgewickelt werden. Dobrindt will den Drohnenschutz nun jedenfalls ausbauen und plant ein neues Forschungszentrum. Es soll dafür sorgen, dass Deutschland bei der Abwehrtechnik Schritt hält.
10: In mehreren Bundesländern dürfen auch heute am Sonntag Lkw auf den Autobahnen rollen. NRW, Rheinland-Pfalz, Niedersachsen und das Saarland haben das Sonntagsfahrverbot gelockert. Das soll Ersatztransporte möglich machen, weil niedrige Flusspegel die Schifffahrt behindern. Bundesverkehrsminister Bilger begrüßt den Schritt. Er sagte im Ersten:
12: Wir haben jetzt noch die Chance, durch Verlagerungen des Verkehrs nicht nur auf die Straße, sondern auch auf die Schiene oder auch auf der Wasserstraße, wo es auch Ausweichmöglichkeiten zum Teil noch gibt, diese Versorgungsengpässe zu vermeiden. Also darum geht es, verschiedene Maßnahmen zu ergreifen, dass wir über diesen August kommen.
10: Die Wirtschaft kritisiert dagegen, dass es keine bundeseinheitliche Regelung gibt. Unbekannte haben in Eberswalde das Parteibüro der Grünen beschmiert. Mit schwarzer Farbe wurde auf einer Breite von 5 Metern der Spruch "Verrat ans Volk" an die Fenster und Türen des Parteibüros gesprüht. Das teilte die Polizei heute mit. Zu den Tätern ist bisher nichts bekannt. Die Kripo ermittelt. Ob man im Alter dement wird, hat man zu einem Teil auch selbst in der Hand. Bis zu 45% des Demenzrisikos kann man beeinflussen, sagt die Weltgesundheitsorganisation. Wie bei so vielen anderen Erkrankungen empfiehlt die WHO in ihren aktuellen Leitlinien einen gesunden Lebensstil. Also ausreichend Bewegung und gesund essen sowie Finger weg von Tabak und Alkohol. Außerdem spielen geistige Aktivitäten und ein aktives Sozialleben eine große Rolle. Die WHO betont, Demenz ist kein unvermeidlicher Bestandteil des Alterns.
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0: Also so tolle Temperaturen kann man sich immer richtig schön auf der Zunge zergehen lassen. 32 Grad in Nauen, in Luckenwalde, in Grünau bei Prenzlau, Dubbelow-Kirchheim, auch in Eberswalde. Es ist einfach toll. Sonne überall, hält sich auch den ganzen Abend noch über weiter so. Morgen auf Montag dann 26 bis 32 Grad und Sonne, Wolken erwarten uns da im Mix.
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0: Und es rollt relativ okay. Klar, auf den Autobahnen staut sich's ein bisschen, unter anderem auf der A2 Richtung Magdeburg, ab Wohline Viertelstunde, dasselbe auf der A9 Richtung Leipzig, staut sich hier ab Niemegk. A10 westlicher Berliner Ring, da sogar in beiden Richtungen in der Baustelle zwischen Großkreuz und Liest. Dann haben wir eine Meldung von der A13 Richtung Dresden, Pannauto auf der rechten Spur zwischen Kalau und Bronco. A24 Richtung Hamburg, Stau ab Neuruppin Süd, auch gut 10 Minuten extra. Und die L141 ist vollgesperrt nach einem Unfall zwischen Neuendorf und Goldbeck. Habt ihr noch was? Einen Stau, einen Blitzer? Dann 0331 74 40 40 ist die Nummer. Gute Fahrt und vor allem kommt jetzt auch noch gut an.
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0: Kurz nach 5 und ich lieb es ja bei so einem Wetter einfach nochmal den abends den Grill anzuschmeißen, Freunde einzuladen für einen schicken Spieleabend. Von mir aus auch ganz spontan. Hab ich gestern gemacht, vielleicht macht ihr das ja heute und musikalisch wird's ja auch perfekt. Gleich mal auch zwei Kumpels passend dazu, Mal Smith und Niall Horan. Wenn wir sofort nach gute Laune Sounds von Michael Schulte. So ein toller Motivationskick hier.
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0: Hey, ich bin Cosmo, euer Mann fürs Wochenende und da seid ihr genau richtig. Kommt pünktlich zum Babyradio, mehr Musikversprechen. Bis zum Ende der Stunde die meiste Musik nonstop. Unter anderem mit Ed Sheeran, wird richtig schön, ganz sanft, ganz entspannt. Dann für die, die ein bisschen mehr Power brauchen gerade, kein Problem, habe ich Bibi Rexha extra rausgesucht. Und so ein bisschen was dazwischen drin. Ja, das ist nämlich der Artemas. Der legt erstmal vor, mega cooler Synthi-Sound.
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0: Und da können wir uns heute auf einen richtig schönen Sommerabend freuen. Nachts bleibt es auch angenehm. Die Temperaturen gehen maximal runter auf 15 bis 18 Grad. Und morgen auf Montag ein paar mehr Wolken dazu. Aber trotzdem hier schöne 26 bis 32 Grad möglich.
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0: Und der BB-Radio Straßenscanner zeigt ja immer noch ein paar Blitze an. Jetzt zum Ende der Speed Week. Lasst euch besser nicht erwischen. Wir haben ja unter anderem was auf der A10 südlicher Berliner Ring in beiden Richtungen, direkt im Schönefelder Kreuz. Dann blitzt es auf der A10 nördlicher Berliner Ring, direkt im Dreieck-Havelland in der Überfahrt zur A24 Richtung Hamburg. A13 Richtung Berlin, kurz hinter Duben. Und auch nochmal auf der A15 Richtung Cottbus, und zwar kurz hinterm Spreewald-Dreieck. Habt ihr noch was? Schreibt doch mal per WhatsApp. Ist die 0331 74 40 40. Kommt gut an.
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Also heute hat die Hitzewelle wieder richtig reingeknallt. Das BB-Radio-Wochenende hier am sehr heißen Sonntag. Und da fühlt man sich ein bisschen wie so ein Aufbackbrötchen, wenn man im Auto sitzt. Jetzt für euch erstmal die aktuelle von J.Lo und David Guetta. Don't know.

Wir werden fast einen Kniefall machen und einen Ring rauskramen. Ed Sheeran war das im BB gerade mehr Musikversprechen. Und wir machen genauso sanft weiter. Nur mit ein bisschen mehr Beat. Berliner Club Sounds für euren Sonntag. Jetzt mit der neuen von DJ Duo Fastboy.

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5: Im Studio Jana Klonikowski. Schönen guten Abend. Nach dem Drohnenvorfall am Leipziger Flughafen verdichten sich die Hinweise, dass Russland dahinter steckt. Laut Berichten gehen davon US-Geheimdienste aus. Auch einige Sicherheitsexperten hatten die Vermutung geäußert. Bundesinnenminister Dobrindt hatte dagegen erstmal nur von fremden Mächten gesprochen. Dobrindt will den Drohnenschutz nun jedenfalls ausbauen und plant ein neues Forschungszentrum. Das soll dafür sorgen, dass Deutschland bei der Abwehrtechnik Schritt hält. Auch wenn heute Sonntag ist, in einigen Bundesländern dürfen LKWs heute fahren. Niedersachsen, NRW, Rheinland-Pfalz und das Saarland haben das Fahrverbot gelockert, wegen des anhaltenden Niedrigwassers in den Flüssen. Gewerkschaften fürchten so eine Mehrbelastung für die Fahrer. Der Transportverband spricht von einem Flickenteppich. Bahnreisende haben die Nase voll von verspäteten Zügen und Deutschlands neuer Verkehrsminister Bilger macht jetzt Druck. Unpünktlichkeit sollen die Bahnvorstände künftig selbst zu spüren bekommen, sagte er der Bild am Sonntag. Mehr dazu von Benno Hille.
6: Bahnkunden und Steuerzahler hätten einen Anspruch darauf, dass der Erfolg der Bahnmanager gemessen wird. Werden die Pünktlichkeitsziele gerissen, sollen auch die Bonuszahlungen sinken. Zudem wird gerade neu festgelegt, wie viel Geld künftig ins Schienennetz fließt. Auch hier will der Bund strenger kontrollieren, was die Zahlungen bewirken. Absolute Pünktlichkeit erwartet Bilger aber erstmal nicht. Im Fernverkehr peilt die Bahn bis 2029 eine Pünktlichkeitsquote von 70% an.
5: In Brandenburg an der Havel hat die Polizei einen merkwürdigen Fund gemacht. In einem verlassenen Gehöft entdeckten die Beamten Sprengstoff und verschiedene Knochenteile. Der Sprengstoff wurde vor Ort unschädlich gemacht. Die Knochen holte ein Bestatter ab. Die Polizei untersucht jetzt, was es damit auf sich hat. Gesund essen, genug bewegen und vor allem auch geistig und sozial aktiv bleiben. Damit kann man die Wahrscheinlichkeit, im Alter dement zu werden, drastisch senken. Die Weltgesundheitsorganisation geht in ihren aktuellen Leitlinien davon aus, dass man bis zu 45% des Demenzrisikos beeinflussen kann.
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7: Und da können wir uns heute auf einen richtig schönen Sommerabend freuen. Nachts bleibt es auch angenehm. Die Temperaturen gehen maximal runter auf 15 bis 18 Grad. Und morgen auf Montag ein paar mehr Wolken dazu. Aber trotzdem hier schöne 26 bis 32 Grad möglich.
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7: Und der BB-Radio-Straßenscanner zeigt ja immer noch ein paar Blitze an. Jetzt zum Ende der Speed Week. Lasst euch besser nicht erwischen. Wir haben ja unter anderem was auf der A10 südlicher Berliner Ring in beiden Richtungen, direkt im Schönefelder Kreuz. Dann blitzt es auf der A10 nördlicher Berliner Ring, direkt im Dreieck Havelland in der Überfahrt zur A24 Richtung Hamburg. A13 Richtung Berlin, kurz hinter Duben. Und auch nochmal auf der A15 Richtung Cottbus, und zwar kurz hinterm Spreewald-Dreieck. Habt ihr noch was? Schreibt doch mal per WhatsApp. Ist die 0331 74 40 40. Kommt gut an.
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7: Kurz nach 6 ist es jetzt und die nächste Woche wird ja wieder richtig schön, vor allem für Romantiker. Denn in der Nacht vom 12. auf den 13. August kann man bis zu 100 Sternschnuppen sehen. Also falls ihr da so ein romantisches Date plant, wisst ihr Bescheid. Jetzt geht's hier erstmal richtig cool rein und zwar mit Flowrider Whistle. Klingt nach 10er Partybeats. Vorher erstmal die aktuelle von Kamrad. Ist ein bisschen subtil verpackt, aber ich glaube, die Message, die versteht man da.
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5: Im Studio Hanna Messerschmidt. Schönen guten Abend. Bundesinnenminister Dobrindt will die Drohnenforschung nach dem Vorfall in Leipzig ausbauen. Beim Zentrum für Luft- und Raumfahrt soll eine neue Einrichtung entstehen, sagte er der Bild am Sonntag. Laut Medienberichten vermuten US-Geheimdienste inzwischen Russland hinter der Attacke, ein möglicher Vergeltungsakt für die Hilfe im Ukraine-Krieg. Das Ziel passt gut ins Bild, so Politikexperte Gerhard Mangott bei Welt.tv.
6: Gerade am Beginn des Krieges hat die russische Luftwaffe vor allem die Antonov-Werke angegriffen und die Flugzeuge angegriffen. Und damals hat man diese Maschinen dann nach Leipzig verlegt und sie sind dort in einem sicheren Hafen, so meinte man. Und sie sind wichtig für den Transport von Waffen und Munition in die Ukraine.
5: Ungewohntes Bild auf den Straßen. In einigen Bundesländern sind auch heute am Sonntag Lkw unterwegs. NRW, Rheinland-Pfalz, Niedersachsen und das Saarland haben das Sonntagsverbot gelockert. Das soll Ersatztransporte möglich machen, weil niedrige Flusspegel aktuell die Schifffahrt behindern. In der Wirtschaft herrscht aber noch Skepsis. Frank Huster vom Speditions- und Logistikverband sagte bei NTV:
7: Es bringt nichts, wenn wir jetzt hier einen Flickenteppich an unterschiedlichen Gesetzen erlassen und an einer Bundeslandsgrenze der Transport dann stoppen muss und der Fahrer dann wieder irgendwo gezwungen ist, sich einen Parkplatz zu suchen, damit er am Montag die Ladung weiter befördern kann. Das wird nicht helfen.
5: Die Rente mit 63 abschaffen? Für viele Deutsche kommt das nicht in Frage. Eine Umfrage für die Bild am Sonntag zeigt, über 2/3 sind gegen eine Abschaffung der Regelung. Und mehr als die Hälfte will selbst früher in Rente gehen oder hat das schon gemacht. Sensationsfund im Mittelmeer. Taucher haben vor der italienischen Küste ein gut 2000 Jahre altes Schiffswrack entdeckt. Es stammt aus der Römerzeit und hatte hunderte Amphoren geladen. Ursprünglich waren die wohl mit Wein gefüllt. Den entscheidenden Hinweis auf das Wrack hatten Fischer geliefert. Bei einem Wohnungsbrand in Berlin-Lichtenrade ist eine 56 Jahre alte Frau ums Leben gekommen. Einsatzkräfte konnten die schwer verletzte Bewohnerin noch aus ihrer Erdgeschosswohnung retten. Sie starb aber wenig später. Weitere Menschen wurden bei dem Brand nicht verletzt.
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8: Und da können wir uns heute auf einen richtig schönen Sommerabend freuen. Nachts bleibt es auch angenehm. Die Temperaturen gehen maximal runter auf 15 bis 18 Grad. Und morgen auf Montag ein paar mehr Wolken dazu. Aber trotzdem hier schöne 26 bis 32 Grad möglich.
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8: Und der BB-Radio-Straßenscanner zeigt ja immer noch ein paar Blitze an. Jetzt zum Ende der Speed Week. Lasst euch besser nicht erwischen. Wir haben ja unter anderem was auf der A10 südlicher Berliner Ring in beiden Richtungen, direkt im Schönefelder Kreuz. Dann blitzt es auf der A10 nördlicher Berliner Ring, direkt im Dreieck Havelland in der Überfahrt zur A24 Richtung Hamburg. A13 Richtung Berlin, kurz hinter Duben. Und auch nochmal auf der A15 Richtung Cottbus, und zwar kurz hinterm Spreewald-Dreieck. Habt ihr noch was? Schreibt doch mal per WhatsApp. Ist die 0331 74 40 40. Kommt gut an.
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8: Jetzt haben wir es kurz nach 7 und ich finde es ja immer richtig schön, wenn wir hier unser Wochenende zusammen verbringen können. Vor allem, hatte ich heute noch gar nicht erwähnt, aber dank euch wurde ich nominiert als einer der besten Newcomer 2026 für den Deutschen Radiopreis. Ist natürlich noch nicht der offizielle Titel, aber ich möchte mich trotzdem ganz, ganz doll bei euch bedanken, dass ihr immer wieder einschaltet und gute Laune mitbringt. Und das gebe ich euch jetzt zurück, und zwar mit Olivier Dean. Ist wirklich so ein schöner, ruhiger Sound. Hören wir direkt nach dem Trio Caio, Khaled und Griffin.
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4: Im Studio Hanna Messerschmidt. Schönen guten Abend. Bundesinnenminister Dobrindt will die Drohnenabwehr in Deutschland stärken. Hintergrund ist der Vorfall am Leipziger Flughafen vor einigen Tagen. Jana Klonikowski mit den Einzelheiten.
5: Laut einem Bildbericht will Dobrindt das gemeinsame Drohnenabwehrzentrum von Bund und Ländern stärken. Dort sollen künftig doppelt so viele Einsatzkräfte der Bundespolizei eingesetzt werden, nämlich 300. Auch die Zahl der Stützpunkte soll auf 8 verdoppelt werden. Zuvor war noch bekannt geworden, dass Dobrindt auch ein neues Forschungszentrum zum Thema Drohnenabwehr plant. Das Ziel? Vorfälle wie am Leipziger Flughafen verhindern. Dort war eine mit Sprengstoff beladene Drohne entdeckt worden.
4: In einigen Bundesländern dürfen Lkw auch heute am Sonntag unterwegs sein. NRW, Niedersachsen, Rheinland-Pfalz und das Saarland haben das Fahrverbot gelockert. Grund sind die niedrigen Wasserstände, die die Schifffahrt behindern. Die Wirtschaft kritisiert, dass es keine bundeseinheitliche Regelung gibt. Bahnreisende haben die Nase voll von verspäteten Zügen. Deutschlands neuer Verkehrsminister Bilger macht jetzt Druck. Unpünktlichkeit sollen die Bahnvorstände künftig selbst zu spüren bekommen, sagte er der Bild am Sonntag. Mehr von Benno Hille.
6: Bahnkunden und Steuerzahler hätten einen Anspruch darauf, dass der Erfolg der Bahnmanager gemessen wird. Werden die Pünktlichkeitsziele gerissen, sollen auch die Bonuszahlungen sinken. Zudem wird gerade neu festgelegt, wie viel Geld künftig ins Schienennetz fließt. Auch hier will der Bund strenger kontrollieren, was die Zahlungen bewirken. Absolute Pünktlichkeit erwartet Bilger aber erstmal nicht. Im Fernverkehr peilt die Bahn bis 2029 eine Pünktlichkeitsquote von 70% an.
4: Kanada hat wegen schwerer Waldbrände den Notstand ausgerufen. Betroffen ist die Provinz British Columbia an der kanadischen Westküste. Mehr als 20.000 Menschen haben das Gebiet verlassen müssen. Wegen starker Winde hatte sich das Feuer seit Freitag rasend schnell ausgebreitet. Über 50 Millionen Menschen weltweit leben mit Demenz. Einer der Hauptgründe dafür, warum Menschen im Alter pflegebedürftig werden. Die gute Nachricht, man kann die Wahrscheinlichkeit, selbst zu erkranken, deutlich senken. Anne Brauer.
7: Ja, bis zu 45% des Demenzrisikos lassen sich nach Einschätzung der Weltgesundheitsorganisation beeinflussen. In ihren aktuellen Leitlinien nennt sie zur Vorbeugung die üblichen Verdächtigen, gesunde Ernährung und ausreichend Bewegung. Eine wichtige Rolle spielt aber auch, dass man geistig aktiv ist, sein Gehirn also immer wieder fordert und das auch mit einem aktiven Sozialleben, also viel mit anderen Menschen zu tun hat. Die WHO betont, Demenz ist kein unvermeidlicher Bestandteil des Alterns.
4: Die FIFA stellt sich hinter ihren in der Kritik stehenden Präsidenten Infantino und wirft seinen Kritikern Desinformation vor. In einem online veröffentlichten Statement heißt es, einige Akteure würden versuchen, Infantino gezielt zu schwächen. Wer genau gemeint sein soll, blieb offen.
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8: Und da können wir uns heute auf einen richtig schönen Sommerabend freuen. Nachts bleibt es auch angenehm. Die Temperaturen gehen maximal runter auf 15 bis 18 Grad. Und morgen auf Montag ein paar mehr Wolken dazu. Aber trotzdem hier schöne 26 bis 32 Grad möglich.
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8: Und der BB-Radio-Straßenscanner zeigt ja immer noch ein paar Blitze an. Jetzt zum Ende der Speedweek, lasst euch besser nicht erwischen. Wir haben ja unter anderem was auf der A10 südlicher Berliner Ring in beiden Richtungen, direkt im Schönefelder Kreuz. Dann blitzt es auf der A10 nördlicher Berliner Ring, direkt im Dreieck-Havelland in der Überfahrt zur A24 Richtung Hamburg. A13 Richtung Berlin, kurz hinter Duben und auch nochmal auf der A15 Richtung Cottbus und zwar kurz hinterm Spreewald-Dreieck. Habt ihr noch was? Schreibt doch mal per WhatsApp. Ist die 0331 74 40 40. Kommt gut an.
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8: Was ich besonders liebe an Stars, und ich glaube, da stimmen mir viele von euch zu, man kennt ja immer so ein bisschen die Richtung, in der sie Musik machen. Man gewöhnt sich daran, aber dann, zack, irgendwann probieren die mal was komplett anderes. Pink zum Beispiel, die ist ja sonst immer ein bisschen rockig, fast schon punkig. Hier mal ganz sanft und ruhig, wirklich ein traumhafter Zehner ist das. Hören wir direkt nach was mega Dancigen von Jennifer Lopez und David Guetta. Die allererste Kombo von den beiden. Hier sind sie.
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1: Im Studio Hanna Messerschmidt. Schönen guten Abend. Mehr Personal für die Drohnenabwehr, das plant offenbar Bundesinnenminister Dobrindt. Laut Bild soll die Zahl der Einsatzkräfte bei der Antidrohnenabwehr der Bundespolizei verdoppelt werden, und zwar auf 300. Hintergrund ist der Drohnenvorfall am Leipziger Flughafen vor einigen Tagen. In mehreren Bundesländern dürfen auch heute am Sonntag Lkw auf den Straßen rollen. NRW, Rheinland-Pfalz, Niedersachsen und das Saarland haben das Sonntagsfahrverbot gelockert. Das soll Ersatztransporte möglich machen, weil niedrige Flusspegel die Schifffahrt behindern. Bundesverkehrsminister Bilger begrüßt den Schritt. Er sagte im Ersten:
2: Wir haben jetzt noch die Chance, durch Verlagerungen des Verkehrs nicht nur auf die Straße, sondern auch auf die Schiene oder auch auf der Wasserstraße, wo es auch Ausweichmöglichkeiten zum Teil noch gibt, diese Versorgungsengpässe zu vermeiden. Also darum geht es, verschiedene Maßnahmen zu ergreifen, dass wir über diesen August kommen.
1: Die Wirtschaft kritisiert dagegen, dass es keine bundeseinheitliche Regelung gibt. Die meisten Deutschen wollen an der Rente mit 63 festhalten. Das geht aus einer Umfrage für die Bild am Sonntag hervor. Tom Husse, mehr als zwei Drittel sind gegen die Abschaffung.
3: Ja, und über die Hälfte will die Frührente sogar selbst nutzen oder hat das bereits getan. Über das Aus der Rente mit 63 wird bereits seit einiger Zeit gestritten. Widerstand gegen die Rentenreform kommt von mehreren Ministerpräsidenten. Und auch Gewerkschaften machen Druck auf die Bundesregierung. Verdi-Chef Wernicke sagte der Bild, die Pläne würden die Lebensleistung vieler Beschäftigter missachten. Ähnlich sieht es auch die IG Metall.
1: In China ist der Taifun Dolphin auf Land getroffen. Um die 100.000 Menschen haben die Gefahrenzone verlassen müssen. Fast 2.000 Flüge wurden gestrichen. Bis morgen Nachmittag werden im Osten des Landes heftige Regenfälle erwartet. In Japan hatte der Taifun schon für Stromausfälle und Verletzte gesorgt. Nicht größer als 4 cm, nachtaktiv und offensichtlich ein Kaffeeliebhaber. Forscher haben in Costa Rica auf Kaffeeplantagen eine neue Froschart entdeckt. Das Tier findet auf den Plantagen Feuchtigkeit und Nahrung. Der Kaffeefrosch frisst nämlich Insekten, die dort vorkommen. Die FIFA hat ihrem in der Kritik stehenden Präsidenten Gianni Infantino den Rücken gestärkt. Seinen Kritikern wirft der Weltfußballverband in einem online veröffentlichten Statement Falschinformationen vor. Philipp Nützig.
4: Einige Akteure würden gezielt versuchen, die FIFA und ihren Präsidenten zu schwächen, heißt es da. Wer gemeint sein soll, blieb offen. Infantinos Pläne, Teile der WM an Investoren zu verkaufen, hatten einen weltweiten Sturm der Entrüstung ausgelöst. Daraufhin rückte Infantino zwar von den Plänen ab, das Vertrauen in den FIFA-Boss ist bei den Mitgliedsverbänden aber weg. Infantino will sich nächstes Jahr eigentlich als FIFA-Chef wiederwählen lassen.
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3: Im Studio Colin Mock. Schönen guten Abend. Mehr Personal für die Drohnenabwehr. Das plant offenbar Bundesinnenminister Dobrindt. Laut Bild soll die Zahl der Anti-Drohnen-Einsatzkräfte bei der Bundespolizei verdoppelt werden, und zwar auf 300. Auch mehr Stützpunkte des Drohnenabwehrzentrums in ganz Deutschland sind geplant. Hintergrund ist der Drohnenvorfall am Leipziger Flughafen vor einigen Tagen. Dort war eine mit Sprengstoff bepackte Drohne entdeckt worden. Der Leipziger Flughafen ist ein Umschlagplatz für militärische Hilfslieferungen in die Ukraine. Ungewohntes Bild auf vielen Straßen. In einigen Bundesländern sind diesen Sonntag Lkw unterwegs gewesen. NRW, Rheinland-Pfalz, Niedersachsen und das Saarland haben das Sonntagsfahrverbot gelockert. Das soll Ersatztransporte möglich machen, weil niedrige Flusspegel aktuell die Schifffahrt behindern. In der Wirtschaft herrscht noch Skepsis. Frank Huster vom Speditions- und Logistikverband sagte bei NTV:
4: Es bringt nichts, wenn wir jetzt hier einen Flickenteppich an unterschiedlichen Gesetzen erlassen und an einer Bundeslandsgrenze der Transport dann stoppen muss und der Fahrer dann wieder irgendwo gezwungen ist, sich einen Parkplatz zu suchen, damit er am Montag die Ladung weiter befördern kann. Das wird nicht helfen.
3: Bahnreisende haben die Nase voll von verspäteten Zügen. Deutschlands neuer Verkehrsminister Bilger macht jetzt Druck. Unpünktlichkeit sollen die Bahnvorstände künftig selbst zu spüren bekommen. Das sagt er der Bild am Sonntag. Mehr von Benno Hille.
5: Bahnkunden und Steuerzahler hätten einen Anspruch darauf, dass der Erfolg der Bahnmanager gemessen wird. Werden die Pünktlichkeitsziele gerissen, sollen auch die Bonuszahlungen sinken. Zudem wird gerade neu festgelegt, wie viel Geld künftig ins Schienennetz fließt. Auch hier will der Bund strenger kontrollieren, was die Zahlungen bewirken. Absolute Pünktlichkeit erwartet Bilger aber erstmal nicht. Im Fernverkehr peilt die Bahn bis 2029 eine Pünktlichkeitsquote von 70% an.
3: Kanada hat wegen schwerer Waldbrände den Notstand ausgerufen. Betroffen ist die Provinz British Columbia an der kanadischen Westküste. Mehr als 20.000 Menschen haben das Gebiet verlassen müssen. Wegen starker Winde hatte sich das Feuer seit Freitag rasend schnell ausgebreitet. In China ist der Taifun Dolphin auf Land getroffen. Um die 100.000 Menschen haben die Gefahrenzone verlassen müssen. Fast 2.000 Flüge wurden gestrichen. Bis zum Nachmittag werden im Osten des Landes heftige Regenfälle erwartet. In Japan hatte der Taifun schon für Stromausfälle und Verletzte gesorgt. Ob man im Alter dement wird, hat man zu einem Teil auch selbst in der Hand. Bis zu 45% des Demenzrisikos kann man beeinflussen, sagt die Weltgesundheitsorganisation. Wie bei so vielen anderen Erkrankungen auch, empfiehlt die WHO in ihren aktuellen Leitlinien einen gesunden Lebensstil. Also ausreichend Bewegung, gesund essen sowie Finger weg von Tabak und Alkohol. Außerdem spielen geistige Aktivitäten und ein aktives Sozialleben eine große Rolle. Die WHO betont, Demenz ist kein unvermeidlicher Bestandteil des Alterns.
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1: Im Studio Colin Mock. Schönen guten Abend. Bundesinnenminister Dobrindt will die Drohnenabwehr in Deutschland stärken. Hintergrund ist der Vorfall am Leipziger Flughafen vor einigen Tagen. Jana Klonikowski mit den Einzelheiten.
2: Laut einem Bildbericht will Dobrindt das gemeinsame Drohnenabwehrzentrum von Bund und Ländern stärken. Dort sollen künftig doppelt so viele Einsatzkräfte der Bundespolizei eingesetzt werden, nämlich 300. Auch die Zahl der Stützpunkte soll auf 8 verdoppelt werden. Zuvor war noch bekannt geworden, dass Dobrindt auch ein neues Forschungszentrum zum Thema Drohnenabwehr plant. Das Ziel? Vorfälle wie am Leipziger Flughafen verhindern. Dort war eine mit Sprengstoff beladene Drohne entdeckt worden.
1: Bahnreisende haben die Nase voll von verspäteten Zügen. Deutschlands neuer Verkehrsminister Bilger macht jetzt Druck. Unpünktlichkeit sollen die Bahnvorstände künftig selbst zu spüren bekommen. Das sagt der Bild am Sonntag. Mehr von Benno Hille.
3: Bahnkunden und Steuerzahler hätten einen Anspruch darauf, dass der Erfolg der Bahnmanager gemessen wird. Werden die Pünktlichkeitsziele gerissen, sollen auch die Bonuszahlungen sinken. Zudem wird gerade neu festgelegt, wie viel Geld künftig ins Schienennetz fließt. Auch hier will der Bund strenger kontrollieren, was die Zahlungen bewirken. Absolute Pünktlichkeit erwartet Bilger aber erstmal nicht. Im Fernverkehr peilt die Bahn bis 2029 eine Pünktlichkeitsquote von 70% an.
1: In einigen Bundesländern sind Lkw auch jetzt am Sonntag unterwegs gewesen. NRW, Niedersachsen, Rheinland-Pfalz und das Saarland haben das Fahrverbot gelockert. Grund sind die niedrigen Wasserstände, die Schifffahrt behindern. Die Wirtschaft kritisiert, dass es keine bundeseinheitliche Regelung gibt. In China ist der Taifun Dolphin auf Land getroffen. Um die 100.000 Menschen haben die Gefahrenzone verlassen müssen. Fast 2.000 Flüge wurden gestrichen. Bis zum Nachmittag werden im Osten des Landes heftige Regenfälle erwartet. In Japan hatte der Taifun schon für Stromausfälle und Verletzte gesorgt. Über 50 Millionen Menschen weltweit leben mit Demenz. Einer der Hauptgründe dafür, warum Menschen im Alter pflegebedürftig werden. Die gute Nachricht, man kann die Wahrscheinlichkeit, selbst zu erkranken, deutlich senken. Anne Brauer.
4: Ja, bis zu 45% des Demenzrisikos lassen sich nach Einschätzung der Weltgesundheitsorganisation beeinflussen. In ihren aktuellen Leitlinien nennt sie zur Vorbeugung die üblichen Verdächtigen, gesunde Ernährung und ausreichend Bewegung. Eine wichtige Rolle spielt aber auch, dass man geistig aktiv ist, sein Gehirn also immer wieder fordert und das auch mit einem aktiven Sozialleben, also viel mit anderen Menschen zu tun hat. Die WHO betont, Demenz ist kein unvermeidlicher Bestandteil des Alterns.
1: Nicht größer als 4 cm, nachtaktiv und offensichtlich ein Kaffeeliebhaber. Forscher haben in Costa Rica auf Kaffeeplantagen eine neue Froschart entdeckt. Das Tier findet auf den Plantagen Feuchtigkeit und Nahrung. Der Kaffeefrosch frisst nämlich Insekten, die dort vorkommen.
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Darling, you look perfect tonight. 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So überraschte Ed Sheeran ein Brautpaar in einer Kirche in Las Vegas. 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
2: Im Studio Colin Mock. Schönen guten Abend. Mehr Personal für die Drohnenabwehr. Das plant offenbar Bundesinnenminister Dobrindt. Laut Bild soll die Zahl der Anti-Drohnen-Einsatzkräfte bei der Bundespolizei verdoppelt werden, und zwar auf 300. Auch mehr Stützpunkte des Drohnenabwehrzentrums in ganz Deutschland sind geplant. Hintergrund ist der Drohnenvorfall am Leipziger Flughafen vor einigen Tagen. Dort war eine mit Sprengstoff bepackte Drohne entdeckt worden. Der Leipziger Flughafen ist ein Umschlagplatz für militärische Hilfslieferungen in die Ukraine. Ungewohntes Bild auf vielen Straßen. In einigen Bundesländern sind diesen Sonntag Lkw unterwegs gewesen. NRW, Rheinland-Pfalz, Niedersachsen und das Saarland haben das Sonntagsfahrverbot gelockert. Das soll Ersatztransporte möglich machen, weil niedrige Flusspegel aktuell die Schifffahrt behindern. In der Wirtschaft herrscht noch Skepsis. Frank Huster vom Speditions- und Logistikverband sagte bei NTV:
3: Es bringt nichts, wenn wir jetzt hier einen Flickenteppich an unterschiedlichen Gesetzen erlassen und an einer Bundeslandsgrenze der Transport dann stoppen muss und der Fahrer dann wieder irgendwo gezwungen ist, sich einen Parkplatz zu suchen, damit er am Montag die Ladung weiter befördern kann. Das wird nicht helfen.
2: Bundesverkehrsminister Bilger erwartet auf absehbare Zeit keine pünktliche Bahn. Im Fernverkehr sei bis 2029 eine Pünktlichkeitsquote von 70% vereinbart. Das sagte der CDU-Politiker der Bild am Sonntag. 100% werde es absehbar nicht geben. Kanada hat wegen schwerer Waldbrände den Notstand ausgerufen. Betroffen ist die Provinz British Columbia an der kanadischen Westküste. Mehr als 20.000 Menschen haben das Gebiet verlassen müssen. Wegen starker Winde hatte sich das Feuer seit Freitag rasend schnell ausgebreitet. Über 50 Millionen Menschen weltweit leben mit Demenz. Einer der Hauptgründe dafür, warum Menschen im Alter pflegebedürftig werden. Die gute Nachricht: Man kann die Wahrscheinlichkeit, selbst zu erkranken, deutlich senken. Anne Brauer.
4: Ja, bis zu 45% des Demenzrisikos lassen sich nach Einschätzung der Weltgesundheitsorganisation beeinflussen. In ihren aktuellen Leitlinien nennt sie zur Vorbeugung die üblichen Verdächtigen, gesunde Ernährung und ausreichend Bewegung. Eine wichtige Rolle spielt aber auch, dass man geistig aktiv ist, sein Gehirn also immer wieder fordert und das auch mit einem aktiven Sozialleben, also viel mit anderen Menschen zu tun hat. Die WHO betont, Demenz ist kein unvermeidlicher Bestandteil des Alterns.
2: Sensationsfund im Mittelmeer. Taucher haben vor der italienischen Küste ein gut 2000 Jahre altes Schiffswrack entdeckt. Es stammt aus der Römerzeit und hatte hunderte Amphoren geladen. Ursprünglich waren die wohl mit Wein gefüllt. Den entscheidenden Hinweis auf das Wrack hatten Fischer geliefert. Nicht größer als 4 cm, nachtaktiv und offensichtlich ein Kaffeeliebhaber. Forscher haben in Costa Rica auf Kaffeeplantagen eine neue Froschart entdeckt. Das Tier findet auf den Plantagen Feuchtigkeit und Nahrung. Der Kaffeefrosch frisst nämlich Insekten, die dort vorkommen.
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5: Ich freue mich sehr über meinen heutigen Gast. Es ist Beate Hoffmann, Unternehmerin und Visionärin.
6: Gemeinsam mit ihrem Mann Georg Hoffmann ist sie die treibende Kraft hinter Baum und Zeit in den legendären Belitzer Heilstätten. Was früher die Lungenklinik des Kaisers und später ein sowjetisches Militärhospital war, lag nach der Wende brach, bis Beate und Georg kamen. Sie verliebten sich in die Ruinen und machten daraus ein preisgekröntes Brandenburger Ausflugsziel mit Baumkronenfahrt. Deutschlands einziger Zeitreisefahrt. Bisher alles richtig, Beate, ja, ne?
7: Alles richtig, ja, wunderbar.
6: Also Geschichte zum Anfassen und große Pläne für die Zukunft. Und Geschichten werden hoffentlich eine ganze Menge zu hören bekommen. Ihr habt ja aus einem Lost Place ein Safe Place gemacht und ihr gestaltet heute eine große Stadt daraus. Also wir haben wirklich eine Menge vor der Brust. Ich freue mich sehr, dass du da bist heute.
7: Ja, hallo Jens, freut mich auch total hier zu sein und mal diese Geschichte ausführlich erzählen zu können, wie wir denn so zu diesem Projekt gekommen sind und wie unsere Reise bis jetzt so verlaufen ist.
6: Und dass du eigentlich normalerweise gar nichts damit zu tun hattest. Also du warst nicht ambitioniert, irgendwann mal ein großes Brandenburger Touristikunternehmen zu leiten, oder?
7: Nein, das habe ich nicht gelernt von der Pike auf. Und das ist auch immer wieder lustig, weil am Anfang suchte man erfahrene Betreiber. Mittlerweile sind wir erfahrene Betreiber. Aber davon haben wir uns nicht abschrecken lassen. Also wir waren immer schon freiberuflich unterwegs und haben immer gerne neue, frische Sachen mit Kreativität umgesetzt. Und das war so ein Projekt, was uns beide super gereizt hat.
6: Lass uns deine Geschichte erzählen. Du kommst ursprünglich aus Hamburg, ne, und dann bist du umgezogen nach Hannover.
7: Genau, bis zu meinem 6. Lebensjahr war ich in Hamburg und dann hat mein Vater die Arbeitsstelle gewechselt und dann bin ich nach Hannover umgezogen. Das ist das, glaube ich, die Gegend, wo am hochdeutschesten gesprochen wird,
6: das wenn man hört man das auch so ein bisschen, sagen kann.
7: Aber es war eine ganz interessante Zeit. Nur irgendwann war es dann der Punkt, wo ich aufbrechen wollte zu neuen Ufern. Das war mit 17 und dort bin ich dann bei meiner Mutter im Rheinland gelandet. Genauer gesagt in der Eifel. Vielleicht so ein bisschen bekannt durch die A-Flut. Das ist alles ganz in der Nähe gewesen, wo ich dann angelandet bin. Und dann habe ich mir überlegt, Mensch, ich glaube, hier findest du den Mann fürs Leben. Und nach ein bisschen Suchen ist es dann tatsächlich auch gelungen. Witzigerweise über die Schwester meines Mannes. Wir wollten beide, sind beide sehr begeisterte Tanzfreaks und wollten unbedingt Rock'n'Roll tanzen und haben uns überlegt, gut, jetzt sind wir hier zwei, wir brauchen aber noch Partner dazu. Und dann waren vier Mädels, die dann auch tatsächlich alle, die anderen drei hatten Jungs und ich hatte keinen. Das war ein bisschen traurig. Und die sagte, ach, ich habe vier Brüder, ich bringe mal einen mit.
6: Und das war Georg.
7: Und das war Georg, ja. Und es ist bis heute der einzige Mann, der mich führen darf.
6: Und du hast ja auch die Illusion nicht nehmen lassen, dass es mit einer tollen, langen Beziehung auch klappt, weil deine Eltern sich ja damals frühzeitig getrennt haben.
7: Ja, das klingt jetzt ein bisschen blöd, aber ich wollte, wenn ich eine Beziehung eingehe, Augen auf bei der Partnerwahl, dass meine Intuition mir gesagt hat, ja, das ist ein Mensch, der hat sicherlich Ecken und Kanten, aber auf den kann ich mich 100% verlassen. Und was mir ganz wichtig war, man hat ja viele Jungs, die immer nur so schwätzten, sagt Mama. Mhm. Und das war einer, wo ich genau wusste, der redet nicht nur, der tut auch. Und das hat mir damals total imponiert. Also er hat einen Sportverein aus dem Nichts, aus dem Boden geschlagen, eine sehr erfolgreiche Fußballmannschaft. Die sind innerhalb von 6 Jahren 6-mal aufgestiegen in eine große Klasse. Und mit seinen 4 Brüdern zusammen war das da so ein Dreamteam, was da sehr bekannt war in der Gegend. Und da war ich so ganz am Anfang schon mit dabei. Das hat mir sehr imponiert. Also jemand, der andere zusammenbringt, eine gute Mannschaft bildet und Attacke.
6: Der Georg ist ein Macher.
7: Kann man so sagen.
6: Ihr habt ja aus dem Tanzen dann irgendwann, oder du hast aus dem Tanzen dann irgendwann auch einen Job gemacht, ne? Richtig, nachdem du Schule und Abitur fertig hattest?
7: Genau, da habe ich eine Ausbildung in dem Bereich genossen und weil ich immer freiberuflich arbeiten wollte, wofür viele Angst haben, ich aber nicht, habe ich dann einerseits pflegerische Gymnastik gemacht, habe für die Römerliga lange gearbeitet und andererseits habe ich meine wilde Seite dann eben über eine große Tanzcrew, die ich aufgebaut habe, 300 Leute waren das gewesen, von ganz klein bis ganz groß und habe dann in vielen Gruppen gearbeitet und dann war irgendwann der Wunsch dann auch da, Mensch, jetzt hast du so viele tolle Sachen choreografiert und einstudiert, jetzt muss das auf die Bühne und weil das schwierig war für so viele Leute, entsprechende Bühnen zu finden oder außerhalb von Karneval, was ja im Rheinland sehr beliebt ist, dann auch mal ein wenig anspruchsvoller zu tanzen, nicht möglich war und habe ich mir einfach gedacht, wir haben eine tolle Halle hier und Attacke, jetzt mache ich ein Bühnenbild und hole mir eine Lichtformer, die mir professionelles Licht macht und Sound und dann habe ich irgendwie alles dann zusammengebracht, die tollen Tänze, tolle Kostüme genäht, 300 Kostüme genäht für die ganze Truppe.
6: Du selbst?
7: Ja, ich selber. Also es war eine wilde Zeit, muss ich ganz ehrlich sagen. Da hatte ich ja noch keinen Baumkronenvater, da hatte ich noch ein bisschen mehr Zeit.
6: Und es hat ja auch alles gut funktioniert, ne?
7: Ja, es muss ich sagen, da hat diese Kreativität einerseits zum Bühnenbau, die Kostüme, alles zu entwerfen und dann selber zu fertigen und die Choreografien dann zu gestalten. Das waren ganz tolle Erfahrungen, die ich dort gemacht habe. Und wir sind ja erst 2015 in der Lage gewesen, wirklich zu bauen. Und bis dahin habe ich mehr oder weniger meine Kids großgezogen und mein Tanzstudio weitergeleitet.
6: So lange ging das noch.
7: Und meine letzte Aufführung, große Aufführung, war tatsächlich im März 2015.
6: Das ist ja gar nicht so lange her.
7: Ja.
6: Meine Güte. Wenn man das im Zeitstrahl sich anschaut, weil es ging los mit dem Anruf deines Bruders, der Banker ist, ne? Der irgendwann 2006 anrief und sagt, ich habe da was für euch.
7: Ja, die Bank, die bei der er arbeitete, hatte damals die Insolvenzmasse des Roland Ernst sozusagen im Portfolio. Das heißt, die große Heilstätte, 200 Hektar, über 60 Gebäude, denkmalgeschützt. Ja, wie bringe ich die jetzt an Mann? Hat nicht funktioniert. Der ist ja im Prinzip 2000 so ungefähr war die Insolvenz und man hat jahrelang probiert, das Gelände auch noch weiter zu sichern, zu erhalten und eben komplett zu verkaufen oder in größeren Teilen. Aber außer einer Praxis für Kamele, die dort vielleicht mal etabliert wurde oder ein großes Sportzentrum, also ganz viele Projekte, die merkwürdig klangen und alle nichts geworden sind, die haben dann dieser Heilstätte auch immer mehr den Stempel aufgedrückt, nicht mehr vermittelbar. Und es ging sogar das Gerücht, dass es von offizieller Seite hieß, ja eigentlich muss das Ding geschleift werden. Ja, weil das ist nur noch ein Ort von dieser Lost Place, der sich entwickelt hat, einer merkwürdigen Nebenkultur. Das war schwierig. Und dann haben sie sich überlegt, die Banken, Mensch, komm, jetzt verkaufen wir wenigstens mal den Wald und machen 100 Hektar Wald und 100 Hektar Gebäude mit kleiner Umgebung drumherum drauf. Mhm. Und dieses Paket wollte man dann verkaufen. Und da der Georg sehr affin ist, familienbedingt, haben die ein Forstunternehmen und große Affinität auch bei beiden Brüdern von ihm. Und dann ist er dahin und dann dachte ich, ich komme hier an. Und da muss man sich auch vorstellen, das Telefonieren, das war alles damals noch ein bisschen schwieriger. Jedenfalls rief er dann an, sagte, nee, das ist ja alles kein Wald, das ist hier, ich stehe hier im Nebel und hier sind riesige Gebäude. Das kannst du dir gar nicht vorstellen, was das hier ist. Ja, hm. Das ist kein Wald, aber es ist auf alle Fälle interessant. Hm. Und da habe ich gesagt, ja, ja, interessant, alte Gebäude, ja, ja. Und dann hat er tatsächlich mit seinen Brüdern gesagt, egal was es ist, wir kaufen das jetzt hier, diese 100 Hektar, die ja auch relativ günstig gewesen sind, damit wir hier irgendwas tun können, was wir auch immer tun. Das war eigentlich noch nicht so klar. Und dann hat er mich dann wohl auch erst im Frühjahr, im März war ich dann das erste Mal da, dann rübergelockt. Und als ich dann den ersten Fuß auf die Heilstätte gesetzt habe, ich gesagt so, ja, ja, ich verstehe. Ich verstehe, was du meinst, tolle Gebäude, weil es sind ja nicht nur tolle Gebäude, es ist einfach ein Gefühl. Ich nenne es mal einfach ein Gefühl. Das ist so, als ob dieser positive Schwung dieser Heilstätte, der die Menschen damals hier ja auch für ihre Heilung gebraucht haben, der ist irgendwo tief verwurzelt in diesem Gelände.
6: Es war eine Lungenheilanstalt, aber du weißt Daten, Fakten, Zahlen und du kannst auch den Kaiser mit einbauen. Ne?
7: Ich darf auch den Kaiser.
6: Du darfst auch den Kaiser mit einbauen und es geht nicht um Beckenbauer.
7: Nein. Ja, es wurde ja Anfang des 20. Jahrhunderts, gab es ja die große Einführung der Sozialversicherung, die Rentenversicherung überhaupt, dass es möglich war, dass man Kuren und Heilungen sozusagen bezahlen konnte. Es wurde die Rentenversicherungsanstalt wurden gegründet und so auch die Berliner Landesversicherungsanstalt. Und die hatte den Auftrag vom Kaiser, der brauchte gesunde Bevölkerung, vor allen Dingen gesunde Männer, gesunde Frauen, einerseits für die Produktion, andererseits auch für die Wehrdienstfähigkeit. Da brauchte es, weil die Tuberkulose in Berlin grasierte, unbedingt eine Abhilfe. Und dann waren die Tests schon verlaufen mit Lungenheilstätten, kleinere waren da sehr positiv verlaufen. Das heißt, man hat sich einen Ort gesucht in der Nähe von Berlin, der gut erreichbar war, wo man eine größere Lungenheilstätte bauen konnte. Mhm. Und dann ist die Wahl tatsächlich auf Beelitz gefallen, weil Beelitz an der Kanonenbahn lag sozusagen, also an der RE7-Strecke sozusagen, wie sie jetzt gerade benutzt wird. Und dort kreuzt gleichzeitig die Landesstraße. Also zwischen diesem Kreuzungspunkt Landesstraße, Bahn, so ziemlich im rechten Winkel kreuzen die, wurde dieses Gebiet geplant, weil man grundsätzlich diese Heilstätten damals noch erstmal nach Geschlechtertrennung aufteilen wollte.

0: Sprache ist der Bereich für die tuberkuloserkrankten Frauen, tuberkuloserkrankte Männer und das Sanatorium für die Männer und das Sanatorium für die Frauen. Mhm. Diese vier Bereiche gab es. Und dort fing man an, was ich wirklich sehr spannend finde, gerade wenn man so sieht, wie heute geplant wird und gebaut wird. 1902 ist man in den Betrieb gegangen. Man hat aber erst 1898, 4 Jahre vorher, den Beschluss in die Tat umgesetzt und man hat dort Wald gekauft. Also vom ersten Spatenstich, ja, bis zu einem voll funktionstüchtigen Sanatorium und hat funktionstüchtigen Heilstätte nur 4 Jahre. Wahnsinn. Das heißt, man hat diese irren Gebäude gebaut, man hat eine der ersten Kraft-Wärme-Kopplungsanlagen gebaut, das heißt, man hatte energieautarkes Gelände,
1: Heizen,
0: und man hatte aber darüber auch hinaus Strom. Was ja auch dann schon, ich glaube, der Kaiser hatte noch keinen Strom in seinem Palast zu der Zeit und er hatte auch nicht solche tollen Badeanlagen, wie es geht das Gerücht, er musste ins Adlon gehen, um zu duschen so ungefähr oder zu baden. Also das war auf allerhöchstem Niveau, medizinisch und technisch, was dort gemacht hat. Unterirdisch wurden alle Gebäude miteinander verbunden, beziehungsweise also vor allen Dingen mit dem Kraftwerk, damit man dort die Heizleistungen praktisch direkt an die Gebäude ranführen konnte. Dann gab es in jedem Gebäude die entsprechenden Umwandlungsapparate, um den Druck zu mindern und dann auch die Heizung sozusagen zu versorgen und das Gebäude, ja, perfekt zu versorgen. Also das war schon unglaublich.
1: Tolle Architekten damals. Ich springe jetzt mal wieder zurück, weil ich gesagt habe, ihr seid 2006, seid ihr umgesiedelt. Damals aus der Eifel.
0: Wir sind 2015 umgesiedelt. 2006 hat der Georg im Prinzip dieses Gelände entdeckt und dann ab 2007 ist er im Prinzip einmal die Woche für 2 Tage, mindestens 3 Tage, ist er abgehauen, hat er rüber gemacht, sozusagen nach Osten. Und hat dort diese Projektentwicklung betrieben. Und das war wirklich ein sehr mühsames Geschäft, aber er hat es am Ende geschafft. Also das war wirklich, also wir haben Partner gefunden, mit denen wir dann gemeinsam, also er hat auf einer Fahrt zurück, wieder in den Westen, hat er im Hainich den Baumkronenpfad gesehen.
1: In Thüringen?
0: In Thüringen, genau. Ja. Und hat sich gedacht, ja Mensch, Bad Langensalza, das ist noch eine tolle Idee. Und das über unser Alpenhaus mit dem Dachwald da der Baumkronenpfad rüber, bingo, das ist die Projektidee. Und so kriegen wir Leben in die Bude. Das heißt, er hatte wahnsinnigen Respekt, weil er weiß, was es bedeutet, denkmalgeschützte Architektur zu sanieren. Man braucht einen genauen Plan. Was will man da für eine Nutzung reinhaben? So viele Gebäude. Wie willst du da einen Plan haben? Das ist wirklich schwierig. Und er braucht zuerst mal den Game Changer. Und der Baumkronenpfad ist ein touristisches Objekt, was dann so ein bisschen diese Szene, diese dunkle Szene vertreiben sollte, nennen wir es mal so, die eben es nicht so gut gemeint haben mit der Haltestätte, eben viel Vandalismus und Zerstörung. Das war so die Grundidee. Und damit ist er dann gestartet und hat dann auch den ersten Bauantrag gestellt und auch einen Fördermittelantrag. Beides direkt postwendend. Die nächste Woche kam er schon wieder zurück, weder die Genehmigung des Bauantrages noch Fördermittel, weil wir wären ja ein Kletterpark und Kletterparks würde man nicht fördern im Land Brandenburg. Das war ein bisschen schade.
1: Das war 2006 noch, ja?
0: Das war 2010 mittlerweile.
1: Okay, weil 2008 war durch die Phase 0, ne?
0: Genau, 2008 war die Phase 0, genau. Ja. Und dann haben wir da im Prinzip, das war Ende 2008 und 2009 haben wir den Antrag. Nee, 2010 war das. Und dann ging es in das sogenannte B-Plan-Verfahren, das heißt, man muss überhaupt diesen Ort erstmal mit einem Raster versehen, damit man weiß, was darf ich denn da überhaupt? Wo darf ich denn Gastronomie bauen? Wo darf ich Parkplätze bauen? Darf ich da einen Baumkronenpfad betreiben? Wie ich mit der historischen Bausubstanz umzugehen? Wasserschutz? Also es waren ganz viele Träger öffentlicher Belange, nennt man die alle beteiligt waren an diesem Verfahren. Und am Ende hat es 5 Jahre gedauert, bis dann wirklich dieser Plan festgezurrt war.
1: Und dann ging es los mit dem Bau 2015.
0: Genau, wir haben dann im Mai haben wir dann die Fundamente gegossen und wir waren im Prinzip auch, waren wir eigentlich Anfang August mit allem fertig, aber wir hatten noch keinen Strom, wir hatten, die Telekom musste noch 3-mal nachbessern und der Termin musste immer wieder verschoben werden. Das war nicht so ganz einfach, weil die Kommunikation zur Presse war ein bisschen ruckelig. Aber
1: wir waren schon da, ihr hättet uns ansprechen können.
0: Ja, ihr wart da. Ich erinnere mich sehr gut, mein Schwager ist noch mitgelaufen. Nein, und dann war es tatsächlich, wie auch immer es dazu gekam, der 11. September, der erste Freitag, der dann auch wirklich, wo wir dann eröffnen konnten.
1: Und seit diesem 11. September 2015 ist Baum und Zeit, der Baumkronenpfad in den Bedezeilstätten, eine echte Erfolgsgeschichte. Und wer jetzt mehr darüber erfahren möchte, der findet euch wo in den sozialen Netzwerken?
0: Ja, findet man uns natürlich auf unserer Website www.baumundzeit.de, klingt irgendwo so schön, charmant. Und natürlich auf Facebook sind wir vertreten und auf TikTok findet man uns auch. Und ein bisschen Insta ist natürlich auch dabei. Ja? Also da muss ich ehrlich sagen, da sind die beiden Mädels, die sich das Ganze jetzt nochmal neu aufgerollt haben. Tolles Team, die beiden, 2 junge, frische Frauen.
1: Ihr seid auch ein tolles Team und zu Recht ausgezeichnet mit dem Tourismuspreis und ich hoffe, dass da noch ein paar dazukommen.
0: Ja, mal gucken, wofür wir uns denn bewerben.
1: Ich freue mich sehr, dass du heute bei mir warst und mal so ein bisschen die Geschichte erzählt hast. Bei mir war Beate.

0: Hoffmann, die geschäftsführende Gesellschafterin von Baum und Zeit. Alles Gute für euch und bis demnächst in diesem Theater.
1: Ja, tschüss, bis zum nächsten Mal.
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0: Ich freue mich sehr über meinen heutigen Gast. Es ist Sascha. Herzlich willkommen bei uns.
3: Ja, hallo. Freut mich sehr, hier zu sein.
0: Und es ist völlig klar, dass das, was dieser Mann erlebt hat in den letzten 20 Jahren seiner Karriere, nicht in eine Viertelstunde reinpasst. Deshalb entschuldige ich mich schon mal im Vorfeld, dass wir das einfach nicht schaffen, den kompletten Abriss Sascha hier in diese Show zu packen.
3: Naja, also ich glaube, mein Leben, also es denken viele, es wäre sehr interessant, aber das kann man auch in einer Viertelstunde erzählen.
0: 4 Echos, ein Bambi, eine goldene Kamera, deutscher Fernsehpreis, 9 Alben mittlerweile. Und das seit 20 Jahren, weil das letzte Interview, das wir geführt haben, ist 20 Jahre her.
3: Das ist krass.
0: Und was ich nicht verstehe ist, warum hast du dich nicht verändert?
3: Ah!
0: Also ob
3: oh, das ist aber, das ist, ich glaube, da ist der Wunschvater des Gedanken. Also ich habe mich natürlich auch optisch sehr verändert, aber du nicht.
0: Dankeschön.
3: Haben wir uns jetzt, haben wir es uns jetzt ordentlich gegeben.
0: Jetzt sagen die Hörer von dem Radio, was ist mit den beiden
3: mit
0: los?
3: Den beiden.
0: Gut.
3: Nachts um 12 hier so, ah nein, du siehst viel besser aus. Nein, du hast dich gar nicht verändert. Nein, du.
0: Diese Sendung lebt davon, dass die zwei Menschen sich unterhalten, die sich auch mögen. Das ist so. Erinnerst du dich eigentlich an unseren ersten Auftritt bei BB Radio 1998?
3: Ich könnte es so ausdrücken, wie es Ozzy Osbourne mal ausgedrückt hat mit den 80ern. Oh, I forgot about the 80s. I forgot a fucking decade.
0: Und so, Jahrzehnt die 90er, ausgelöscht.
3: Ich weiß nichts mehr über die 90er.
0: Ausgelöscht.
3: Nein, ganz im Gegenteil. Das waren mit meine schönsten Erinnerungen. Also in den dubiosen 90ern ist es ja bei mir passiert. Also von, ich habe die absolute Liebe und auch den Wunsch entdeckt, Musiker zu werden, bis hin zum Durchbruch mit If You Believe, war das ja mein dollstes Jahrzehnt eigentlich.
0: Das war schon mal eine spannende Geschichte. Eine Schulband, eine zweite Schulband und diese Schulband wiederum hat dir die Möglichkeit eröffnet, als Background-Sänger zu singen und dann warst du bei Young Dinah dabei.
3: Ja, es war noch ein bisschen komplizierter. Also meine erste Band hieß Bad to the Bone und die ungefähr so schlecht waren wir auch. Und aber es hat total Spaß gemacht. Nein, ich tue den Jungs Unrecht. Also ich war so schlecht damals noch. Ich habe mich nicht getraut, so richtig zu singen. Und bei der zweiten Band, wo ich dann war, die hieß Junk Food, da haben wir so Grunge gemacht, 90er Jahre Rockmusik. Und da hatte ich lange Haare bis zum Arsch. Und darf man Arsch sagen?
0: Klar.
3: Ja, Arsch sagen. Nach Mitternacht darf man Arsch sagen. Also bis zum Popo hatte ich die Haare lang und habe auch genauso auf der Bühne dann also den Headbanger gemacht und so. Und dabei haben wir so Musik gemacht, die am ehesten erinnern könnte an Pearl Jam und Chili Peppers und so. Und da haben wir tatsächlich auch das erste Mal versucht, deutsche Lieder zu schreiben. Aber das hat nicht so gut geklappt. Aber es war eine schöne Zeit. Und danach, als die Band sich aufgelöst hat, war für mich so ein Moment, da dachte ich so, oh Backe, jetzt, ich habe keine neue Band gefunden, ich konnte keine gründen, ich wusste nicht, wohin mit mir und so. Und habe dann mich tatsächlich nochmal eingeschrieben an der Uni. Und dachte, ja gut, da muss ich jetzt irgendwie auf meine Leute hören und irgendwas Vernünftiges noch an den Start bringen und wäre fast Lehrer geworden. Aber ich war nie...
0: Oh, ich bin so froh.
3: Ja, alle Eltern können froh sein.
0: Nein, nicht deshalb, was wäre uns entgangen, wenn du Lehrer geworden wärst?
3: Ach, das ist sehr lieb von dir, aber ich glaube, ich wäre ein okayer Lehrer. Ich hätte ja auch Sport, ich wäre ja Sportlehrer geworden. Also da hätte ich, glaube ich, nicht viel falsch machen können. Ich habe nur wirklich gemerkt, dass das nicht das Richtige für mich ist und ich bewundere alle, die diesen Job mit der gewissen Ernsthaftigkeit machen und unseren Kindern was beibringen wollen. Ich wäre nicht der Richtige gewesen dafür.
0: Aber dann hat dich jemand entdeckt und gesagt, du kannst ja mal im Background singen, weil du hattest
3: genau.
0: Also immer schon diese schöne Popstimme, ne?
3: Die war immer schon. Ja, ich konnte meine Stimme, glaube ich, war sehr wandelbar. Deshalb war die gut für Background. Also ich habe dann irgendwie, ich hatte so die tiefen Stimmen, habe ich dann mal gesungen und dann konnte ich auch so ein bisschen so hoch, dass es sich vielleicht sogar wie ein Mädelschor anhören konnte und so. Und dann habe ich eigentlich auch für meine ersten Platten habe ich eigentlich fast alle meine Background-Chöre selber gemacht, was natürlich eine gute Schule war, weil ich vorher mit Background gar nichts am Hut hatte. Also da habe ich extrem viel gelernt, was Harmonien angeht, wie man so Gesänge setzen kann und so. Das hat für die spätere Karriere hat das gut getan.
0: Wer damals in den 90ern in den Clubs war, der hat auf jeden Fall Wanna Be Your Lover gehört von Young Dinay, da war Background. Und dann gab es ja die Projekte Him, glaube ich, und Surprise, ne?
3: Ja, das war davor, dazwischen. Also es war wirklich, also es war alles harte Schule, ne? Also von der Straße Musik machen, also das habe ich auch gemacht, Fußgängerzone und dann in Bars und Kneipen. Und da waren wir auch teilweise international unterwegs. Ich kann mich erinnern, dass ich vor 300.000 Leuten in Gran Canaria aufgetreten bin als Surprise, also als Quereinsteiger in ein Projekt, das es schon längst gab und so. Also es war eine ganz krasse Zeit.
0: Und If You Believe ging dann durch die Decke, das war dein erster großer Hit?
3: Ja, das war der erste richtig große Hit. Der erste war I'm Still Waiting, das war so eine Art...
0: So ein bisschen Reggae nochmal, ne?
3: Ja.
0: Also ein schöner sanfter Pop, ne?
3: Jeder, der in echt Reggae macht, der sagt nicht, dass das Reggae ist.
0: Doch, das war schön, das lief bei uns hier bei BB Radio. Ich fand das damals toll.
3: Ja, es hat auch Spaß gemacht, diese Musik zu machen. Als zweites kam dann If You Believe und da ging es dann voll ab. Also das war dann so überwältigend, weil es dann auch nach kurzer Zeit auch hier in Deutschland dann international abging und das konnte ich gar nicht glauben, weil ich fand den Song am Anfang, ich wollte den gar nicht singen erst, ne? Und musste mich erst so ein bisschen dran gewöhnen und dann gab es irgendwann das Video dazu, das wurde in Kanada gedreht und also ich war plötzlich überall und das war genau das, was ich mir immer gewünscht habe und dann war ich plötzlich in Italien, dann war ich in Portugal und war in irgendwelchen Fernsehshows in Finnland und so, also es war wirklich eine aufregende Zeit.
0: Ja, 2001, das weiß kaum jemand, du hast ja damals schon Deutsch gesungen. Mit Edo Zanki und mit Xavier Naidoo habt ihr damals schon deutsche Projekte gemacht. Also das ist keine Erfindung des Jahres 2018 mit dem Album Schlüsselkind. Das gab es schon vorher.
3: Ja, so ein paar Gehversuche hatte ich immer so alle 4, 5, 6 Jahre hatte ich immer wieder das Bedürfnis, vielleicht jetzt doch mal auf Deutsch was probieren. Also die Idee ist nicht neu, aber dass sie sich bei mir wirklich im Kopf und vor allen Dingen auch im Herzen ausgebreitet hat, war so ein bisschen... erst so seit den letzten 3, 4, 5 Jahren. Also ein bisschen mitverantwortlich dafür ist die erste Sing Meinen Song Staffel.
0: 2014 war das.
3: Genau. Und da hat sich der Gedanke nochmal in mir verpflanzt. Zu der Zeit hatte ich aber schon mein englischsprachiges Album angefangen und das war danach.
0: Ach, das andere Album noch.
3: The One. Mhm. Und das wollte ich erstmal, natürlich muss man solche Sachen erstmal zu Ende machen. Und ich fand es auch gut. Ich wollte auch nochmal diese Art von Musik nochmal einmal mit voller Inbrunst. Und dann habe ich gesagt, wenn ich dann immer noch das Gefühl habe, dass ein deutsches Album das Richtige ist, dann setze ich mich mal dran und guck mal, was passiert.
0: Du erfindest dich immer neu. Du hast damals schon Deutsch gesungen, dann gab es was Englisches, dann gab es Dick Brave, die Kunstfigur, die eine eigene Biografie hatte. Das fand ich ja sehr spannend. Das war ja ein Kanadier, der kaum Deutsch sprach und die Leute haben es am Anfang auch geglaubt, dass das nicht Sascha ist, sondern Dick Brave. Eine eigene Persönlichkeit.
3: Ja, das hat sich allerdings so ergeben, dass daraus eine echte Figur wurde, weil es angefangen hat mit einem Weihnachtskonzert für Freunde und Fans als Dankeschön am Abschluss des Jahres für so 150-200 ausgesuchte Menschen und da habe ich irgendwie in diesem Jahr, da hatte ich 3 Sascha-Alben gemacht und bin um die ganze Welt gereist und hatte dann irgendwie zu dem Weihnachtskonzert irgendwie keine große Lust, diese Songs nochmal zu singen an dem Abend. Hab gesagt, lass uns irgendwas anderes machen, was jetzt irgendwie völlig aus der Reihe fällt. Ah ja, lass uns dieses Rock'n'Roll-Projekt machen, nur für den einen Abend. Und aus dem einen Abend, ja, und der ist dann der Rest entstanden. Das ist hat einfach unfassbar viel Spaß gemacht.
0: Und was daraus so alles entstanden ist, du hast bei Pink auf der Hochzeit gespielt mit der Band, ne?
3: Ja, ich habe echt, also das, ich glaube es manchmal selber nicht, weil diese Momente gehen ja auch unfassbar schnell wieder vorbei. Also das ist ja dann, wir haben als Dick Brave auf dem Festival vor Pink gespielt. Und wir haben ja auch den Song Let's Get the Party Started von Pink gespielt und dann kam ihre Bassistin auf die Bühne, hat das gehört, hat Pink geholt auf die Bühne und die stand die ganze Zeit so Arme verschränkt so an der Seite und hat so mit dem Kopf genickt und ich dachte schon, oh Gott, jetzt spielen wir ihren Song und jetzt gibt's hier eine riesen Klage oder irgendwie sowas. Ich hatte eher Angst, dass sie das nicht so gut findet und nach dem Konzert hat sie dann gesagt, so bleibt doch noch bis nach meinem Konzert, weil ich muss nochmal mit euch sprechen. Und da hat sie dann gesagt, so ich finde euch super und mein Verlobter ist einer der größten Rockabilly-Fans auf der Welt und ihr seid die geilsten, die ich hier gesehen habe, also habt ihr Bock auf meine Hochzeit zu spielen.
0: Wahnsinn. Ja, total. Du warst bei Tina Turner zu Hause und hast geguckt, wie viel Preise die da rumzustehen hat. Die hat noch ein paar mehr als du, ne?
3: Also das darf ich eigentlich nicht erzählen.
0: Dann wollen wir es hören.
3: Ja, also ich kann nur eins dazu sagen, also da stehen halt Preise im Schrank, da kann man wirklich nur als Musiker nur von träumen. Also da ist wirklich alles in mehrfacher Ausführung dabei, was man kennt. So, und das ist dann für mich, als jemand, der wahrscheinlich nie in seinem Leben Grammy gewinnen wird, aber immer noch davon träumt, ist das einfach wie der heilige Schrein.
0: Vielleicht kommt das noch.
3: Also ja, ich würde nie sagen nie, aber ich würde es nie mehr versuchen zu forcieren, weil das klappt irgendwie nicht. Das ist irgendwie, das habe ich schon mal, ich habe ja auch versucht, mal in Amerika Fuß zu fassen, und das Problem ist, dass man dafür einfach viel Zeit und sehr, sehr lange da sein muss, und ich hatte aber hier meine Base und meine Basis in Deutschland, und ich habe mich irgendwie nicht so wohl gefühlt, da den Riesenspagat zu machen. Außerdem gibt es ja da auch genug, die gut sind. Also man hat immer so ein bisschen das Gefühl, dass man so in der zweiten Reihe nur stattfindet, aber es war kurz davor. Man weiß nur, ob es nicht geht, wenn man es probiert.
0: Ich muss mich nochmal an dieser Stelle entschuldigen, dass wir nicht die ganze Geschichte von Sascha hier diese Viertelstunde gepresst kriegen. Also du musst definitiv irgendwo nochmal vorbeikommen, weil du hast so viele interessante Geschichten zu erzählen. Aber wir haben noch ein paar Minuten.
3: So ja, ist, aber das mache ich sehr gerne.
0: So, Sing mein Song, das Tauschkonzert, das war so ein Format, das kam genau zur richtigen Zeit, weil das war in dem Augenblick, wo Sascha und auch Dick Brave aus meiner Sicht so ein bisschen aus dem Fokus der Leute verschwunden war. Und er sagt, wo ist er denn eigentlich, Mensch? Wir haben so eine großen Talente bei uns. Sascha zählt dazu. Wo ist er? Und dann warst du auf einmal wieder da und alle haben gesagt, Mensch, da ist Sascha. Den haben wir ja auch noch.
3: Ja, war das so? Ich habe das gar nicht so empfunden. Ich glaube, man ist ja selber immer irgendwie beschäftigt mit Musik.
0: Du hast gearbeitet zwischendurch. Das Album Open Water kam, dann kam das Greatest Hits Album. Du hast die Filmmusik gemacht mit Bully zum Beispiel. Ne? Das war ja für dich war immer Arbeit. Aber zwischendurch, also ich sag mal, die Radioleute haben gesagt, Mensch, er könnte jetzt ruhig mal wieder einen Hit rausbringen, den wir jetzt auch mal im Radio spielen. Und dann kam 2014 dieses Format und danach das Album The One. Hast du übrigens für deine Frau geschrieben, ne?
3: Ja, also nicht jeden Song, aber das Album, der Titel ist die eine, wie man sich vorstellen kann. Ja, das letzte, was ich vor The One gemacht habe, war Dick Brave, und eigentlich wollte ich nach dem zweiten Dick Brave Album noch ein Dick Brave Album rausbringen, allerdings mit eigenen Songs. Also Dick Brave hat ja mehr oder weniger nur in Anführungsstrichen gecovert. Es gab ein paar eigene Kompositionen, aber sonst eigentlich nur Coversongs. Und ich dachte, ich möchte den Spieß mal gerne umdrehen und habe mich dran gesetzt, mit Leuten zu schreiben, um Dick Brave Songs irgendwie modern hinzukriegen und aber trotzdem Dick Brave. Und während dieses Prozesses habe ich gemerkt, dass ich eigentlich viel lieber ein Sascha-Album machen möchte. Und deshalb waren dann so anderthalb Jahre Dick Brave Songs schreiben und dann nochmal anderthalb Jahre Sascha Songs schreiben, waren dann natürlich dann irgendwann drei Jahre. Und dann kam Sing mein Song dazwischen und da hatte ich irgendwie große Lust drauf, das zu machen.
0: Und dann warst du regelmäßig wieder präsent, dann warst du auf einmal Coach bei The Voice Kids und dann warst du wieder da. Dann warst du wieder unser Sascha.
3: Ich mache jetzt nicht den Fehler wie Boris Becker.
0: Und dann kam 2018 das Album Schlüsselkind. Großartiges Album.
3: Danke.
0: Deutsch ist dir auf den Leib geschrieben.
3: Das habe ich natürlich gewusst. Ich wollte den Trumpf erst ganz spät spielen. Nein, es freut mich sehr und ich hoffe wirklich, dass es gefällt, weil mir liegt natürlich sehr viel daran und der Schritt ist kein kleiner, weil ich natürlich sehr lange mit dieser Idee schwanger gegangen bin und es liegt mir einfach sehr viel daran und ich habe versucht, nicht zu verkopft zu sein dabei, aber auch nicht zu doof. Und ich hoffe, ich habe diesen Mittelweg irgendwie hinbekommen. Und ich glaube, ja, also mir gefällt es auch. Und mir macht es unfassbar viel Spaß, auf Deutsch zu singen. Also ich hatte ja vorher ein bisschen, ich habe ja meine Versuche gehabt und so. Und wie du schon angesprochen hast, auch mit Edo und Xavier. Und das hat immer großen Spaß gemacht. Aber so richtig getraut habe ich mich irgendwie an das große Ganze nicht. Und wenn man das jetzt dann mal so gemacht hat, also über diese Hürde gesprungen ist und dann plötzlich läuft... Und dann läuft das und dann fängt es plötzlich an, Spaß zu machen. Das ist dieser Runner's High, den man dann bekommt und so. Und das ist ein schönes Gefühl, wenn irgendwann sich eigentlich erst während der Arbeit an dem Album der Schalter umdreht.
0: Das haben aber deine Kollegen auch gesagt bei Sing mein Song, das Tauschkonzert. Die haben gesagt, du musst Deutsch singen. Das hast du von vielen, vielen Musikern gehört. Die haben gesagt, mach das.
3: Ja, aber da, als sie das gesagt haben, ging mir das total auf den Zeiger. Weil das war natürlich, ich war gerade mitten im Prozess, ein englisches Album zu machen, und das kam überhaupt nicht recht, dass mir das sogar gefallen hat, ja, und dann werde ich ja bockig, ne? Dann werde ich bockig und denk so, nee, jetzt erst recht nicht. Also wenn es mir alle sagen, nee, da habe ich, das mache ich nicht. Und so war vielleicht auch ein bisschen doof und ein bisschen falscher Stolz, aber ich brauchte einfach ich brauche dann immer meine Zeit. Also ich muss zumindestens das Gefühl haben, es kommt jetzt von mir. Obwohl ich im Nachhinein weiß, es ist nicht nur meine Idee, es war auch die Idee meiner Frau, es war auch die Idee von Xavier, es war auch die Idee von Gregor. Und natürlich war das ein Prozess und es hat sich entwickelt, aber am Ende zumindestens so, wie man so schön sagt, for the record, muss ich wenigstens sagen können, so nee, das war meine Idee und ich habe entschieden, wann es soweit ist.
0: Ja, es ist da. Das Kind ist geboren, das Schlüsselkind ist geboren, es ist auf der Welt.
3: Sehr schön.
0: Es ist da, um die Welt zu erobern. Deshalb empfehle ich allen Leuten, da mal reinzuhören. Ein tolles Album geworden.
3: Danke sehr. Und ich bin auch sehr stolz drauf.
0: Und wenn du das nächste Mal kommst, erzählst du uns bitte die Geschichte, wie du beim Papst warst zum Beispiel. und viele andere interessante Dinge.
3: Stimmt, da war ja noch was.
0: Sascha war bei uns heute klar. Im BB-Radio Mitternachtstalk. Schön, dass du da warst. Schade, dass du schon wieder weg musst.
3: Vielen Dank, geht mir genauso.
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0: Bei mir ist Annika Schwertfeger. Sie ist Deutschlands Aufräumexpertin Nummer 1 und sie hat ein wunderschönes Buch geschrieben, das heißt Räum dich glücklich. Ich freue mich, dass du da bist.
4: Ich mich auch. Danke für die Einladung.
0: Annika, was macht man als allererstes, bevor du ins Büro bzw. ins Funkhaus kommst?
4: Also ich hoffe nicht aufräumen.
0: Doch, tatsächlich habe ich die Zeit genutzt, um mal mein Büro aufzuräumen. Ich hoffe, es ist dir aufgefallen. Obwohl es vorher nicht unordentlich war, aber es ist jetzt, nachdem ich damit fertig war, noch deutlich ordentlicher. Wie ist dein erster Eindruck, nachdem du in mein Büro gekommen bist?
4: Also ich fand es relativ ordentlich. Es war jetzt nicht minimalistisch, aber was ich richtig schön finde, bei dir sind die ganzen Fotos an der Wand.
0: Schuldig im Sinne der Anklage bei allen Punkten, weil ich glaube, ich habe deutlich zu viel Zeug, oder?
4: Ja, was denkst du denn, wenn du zusammenzählst, wie viele Gegenstände du hast?
0: Ich glaube, ich bin jenseits der 20.000.
4: Jenseits. Also ich kann dir mal sagen, ein durchschnittlicher europäischer Haushalt hat circa 10.000 Gegenstände. Und du bist drüber.
0: Ich bin deutlich drüber. Mein Motto ist ja, lieber haben als brauchen, weißt du.
4: Das natürlich kann gefährlich werden. Aber sind die gut sortiert?
0: Ja.
4: Also wenn man jetzt sich das vorstellt, man kommt bei dir zu Hause rein, ja. Ich war jetzt noch nicht da, du lädst mich hoffentlich bald mal ein.
0: Klar.
4: Ne? Ist es dann wirklich so, die Sachen sind auch sortiert, so nach, weiß ich nicht, Buchstaben oder, ja? Okay, na, dann ist doch schön. Ich habe auch nichts gegen Sammeln. Ich finde auch Sammeln nicht schlecht. Wenn man das schön hat und schön sammelt, dann ist das ja okay.
0: Also ich habe wirklich viele Bücher, die sind nach Autoren sortiert.
4: Ja, da kommt dann meins dazu, ja.
0: Genau. Das steht da, habe ich hier. Ne? Dann habe ich ganz viele CDs, die sind alphabetisch sortiert. Und dann habe ich aber noch andere CDs, die sind nach Genres sortiert. Mhm. Und dann habe ich natürlich eine Filmsammlung, die ist nach entsprechenden Filmen bzw. Serien sortiert. Also da ist schon Ordnung drin. Ansonsten habe ich an den Kisten, wo was dran ist, immer so Klebchen dran, wo drauf steht, was drin ist.
4: Also wer jetzt dein Gesicht sehen könnte, ich hoffe, man kann dein Gesicht hören, ja, wenn du darüber sprichst, du strahlst. Deine Augen strahlen, dein ganzes Gesicht strahlt. Und das ist cool. Ich finde, dann soll man das ja auch behalten. Also es geht ja nicht um Minimalismus, dass man gar nichts mehr hat, sondern dass man alles behält, was einen glücklich macht.
0: Ich hatte schon diverse Künstler hier, die sind wirklich so, die leben an verschiedenen Orten in der Welt und die haben eigentlich außer den Rucksack, den sie auf den Schultern haben, zwei T-Shirts, ihr Musikinstrument. Und das haben die an verschiedenen Stellen auf der Welt und die sind so glücklich, weil dieses Simplify Your Life einfach schleppt nicht so viel Ballast mit dir rum, sie wirklich glücklich macht.
4: Auf jeden Fall. Also ich komme ja aus der Psychologie und habe dann eben irgendwann festgestellt, dass dieses Aufräumen und auch Aussortieren weniger haben, was auch mit deinem Inneren macht. Und dann habe ich das miteinander verknüpft und gesagt, ja, räum dich glücklich, ne? Das ist jetzt mein Ansatz. Du fängst im Außen an und kommst aber über dieses Entscheiden, was will ich denn wirklich, was macht mich denn glücklich, was brauche ich denn zum Leben? Durch diese Entscheidung, die du im Außen triffst, kommst du aber auch auf so eine Klarheit, die du auch im Inneren entwickelst. Und die meisten Menschen, die anfangen auszumisten oder auszusortieren, die erzählen mir, dass im Nachhinein sich auch ganz viele andere Dinge verändern. Ob das eine berufliche Veränderung ist oder auch in Beziehungen Veränderungen, in Freundschaften. Das ist so spannend. Also das ist einfach viel mehr als nur ein schön aufgeräumter Kleiderschrank.
0: Was ist denn mit Menschen, die schon ein paar Mal aufgeräumt haben und immer wieder Unordnung in ihrem Leben geschaffen haben, weil sie offensichtlich das gut finden, dass es unordentlich ist?
4: Ja, also ich sag immer, es ist wie so ein Spektrum. Ja, du hast auf der einen Seite die Menschen, die brauchen immer Ordnung. Und die brauchen das wirklich, weil sie sonst wahnsinnig werden. Also ich kenne Menschen, die sagen, wenn da eine Socke irgendwo liegt, dann kann ich nicht fernsehen, dann kann ich mich gar nicht irgendwie entspannen. Und dann gibt's Menschen, die haben einfach gar nicht so das Gefühl, dass die Unordnung im Außen sie wirklich beeinträchtigt. Und das glaube ich auch. Also das ist wirklich, wie empfindsam du da bist und dein Ordnungsbedürfnis ist sehr unterschiedlich stark ausgeprägt. Und für mich ist es wichtig herauszufinden, wo befindest du dich selbst auf dem Spektrum? Was wünschst du dir? Und es gibt ja auch Menschen, die sagen, ja, ich wünsche mir eigentlich die Ordnung, aber ich krieg's nicht hin. Und da komme ich dann und schaffe eben mit den Menschen ein System, was sich auch wirklich lange hält oder im besten Fall für immer.
0: Wollen wir das mal kurz als Exkurs nehmen? Man kann dich buchen als Coach und kann sagen, ich kriege mein Chaos hier nicht geregelt. Bitte hilf mir, Annika.
4: Genau, also es geht manchmal um Chaos. Also da wirklich, sage ich mal, um Unordnung. Das können auch Familien sein, die dann sagen, Mensch, ich hier als Mutter, ja, meine Kinder, die haben einfach, wenn ich das jetzt sage, haben die keinen Bock. Und das ist ganz klar, wenn jemand von außen kommt, dann sind die ganz aufmerksam, ne, und trauen sich jetzt auch nicht einfach, weil sie nicht nichts machen. Das ist so eine Richtung. Die andere Richtung ist aber auch, dass Menschen zu mir kommen, die sagen, ich habe wirklich ein Problem mit dem Loslassen. Da gehen wir dann auch ein bisschen in die Tiefe und schauen, woher kommt das? Also was ist da so passiert in der Kindheit? Das sind ja oft Erlebnisse, wo in der Kindheit irgendwas passiert ist, was dich dazu gebracht hat, dass du jetzt eben ganz doll festhältst. Und ein dritter Bereich sind aber auch Menschen, die eine äußerliche Veränderung durchmachen, wie zum Beispiel einen Umzug, eine berufliche Veränderung oder auch eine Trennung, wo ich dann eben begleite, weil die Geschichte vielleicht immer ein bisschen emotionaler wird. Und als vierten Bereich habe ich dann noch wirklich, sage ich mal, richtig emotionale Geschichten. Also wenn jemand verstorben ist, wenn du das Haus deiner verstorbenen Eltern aussortieren musst, wenn jemand ins Pflegeheim muss und jetzt musst du dieses riesige Haus aussortieren. Also das ist schon was, das geht mir dann auch immer ein bisschen näher.
0: Das kann ich mir vorstellen. Also wenn da jemand sagt, ich habe jetzt meine Eltern verloren, die sind jetzt gestorben. Also im günstigsten Fall durch Altersgründe, aber trotzdem gibt es ja Zeug, an dem man da hängt. Und
4: absolut.
0: Ich meine, und du musst dich auf eine Auswahl beschränken. Du kannst ja nicht das ganze Haus in deine Wohnung umlagern. Das geht ja nicht, nur weil du damit aufgewachsen bist. Also du musst einen Haufen Zeug auch wegschmeißen.
4: Ja, und das tut natürlich weh. Und vor allen Dingen bist du ja am Anfang auch meistens noch gar nicht so weit. Aber durch die Zeit, weil eben vielleicht ein Mietvertrag ausläuft oder ein Haus verkauft wird, bist du eben, obwohl du vielleicht innerlich noch gar nicht so weit bist, äußerlich gezwungen, das zu tun. Das ist natürlich hart, aber auch da kommt man durch. Es gibt seit, ich weiß nicht, kennst du diesen Trend? Den gibt es jetzt so seit ein paar Jahren, der heißt Death Cleaning. Das heißt, dass du eigentlich selbst die Verantwortung übernimmst und so ausmistest, dass wenn du stirbst, wirklich nur noch Sachen da sind, die leicht zu verkaufen sind und dich schon so reduzierst, dass eben deine Nachkommen nicht mehr so viel machen müssen. Also es hört sich ein bisschen, finde ich, makaber an, aber auf der anderen Seite finde ich es irgendwie auch eine gute Sache, also ein guter Gedanke.
0: Womit hast du dann angefangen, bei dir persönlich aufzuräumen? Was war deine erste Amtshandlung sozusagen?
4: Kleidung, auf jeden Fall. Kleidung. Also ich würde sagen, von allen Dingen, wo ich wenig habe, ist bei Kleidung eher das Gegenteil. Da habe ich schon gern viele unterschiedliche Dinge, weil für mich ist Kleidung auch so eine Form von Selbstausdruck. Hm. Und ich habe jeden Tag auch so einen anderen Stil. Also man könnte jetzt nicht sagen, Annika ist immer so, sondern ich brauche das, um so mein Inneres nach außen zu kehren und irgendwie damit auch zu spielen. Und da habe ich erstmal aussortiert und da fing es dann eigentlich schon so an, dass ich mir diese Blazer, ich war ja Personalerin eine Zeit lang und Teamanalyst und habe dann diese Blazer so angezogen, gedacht, die sind schick, aber so mein Gefühl, also wirklich dieses Gefühl war einfach so, oh, mir schnürt's fast den Hals ab. Also irgendwie fühle ich eine Enge. Und durch dieses Überlegen, und ich hatte mich ja schon durch das Studium mit der Psychologie beschäftigt, kam ich dann darauf, ey, das liegt gar nicht am Blazer, sondern das ist der Job, der mich so einengt. Und dann habe ich trotzdem die Blazer auch aussortiert und eben aber dann auch den Job.
0: Ja, das geht immer Hand in Hand, ne?
4: Ja.
0: Also die Unordnung zu Hause durch die Klamotten verursacht, in Kombination mit dem Job, den man da ausübt, den man vielleicht nicht gerne macht. In deinem Fall war es ja so.
4: Ja, und es war ja noch nicht mal Unordnung. Also es geht ja auch nicht immer darum, dass Menschen Unordnung haben, aber es geht um Reduktion. Also es geht wirklich darum zu sagen, ich will mal wirklich nur das haben, was ich wirklich, wirklich liebe, was wirklich richtig gut ist.
0: Was hattest du für ein Gefühl, als auf einmal der Kleiderschrank ein wenig schlanker war?
4: Ah, ein sehr gutes.
0: Echt, ja.
4: Es ist super befreiend.
0: Ich habe das erste Mal davon erfahren, das ist schon, glaube ich, 10 Jahre her, da gab es dieses Simplify Your Life, dieses System, trenn dich mal von Sachen, die dich irgendwie nur belasten oder so. Das fand ich schon mal damals spannend. Und jetzt gibt's einen richtigen Aufräumcoach, den man für die verschiedenen Bereiche holen kann. Also wenn man seine Bude entrümpeln will, wenn man sagt, ich finde einfach keinen Anfang. Manchmal ist auch das Problem. Man findet keinen Anfang, weil man gefühlt diesen Berg einfach nicht übersteigen kann, weil der so groß ist, ne?
4: Ja, also es ist bei den meisten auch so, die anrufen, wenn es um Unordnung geht, dann sagen die, ich weiß wirklich gar nicht, wie starte ich. Und ich habe auch so das Problem, ich will, aber ich verschieb's dann immer. Und die brauchen jemanden, der einfach sagt so, ich bin jetzt da, heute ist der Termin und jetzt geht's los.
0: Wenn man angefangen hat, ist es auch nicht mehr so schlimm. Das ist für mich persönlich immer so. Ja, wenn man sagt, okay, man macht es ja, dann schiebt man es so lange, bis man es nicht mehr verschieben kann. Dann fängt man an und dann stellt man fest, ach, ich hätte schon früher anfangen können. So schlimm war es ja gar nicht.
4: Ja eben, es geht ja nur um den ersten Schritt. Also wer jetzt zuhört und denkt, oh, ich würde gerne mal, eigentlich ja irgendwann mal anfangen, fangt jetzt an, genau jetzt. Einfach mal zur Schublade gehen oder zum Schrank. Einfach mal eine Sache nehmen, eine einzige. Und die aussortieren. Irgendwas werdet ihr finden. Dann habt ihr schon den ersten Schritt gemacht und seid ihr schon voll drin.
0: Man findet ja immer Dinge, von denen man sich trennen kann, ne? Es gibt ja auch du hast ja in deinem Buch so eine schöne Pyramide drin, das ist einmal das Wohnrad und einmal das Seelenrad. Das heißt also, einmal räumst du deine Bude auf und dein komplettes Umfeld und dann fängst du mal an, in deinem kompletten Umfeld zu arbeiten, weil dann stellst du vielleicht fest, du hast Leute in deinem Umfeld, die dir gar nicht gut tun, die dir nur Energie und Zeit rauben und von denen kann man sich ja dann auch mal trennen.
4: Ja, also ich habe das so gemacht im Buch, dass wirklich jeder Raum, also jeder äußerliche Raum, auch für einen Raum in deiner inneren Wohnung steht. Und mir ist durch meine Arbeit mit Menschen einfach aufgefallen, dass das zusammenhängt. Ja, wir hatten ja vorhin schon gesagt, Kleidung ist Selbstausdruck. Also warum hat man so viele Klamotten, aber sagt dann immer, nee, die sind zu gut. So nach dem Motto, ich bin das gar nicht wert, die jetzt jeden Tag zu tragen. Ja, warum denn nicht? Ja, oder Menschen, die haben richtig geile Klamotten, aber die trauen sich nicht, die auf die Arbeit anzuziehen oder irgendwo hin. Ja, von wegen, ich will ja gar nicht auffallen, ne? Und sowas sind halt spannende Themen, die dann aufkommen. Oder Küche steht ja auch irgendwie für dein so Ernährungsbewusstsein, für den Körper. Das Badezimmer für Selbstliebe und Selbstpflege. Also das hat einen unwahrscheinlichen Zusammenhang einfach mit deinem Inneren. Und das war natürlich mein Ziel, dass ich diesen Schritt weitermache, wo man dann wirklich auch die anderen Bereiche im Leben mit aufräumt. Mhm. Ein Beispiel sind ja diese, kennst du das, Energievampire?
0: Ja, kenne ich. Habe ich regelmäßig hier irgendwo.
4: Die dich aussaugen.
0: Ja, die saugen mich aus.
4: Mhm. Also du bist danach einfach das Gefühl, boah, ich brauche jetzt einen Urlaub. Und dann gibt es Menschen, mit denen triffst du dich und das ist dann wie so eine Symbiose. Also man schaukelt sich zusammen so hoch und ist so energetisch und das fühlt sich gut an, ja. Und da kann man eben auch mal in sich gehen, kann sich sagen, ja, aber darf man da nicht auch mal ein paar Grenzen setzen? Also es geht ja nicht immer um komplett hier Trennung und Löschen und was weiß ich, ja. Aber darum, dass man vielleicht auch mal sagt, okay, dann sage ich auch mal Nein, wenn ich keine Lust habe. Oder ich grenze das so ein bisschen einzeitlich. Das ist ja schon ein Start. Was ich auch empfehle bei Social Media, ja, ich meine, ich habe selbst auch Instagram, aber ich sage regelmäßig zu meinen Followern, hey, wenn ihr keinen Bock habt so auf meinen Inhalt oder ich euch eigentlich gar keinen Mehrwert bringe, dann bitte entfolgen. Und das kann ich nur jedem empfehlen, das habe ich selbst auch mal gemacht, weil irgendwann war dieser Feed, den du siehst von Bildern, war nur noch bestehend aus Lippen, aus riesigen Lippen, weil irgendwelche Influencerinnen sich alle die Lippen aufspritzen lassen haben. Ich habe ja sehr kleine Lippen. Mittlerweile mag ich die auch, aber ich hatte dann das Gefühl irgendwann, mit mir stimmt ja was nicht, weil alle so riesige Lippen haben. Und habe dann wirklich mal drüber nachgedacht, ob ich da mal was machen sollte, ob man mir was angucken sollte. Zum Glück habe ich es nicht gemacht. Also ich will es jetzt auch nicht verteufeln, ne, wer da Bock drauf hat. Aber dann habe ich mal aussortiert und habe wirklich nur Leute da drin behalten, wo ich sage, die interessieren mich zum einen oder die bieten mir irgendwie echten Mehrwert. Das kann ich jedem empfehlen. Also was wir uns da auch reinziehen, ne, was wir konsumieren, ist ja auch eine Art von Konsum. Ist eine bewusste Entscheidung und du kannst das ja verändern. Du kannst die Leute stumm schalten, du kannst denen entfolgen und das ist sehr befreiend. Hm. Ich finde das auch immer wichtig, also bei diesen Ordnungs, es gibt ja auch viele Ordnungsinfluencer, dass man auch mal zeigt, dass das auch nicht immer so aussieht. Also ich bemühe mich da auch um Authentizität und ich poste nicht irgendwie jeden Tag meine drei perfekt, weiß ich nicht, gestellten Gläser und jetzt ist nur das alles super ordentlich, sondern dass man da auch zeigt, hey, ich kann euch zeigen, wie es geht, aber auch bei mir sieht es nicht immer perfekt aus.
0: Du sagst ja immer, unsere Wohnung spiegelt auch den Zustand unserer Seele so ein bisschen wider. Was sagst du denn zu Leuten, die schöne Schränke haben, wo du sagst, ah, alles ordentlich. Wenn du dann aber den Schrank öffnest und dahinter ist alles völlig durcheinander, was sagt das über den Zustand der Seele aus?
4: Also es muss ja nicht irgendwas aussagen. Ne? Wie gesagt, es gibt ja auch Menschen, die haben kein Ordnungsbedürfnis. Mhm. Also dann ist das so. Jedoch beschreiben mir die Menschen, wenn irgendwie das Chaos im Außen zu sehen ist, dass sich das eigentlich zeigt, weil es im Innen irgendwie unruhig ist. Also Menschen, die irgendwie das Gefühl haben, im Inneren stimmt was nicht oder irgendwas ist unruhig, man ist gestresst. Auch Menschen mit Depressionen ist ja auch ein Riesenthema. Da zeigt sich das oft auch im Außen, dass man irgendwie das nicht mehr so bewältigt, diesen Berg, so dieses Schaffen. Und deswegen der Ansatz, wenn du im Außen anfängst, bringt es aber auch was nach innen. Durch dieses Sortieren im Außen sortierst du auch innerlich Gedanken. Also ich finde, Seele ist auch immer ein bisschen weit gegriffen. Also natürlich ein Riesenwort. Und manche sagen, oh Seele, hör mir auf damit. Aber man kann ja auch sagen, den Geist, ja. Das funktioniert ja genauso.
0: So, Annika, es war ja klar, dass wir so ein komplexes Thema nicht in eine Viertelstunde bekommen. Deshalb die Empfehlung. Hört euch den kompletten Podcast mit Annika Schwertfeger zum Thema Räum dich glücklich an. Den findet ihr überall da, wo es Podcasts gibt, unter BB Radio Mitternachtstalk. Und ansonsten gibt es ja auch diverse Infos in den Socials.
4: Genau, genau. Und wer Lust hat, also einfach mal gucken will, der kann natürlich entweder auf meiner Website gucken, also auf annikaschwertfeger.de oder richtig gerne auch auf meinem Insta-Kanal vorbeischauen, heißt auch annika.schwertfeger. Da ist es ein bisschen lustiger und gebe ich natürlich auch den einen oder anderen Tipp, aber da geht es eben auch vor allen Dingen darum, dass man so ein bisschen so gemeinsam das gemeinsame Leid des Aufräumens teilt.
0: So, erstmal herzlichen Dank dafür, dass du mein Leben wieder ein bisschen ordentlicher gemacht hast.
4: Na, das hoffe ich doch.
0: Bis zum nächsten Mal.
4: Aber es war gerade richtig, richtig schön. Also wirklich vielen Dank dafür.
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0: Mein heutiger Gast ist Slam-Poet, Kabarettist, Autor und einer, der aus ganz normalen Alltagsmomenten große, sehr komische Geschichten machen kann, Julius Fischer.
5: Hallöchen.
0: Mhm. Viele kennen ihn aus Shows wie Nightwash oder dem Quatsch Comedy Club oder aus seinem erfolgreichen Podcast Team Totale Zerredung, den es leider nicht mehr gibt.
5: Ja.
0: Und dann sind da natürlich seine Bücher. Ich hasse Menschen.
5: Mhm.
0: Worum es darin geht und was er ansonsten noch so erlebt hat, das erzählt er uns hoffentlich jetzt. Herzlich willkommen, Julius Fischer.
5: Und nochmal hallo.
0: Das ist so schön, dass du heute da bist.
5: Ja.
0: Es ist eine Darmerkrankung zwischen unser letztes Gespräch, geplantes Gespräch
5: so
0: und den heutigen Termin gekommen. Ne?
5: Ja. Ja. Ich habe tatsächlich später behauptet, weil ich hatte direkt nach der Darmerkrankung dann eine Buchmesse und da war ich dann wieder einigermaßen fit, aber ich habe während dieser 4 Tage 2 Kilo verloren, was selbst für mich viel ist. 2 Kilo an Körpergewicht und ich habe dann einfach gesagt, ich hätte mich für die Buchmesse und die Buchpräsentation einfach in Shape geschissen.
0: Was ich. Das ist genau die Bestätigung für das, was ich gerade erzählt habe.
5: Ja. Ja, ja.
0: Also das heißt, du warst für die Fotos sehr schön.
5: Ich war wirklich sehr, sehr schön.
0: Schöner als sonst?
5: Schöner als sonst. Jetzt habe ich wieder ein bisschen zugenommen. Und ich bin ja auch jetzt schon wieder, muss ich direkt auch sagen, jetzt natürlich schon wieder auch krank, denn ich habe kleine Kinder und offensichtlich geht das damit einher. Also wenn ich hier zwischendurch so ein bisschen rumkrächze, dann liegt das nicht, leider nicht daran, dass ich plötzlich zu einer Jazzsängerin geworden bin, sondern einfach, weil die Stimme ein bisschen kaputt ist. Ich komme aber auch gerade vom langen Tourblock. Also ich hatte irgendwie, es ist nur eine Rechtfertigung, klar. Ich hätte auch einfach besser mit meinem Körper umgehen sollen.
0: Du musst einfach auf dich achten. Ne?
5: In den letzten 20 Jahren weniger rauchen, weniger saufen. Das wäre natürlich alles klug gewesen, aber es wäre vielleicht auch klug gewesen, keine Kinder zu bekommen oder früher zu bekommen oder wie auch immer. Ich glaube, für kluge Entscheidungen bin ich noch nie bekannt gewesen in meiner Familie.
0: Aber ich kann dir sagen, alle Leute oder alle Zuhörer, die kleine Kinder haben, wissen genau, was du jetzt gerade durchmachst. Weißt du, wenn die Kinder in der Kita haben, dann bringen die ganzen Krankheiten mit nach Hause, die man vorher, bevor man Vater oder Mutter geworden ist, nicht hatte. Ne?
5: Ja, es gibt tolle Sachen. Ja? Scharlach, Adenovirus, richtig geil. Ich hatte auch mehrfach schon Streptokokken, aber die hatte ich auch schon vorher. Also ich habe einfach...
0: Es gibt hier keine Tabus in diesem Interview.
5: Streptokokken ist nichts Schlimmes. Sind nicht Chlamydien. Die hatte ich noch nicht zum Beispiel. Und ich glaube meine Kinder auch nicht, hoffe ich. Sonst wäre es besorgniserregend.
0: Weißt du, meine Frau sagt immer zu mir, wenn wir irgendwo hingehen, lass uns bitte nicht über Krankheiten reden. Das haben wir schon dort auf den ersten Metern genau das geschafft, ne?
5: Ist gut, ja, super, lieb's. Aber sie ist ja heute auch nicht mit da. Sie hätte wahrscheinlich sonst so dich von der Seite mit der Zeitung
0: unterm
5: gehauen.
0: Unterm Tisch, weißt du, so.
5: Ja. Schön ans Knie. Ja.
0: Hör auf, über Krankheiten zu reden.
5: Ja.
0: Du bist ja erfahren im Umgang mit Herrmännern, ne? Du hast ja sehr, sehr lange Zeit mit André Herrmann immer regelmäßig Dinge gemacht, ne?
5: Ja.
0: Und jetzt hast du einen anderen Herrmann quasi an der Seite, ne? Also mich.
5: Ach so, ja klar, natürlich. Oh, okay. Geil, ich habe jetzt ganz kurz,
0: das hat aber jetzt einen Moment gedauert. Dafür, dass du so ein Schnelldenker bist, hat das aber sehr lange gedauert.
5: Peinlich für mich, gebe ich zu.
0: Pass auf, ich gehe nochmal zurück. Also du hast ja lange Zeit mit André Herrmann zusammengearbeitet und du hast jetzt quasi den einen Herrmann gegen den anderen ausgetauscht?
5: Ja, ich denke schon. Ich bin auch ehrlich gesagt, was unseren Gesprächsflow angeht, relativ begeistert, jetzt schon.
0: Wieso, zu langsam oder was?
5: Nee, ist super. das funktioniert hier. Es wirkt fast so, als würdest du das schon ein paar Jahre machen.
0: In der Tat ist es so. Weißt du, ich habe ja gedacht, als ich die Ankündigung bekommen habe, dass du herkommst, sagte ich, das ist geil. Wir haben auch ein ähnliches Sprechtempo, weißt du, ich Privatradio, manchmal wir wenig Zeit, weißt du, und du auch wenig Zeit, ne?
5: Auf jeden Fall, das kommt vom Poetry Slam noch. Mittlerweile kann ich mir manchmal so ein bisschen Zeit lassen, vor allem bei den eigenen Lesungen, klar, da bin ich ja der Regieführende quasi, aber früher beim Slam musste ich natürlich 7 oder 8 Minuten Geschichten in 5 Minuten packen, weil das war das Zeitlimit. Und das hat meinen Stil geprägt über viele Jahre. Ich habe mir das dann ein bisschen abgeguckt von den vor allem Berliner Kollegen, die ich zu der Zeit verehrt habe, so jemand wie Volker Strübing zum Beispiel, ein ganz toller Kollege, oder Michael Ebeling, und deswegen das hat Spaß gemacht, das hat Stil gemacht, das hat auch Witz reingebracht. Also es ist natürlich ein Stilmittel, ganz, ganz, ganz schnell irgendwie Sachen vorzulesen und dann irgendwie abrupt zu stoppen. Aber ich glaube, es hat natürlich auch ein kleines bisschen was damit zu tun, wie schnell ich denke und reagiere. Ich bin auch immer, glaube ich, besser in Kombination mit Leuten.
0: Wir sind doch eine gute Kombination.
5: Ja, ja, auf jeden Fall.
0: Und Schnellquatschen, also ich liebe ja Schnellquatscher, ganz ehrlich.
5: Ich finde es auch super.
0: Es ist nicht effektiv, ehrlich gesagt, weil du musst ja, wo andere Leute, also... Weiß ich nicht, Rüdiger Hoffmann zum Beispiel, der würde ja aus einem
5: Fieses
0: Programm,
5: Beispiel,
0: von,
5: ja.
0: ein Programm von dir würde der 6 machen.
5: Allerdings. Weiß nicht, ob es... Ja, stimmt, wenn man das schnell macht, ja, hallo, ich weiß nicht, ob Sie es wussten, aber ja, okay, fertig. Ja, nee, es geht, es ist natürlich viel aufwendiger, aber vielleicht hat ja Rüdiger Hoffmann auch, ich will mich nicht so weit aus dem Fenster legen, gar nicht so viel zu sagen. Oder genau die richtigen Sachen zu sagen. Ich bin immer, was das angeht, sehr diplomatisch. Und ich glaube, ich habe einfach relativ viele Worte in mir. Nicht immer, aber beim auf der Bühne stehen schon.
0: War das schon immer so?
5: Es wird mir so kolportiert. Also Mutti hat behauptet, dass ich bereits mit 3 oder 4 nachts, wenn die noch mit ihren Theaterkolleginnen und Kollegen in der Küche saß, rausgekommen bin und irgendwelche Gedichte vorgetragen habe, die ich mir ausgedacht habe.
0: Die du dir ausgedacht hast?
5: Ich glaube schon, ja.
0: Also du hast nicht irgendwelche großen Meister zitiert, sondern du hast sie dir ausgedacht.
5: Naja, ich bin ja am Ende der DDR Kind gewesen und da war die Frage, wer denn nun die großen Meister sind, nicht ganz geklärt.
0: Das wurde erst nach 89 dann zurechtgekommen.
5: Genau, erst nach 89 habe ich angefangen mit der Literaturrezeption. Nein, also ich meine schon, dass ich habe viel entertained mit bestimmt irgendwelchen Kindergartenliedern und eben so Gedichten, und ich muss zugeben, bei meinem Sohn setzt sich das fort. Der macht das auch, aber er hat mir was voraus. Er macht das für sich und nicht für die anderen, und ich habe es immer für die anderen gemacht.
0: Weißt du, was ich so erstaunlich finde bei dir, Julius?
5: Was denn?
0: Du kommst ja aus Gera.
5: Ja.
0: Dann warst du lange Zeit in Dresden und wohnst jetzt in Leipzig. Das heißt, du bist noch Thüringer und dann sächsische heimliche Landeshauptstadt, ne, jetzt. Und man hört überhaupt nichts, keine Einfärbung. Nur, wie machst du das?
5: Das liegt, glaube ich, an meiner Chorleiterin, und die hat immer gesagt, Kinder, wenn wir jetzt O du Fröhliche singen, es heißt O du Fröhliche und nicht O du Fröhlicher. Und das war ein super Hinweis. Und dadurch, ich war als Kind einfach jede Woche im Theater. Das heißt, ich bin groß geworden mit Hochdeutsch. Um mich herum natürlich ganz viel Sächsisch. Ich liebe Dialekte, das kommt, glaube ich, auch noch dazu. Das heißt, ich versuche schon, so wenig wie möglich selber Dialekt zu sprechen, um mir andere aneignen zu können. Schade. Oder also mich sozusagen darüber zu stellen, oder nicht darüber, das meine ich nicht, sondern einfach ein bisschen weiter weg, um dann auch in die anderen so reinzugehen. Es fällt mir bei manchen leichter, bei manchen schwerer. Viele würden mir wahrscheinlich mein Berlinerisch, mein Hamburgerisch, mein Bayerisch um die Ohren hauen, aber wenn ich gerade nicht an den Orten bin, dann nutze ich das manchmal, um so Leute nachzumachen. Also
0: ich finde es ein bisschen schade, ehrlich gesagt, weil ich habe darauf gehofft, dass so ein bisschen Sächsisch zwischendurch mal rauskommt.
5: Das ist kein Problem, das kann ich auch so machen.
0: Ja.
5: Das ist kein Ding, das mache ich einfach, das ist normal.
0: Ich höre das ja gerne, ich habe auch Freunde in Leipzig.
5: Ich liebe es auch, wobei ich das Leipziger Sächsisch gar nicht mal so gut nachmachen kann. Das Leipziger Sächsisch ist ein bisschen, das Dresdner Sächsisch, da bin ich ja aufgewachsen, das ist guttural, das kommt einfach ganz tief aus der Gemütlichkeit, ne? Auch ein bisschen aus einer Egalhaltung, auch ein bisschen, also man hat auch immer so ein bisschen Schmollen mit dabei, aber es ist halt eher so zurückgelehnt. Und das Leipziger geht immer ein bisschen weiter nach oben. Das Thüringer, zumindest das Thüringer, wo ich herkomme, aus Gera, die sind ganz weit oben, gell? Die reden die ganze Zeit so. Das ist ganz schön. Ich liebe das auch, weil das ist für mich einfach, da stehe ich wieder bei meiner Oma im Hausflur und der Herr Fickert aus dem Erdgeschoss.
0: Heißt macht ja wirklich
5: die
0: Tür,
5: so? Ja,
0: ja. Du redest so, wie man es spricht. Nicht mit Doppel-G?
5: Nein, der Herr Fickert.
0: Ach, das ist
5: auch. Es ist ein Traum.
0: Der Ärmste.
5: Das war für uns Kinder. Und dann gab es noch irgendwie im erweiterten Freundeskreis meiner Oma einen Menschen, der hieß Geiling. Und wir Kinder haben uns eigentlich die ganze Zeit
0: zusammen?
5: Nur. Nein, die waren ein schwules Pärchen. Das war ein Paradiesvögel zum Ende des Unrechtsstaates.
0: Wenn du den Namen Fickert als Sachse aussprichst, ist es nicht mehr so schlimm, ne?
5: Nö, ist Fickert.
0: No?
5: Der Fickert.
0: Da könnte man noch ein W draus machen aus dem F.
5: Der Ulrich Wickert.
0: No? Und schon.
5: Und schon hast du Nachrichtensprecher.
0: Du bist seriös dann, ne?
5: Ja, auf jeden Fall.
0: Du hast einige Sachen übersprungen. Du bist 1984 zur Welt gekommen.
5: Ja, über den Rest wollte ich eigentlich machen.
0: Ja, du wolltest ja ursprünglich als Dramaturgensohn auch Schauspieler werden.
5: Ja,
0: ne?
5: Natürlich.
0: Aber das haben dir deine Eltern ausgeredet.
5: Ich bin nach Leipzig gezogen, habe da angefangen, Standardzeug zu studieren, eben Geschichte und Literatur. Und meine Cousine, mit der ich zu der Zeit dann zusammengelebt habe in einer WG, studierte auch Dramaturgie und nahm mich dann immer mit zu den Vorsprechen oder Vorspielen der Schauspielstudentinnen und Studenten. Und dann saß ich da immer drin und habe die dann spielen sehen und dachte mir die ganze Zeit, ich will das auch. Und das habe ich dann irgendwann meiner Mutter erzählt und dann hat sie zu mir gesagt, wenn du wirklich irgendwann an irgendeinem Provinztheater 20 Jahre lang den Horatio spielen willst, studier Schauspiel. Ansonsten lass es einfach bleiben, du kannst nur dich selber spielen. Und das fand ich fies. Und als ich dann und dann habe ich sie enterbt. Und als ich ein bisschen später nochmal drüber nachgedacht habe, fand ich es natürlich super, weil es erstens ehrlich war und zweitens die Wahrheit.
0: Aber du spielst jetzt an Provinztheater.
5: Aber meinen eigenen Scheiß.
0: Deinen eigenen Scheiß, ja. Hast du auch Philosophie studiert?
5: Nee, gar nicht.
0: Aber du bist so ein bisschen Philosoph, das weißt
5: aber
0: du.
5: Aber höchstens Küchentisch. Also Küchentisch und manchmal schreibe ich es ins Buch. Und was mir, glaube ich, zur Philosophie fehlt, ist ich hätte es dann wirklich lesen müssen, die ganzen Philosophen. Und ich kenne aber so ein paar Philosophieleute und die haben alle 20 Semester studiert und das wollte ich nicht. Ich habe nur 16 Semester studiert und dann abgebrochen. Oder nee, es stimmt nicht, ich wurde abgebrochen.
0: Das wirft natürlich eine Frage auf. Was ist passiert?
5: Ich habe eine Sprachwissenschaftsprüfung, ich fange anders an. Ich habe zu dem Zeitpunkt nach 7 Jahren Studium ungefähr, ich hatte 4 Semester sehr gründlich studiert, obwohl ich sogar noch ein Semester gestreikt habe. Habe ich aber alles sozusagen in der Regelstudienzeit bis zur Zwischenprüfung alles ordentlich durchgezogen. Und dann habe ich zu viele Auftritte gehabt. Es wurde immer mehr, zuerst waren es nur 40 Auftritte, dann waren es irgendwann 80. Ich glaube 2010 oder 11, als ich so in den Endzügen meines Studiums war, waren es dann über 150 Auftritte im Jahr. Wobei ich dazu sagen muss, davon ungefähr die Hälfte waren Kurzauftritte bei Poetry Slams und Lesebühnen und die andere Hälfte waren meine Duo-Auftritte. Und das waren dann natürlich meistens abendfüllende Auftritte und ich hatte schlichtweg nicht mehr die Zeit, um mich vernünftig dem Studium zu widmen. Dann musste ich aber Abschlussprüfungen machen in Germanistik und habe eine 3-mal nicht bestanden.
0: Du hattest mal ein Publikum, was 10 Minuten lang nicht gelacht hat, ne?
5: Ja, mein Publikum ist auf jeden Fall speziell. Die halten sich alle für schlau.
0: Ich glaube, dass einige auch da durchaus schlau sind.
5: Ich glaube, die sind schlau, ja. Mir ist es tatsächlich... Also in Berlin gibt's sowieso immer frech reingerufen, was ich aber super finde. Ich kann weitaus besser umgehen mit Leuten, die irgendwas reinrufen, als mit einem Publikum, was einfach nur schweigt und sich berieseln lässt.
0: Da wird dir häckelt.
5: Auf jeden Fall. Ich finde häckeln super. Ich kann in der Regel ganz gut mit umgehen. Aber worauf ich hinaus will, ist, ich habe neulich im Auftritt in Potsdam gehabt. Und Potsdam, die Menschen, die da hinkommen, sind sehr treu.
0: Wir sind übrigens in Potsdam. Ich möchte mal anmerken.
5: Ja.
0: Also wir sind hier da, wo es passiert ist.
5: Ja, wir sind hier am Ort, ich rieche es auch noch. Auf jeden Fall lese ich aus dem Buch vor, erzähle was und dann höre ich irgendwie so tuscheln in der zweiten Reihe. Und es stellt sich raus, 2 Zuhörerinnen haben angefangen, meine S zu zählen, weil ich offensichtlich extrem viele S während dieser freien Rede meiner Lesung verwendet habe. Und das fand ich sehr gut. Und ich animiere die Menschen jetzt seitdem auch bei anderen Lesungen meine S zu zählen. Also das fand ich total super. Was übrigens Potsdam auch noch gemacht hat, also in doppelter Hinsicht gut. Ich habe das letzte Mal, und das war glaube ich so die 5. oder 6. Lesung von mittlerweile 15, im Sitzen gelesen und im Stehen gesungen. Und seit Potsdam, weil ich gemerkt habe, da habe ich ja überhaupt keine Energie beim Sitzen, seitdem stehe ich wieder. Also ich mache jetzt quasi Actionlesungen nur noch im Stehen.
0: So, jetzt kommst du aber nicht aus diesem Studio raus, ohne einmal dein Instrument hier zumindest angezupft zu haben.
5: Jetzt singe ich schon mal ein Kinderlied.
0: Ein Kinderlied?
5: Ja, klar. Gut. Also nee, es ist kein Kinderlied. Es ist ein Protestlied gegen meine Kinder.
0: Okay.
5: Der Song heißt Steine.
0: Meine Damen und Herren, Ladies and Gentlemen, hier ist Julius Fischer live bei BB Radio mit Steine.

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1: So, ich muss dich jetzt fragen, es war ja heute unser erstes Mal, unser erstes gemeinsames Mal. Ich meine, du bist erfahren in dem Umgang mit Herrmännern.
2: Ja.
1: Wie war's so für dich?
2: Ein guter Herrmann.
1: Und jetzt, wo wir warm gequatscht sind, müssen wir aufhören.
2: So ist es meistens.
1: Bei mir war Julius Fischer, einer unserer besten Slam-Poeten, Kabarettisten, Autoren und Kleinkünstler. Bis zum nächsten Mal. Hau rin.
2: Selber.
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4: Im Studio Colin Mock. Bundesinnenminister Dobrindt will die Drohnenabwehr in Deutschland stärken. Hintergrund ist der Vorfall am Leipziger Flughafen vor einigen Tagen. Jana Klonikowski mit den Einzelheiten.
5: Laut einem Bildbericht will Dobrindt das gemeinsame Drohnenabwehrzentrum von Bund und Ländern stärken. Dort sollen künftig doppelt so viele Einsatzkräfte der Bundespolizei eingesetzt werden, nämlich 300. Auch die Zahl der Stützpunkte soll auf 8 verdoppelt werden. Zuvor war noch bekannt geworden, dass Dobrindt auch ein neues Forschungszentrum zum Thema Drohnenabwehr plant. Das Ziel? Vorfälle wie am Leipziger Flughafen verhindern. Dort war eine mit Sprengstoff beladene Drohne entdeckt worden.
4: Ungewohntes Bild auf vielen Straßen. In einigen Bundesländern sind diesen Sonntag LKW unterwegs gewesen. NRW, Rheinland-Pfalz, Niedersachsen und das Saarland haben das Sonntagsfahrverbot gelockert. Das soll Ersatztransporte möglich machen, weil niedrige Flusspegel aktuell die Schifffahrt behindern. In der Wirtschaft herrscht noch Skepsis. Frank Huster vom Speditions- und Logistikverband sagte bei NTV:
6: Es bringt nichts, wenn wir jetzt hier einen Flickenteppich an unterschiedlichen Gesetzen erlassen und an einer Bundeslandsgrenze der Transport dann stoppen muss und der Fahrer dann wieder irgendwo gezwungen ist, sich einen Parkplatz zu suchen, damit er am Montag die Ladung weiter befördern kann. Das wird nicht helfen.
4: Bundesverkehrsminister Bilger erwartet auf absehbare Zeit keine pünktliche Bahn. Im Fernverkehr sei bis 2029 eine Pünktlichkeitsquote von 70% vereinbart. Das sagte der CDU-Politiker der Bild am Sonntag. 100% werde es absehbar nicht geben. Ein neuer Waldbrand hat die Feuerwehr in Südfrankreich beschäftigt. Über 200 Einsatzkräfte kämpften gestern nordwestlich von Montpellier gegen die Flammen. Zwei Dörfer wurden vorsichtshalber evakuiert. In Frankreich hatte es zuletzt gleich mehrere große Brände gegeben. Ob man im Alter dement wird, hat man zu einem Teil auch selbst in der Hand. Bis zu 45% des Demenzrisikos kann man beeinflussen, sagt die Weltgesundheitsorganisation. Wie bei so vielen anderen Erkrankungen auch, empfiehlt die WHO in ihren aktuellen Leitlinien einen gesunden Lebensstil. Also ausreichend Bewegung, gesund essen sowie Finger weg von Tabak und Alkohol. Außerdem spielen geistige Aktivitäten und ein aktives Sozialleben eine große Rolle. Die WHO betont, Demenz ist kein unvermeidlicher Bestandteil des Alterns. In China ist der Taifun Dolphin auf Land getroffen. Um die 100.000 Menschen haben die Gefahrenzone verlassen müssen. Fast 2.000 Flüge wurden gestrichen. Bis zum Nachmittag werden im Osten des Landes heftige Regenfälle erwartet. In Japan hatte der Taifun schon für Stromausfälle und Verletzte gesorgt. Sensationsfund im Mittelmeer. Taucher haben vor der italienischen Küste ein gut 2000 Jahre altes Schiffswrack entdeckt. Es stammt aus der Römerzeit und hatte hunderte Amphoren geladen. Ursprünglich waren die wohl mit Wein gefüllt. Den entscheidenden Hinweis auf das Wrack hatten Fischer geliefert.
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1: Für mich geht heute ein großer Traum in Erfüllung, denn eine der bekanntesten, wenn nicht sogar die bekannteste deutsche Synchronstimme ist bei mir. Dietmar Wunder. Herzlich willkommen.
7: Jens, jetzt machst du mich verlegen. Das ist ja eine Einleitung. Das ist ja wundervoll. Ich freue mich sehr, hier zu sein.
1: Ja, besser kann es doch nicht sein, oder? Weißt du, ich bin, glaube ich, Dietmar Wunder Superfan, würde ich sagen. Weil ich habe dir das ja im Vorfeld schon gezeigt. Ich verfolge dich, seitdem du das machst.
7: Das ist, und das ehrt mich, weil ich jetzt diesen Beruf seit 35 Jahren mache.
1: Wahnsinn.
7: Ja, und Und heute noch ist es so, dass ich mit einer Freude, wie am ersten Tag, egal was ich mache, auf die Bühne gehe, hier bei dir sitze. Und wenn ich dann sowas höre, dann kriege ich so ein Dauergrinsen und sage, ist das schön, mein Traum darf ich leben. Und ich mache damit andere Menschen auch, bringe sie zum Lächeln beziehungsweise ein bisschen glücklich.
1: Ja, dadurch auch. Du machst mich sehr glücklich und alle, die uns zuhören auch, denn alle haben dich schon erkannt. Du bist die Synchronstimme unter anderem von Daniel Craig, also James Bond, dann von Adam Sandler und von vielen anderen. Weißt du, ich könnte mich jetzt eigentlich zurücklegen und sagen, oh, erzähl mal.
7: Dann fange ich an zu erzählen und höre nicht mehr auf.
1: Nee, ich gebe dir ein paar Stichworte zwischendurch. Also wir sind beide Dezemberkinder.
7: Ja.
1: Wir sind beide Berliner. Das ist eine Sache, die uns eint. Ne? Und wir haben beide eine Affinität fürs Radio. Ne? Weil dein erster Film, den du offiziell mal synchronisieren durftest, war ein Radiomoderator.
7: Pump Up the Volume mit Christian Slater. Und ich werde nie vergessen, ich habe 1990 am 17. Juli, glaube ich, meinen allerersten Take gesprochen. Das habe ich sogar damals noch haptisch in einen Kalender eingetragen. Habe ich letztens gefunden. Stand drin, 17. Juli 1990, erster Synchrontermin, ich glaube 14 Uhr, Oberlandstraße, Atelier 4, Arena Synchron. Da habe ich mir selber toi toi toi reingeschrieben.
1: Das war also geil, total geil. Du hast ihn aufgehoben, vor allem.
7: Ich habe den aufgehoben, das ist gut. Und ich habe den letztens irgendwie gefunden, dachte, ey, das ist ja historisch, ne? Ja. So, etwa ein halbes, dreiviertel Jahr später hatte ich das Glück, dass ich wirklich am Anfang ganz liebe Kollegen hatte, die mich an die Hand genommen haben und gesagt, pass auf, du stellst dich da und da und da vor. Und dann hatte ich, glaube ich, im Februar oder März 1991 ein Probesprechen für einen Film, der hieß halt Pump Up the Volume mit Christian Slater. Den kannte ich vom Sehen, aber der war jetzt damals noch nicht so berühmt, wie er heute ist. Und da war das Probesprechen und das war eine Szene, ich weiß leider nicht mehr genau welche. Und ich war natürlich irre aufgeregt, stand da vor dem Bildschirm. Und dann sagten sie mir, ja Dietmar, das ist die und die Szene. Und ich hatte noch nicht diese Routine, die ich dann, klar, ich hatte erst ein halbes, dreiviertel Jahr Synchronerfahrung. Und dann meinten sie, ja Dietmar, also wir haben uns jetzt für dich entschieden. War natürlich irre happy und froh. Und dann fing die Synchronisation an. Erstens ist es so, dass ich halt den Radiomoderator, es geht im Grunde um einen jungen Schüler und der hat sich verliebt in ein Mädchen und eine junge Frau. Und er hat halt einen Piratensender, ganz illegal, irgendwie macht sie um halt so die rebellische Art der Jugend damals zu symbolisieren, macht so einen Radiosender und der wird nachher auch, fliegt auf mit Polizei und alles ganz dramatisch und so. Und da sitzt er abends immer wie so ein Nachtfalke oder so, wie die Show jetzt. Ja. Und macht dann immer so, wisst ihr, ihr müsst dafür sorgen, dass ihr das und das macht und so. Und das durfte ich dann machen. Erstens fand ich es geil, weil es ein Radiomoderator war und halt Synchronisation. Und das war mein erster mein erster Kinofilm letztendlich. Ja. Und wenn ich jetzt zurückblicke, ich wollte Schauspieler werden, aber ich wollte jetzt nicht Theaterschauspieler werden. Ich wollte dieses vor der Kamera in unterschiedliche Rollen schlüpfen. Das fand ich so toll. Und ich hatte das große Geschenk, Gott hab sie selig, Maria Körber, Maria Körber.
1: Deine Schauspiellehrerin.
7: Meine Schauspiellehrerin, die damals eine ganz tolle Schule hatte, Schauspielschule, die Maria Körber Schule. Und da war gar eigentlich kein Platz mehr frei. Ja. Soll ich noch erzählen, dass ich anderthalb Jahre im Studium war, dass ich Germanistik und Geschichte studiert habe?
1: Das weiß ja keiner.
7: Das weiß noch keiner, ne?
1: Hast du das jemand schon irgendwo verraten?
7: Nee, eigentlich noch nicht.
1: Siehst du?
7: Okay, jetzt hört ihr, dass ich studiert habe. Und das war auch ganz prägend für mich wieder. Und ich habe meine Ballettlehrerin kennengelernt. Die hat nämlich Geschichte studiert und irgendwie kamen wir ins Gespräch irgendwann mal und da habe ich mitbekommen, sie war Ballettlehrerin außerdem noch. Und ich habe gesagt, naja, das muss ich auch noch lernen. Und da habe ich gesagt, wo gibst du denn Ballettunterricht? Da in der und der Schule. Und da habe ich gesagt, dann mache ich doch jetzt schon mal parallel noch mal ein bisschen hier Ballettunterricht. Jetzt
1: Ballettunterricht nennt man das. Schon klar.
7: Nicht schlecht, oder?
1: Ja, nicht schlecht.
7: Ich habe dann wirklich was gelernt. Und dann habe ich kennengelernt, und da kommen wir jetzt endlich, um den Kreis zu schließen, Freunde von mir, die auf der Maria Körber Schule waren. Ja. Und Maria Körber war berühmt dafür, dass sie eine sehr strenge Lehrerin war, aber ganz toll. Also nicht aber, sondern ganz toll, weil du da wirklich gelernt hast. Ich kam zum Vorsprechen und spiele Maria wieder mal in meiner Überzeugtheit meine Rolle vor. Und dann sagt sie, also Dietmar, ich nehme dich auf in meine Schule. Ich so, juhu, aber erstmal arbeitest du an deinem Berliner Slang. Ich so, wieso, welcher Berliner Slang? An deinem S-Fehler.
1: Hast du doll Berlinert?
7: Nein, gar nicht eigentlich. Ich wollte sie hat nur gesagt, glaube ich, wollte mir nur die Flügel stutzen, zu sagen, du kommst hier nicht hier und machst mal hier kurz ein Jahr und dann machst du Abschluss und du machst nochmal richtig Schule. Und das Schöne war wirklich, ich habe dann bei Maria nochmal von Grund auf Stimmtraining, Atemtechnik, Tanzen, jawohl, Ballett, Fechten, Rollenstudium, also wirklich richtig eine klassische Schauspielausbildung gemacht und da habe ich gemerkt, das will ich beruflich machen. Und Maria hatte damals gesorgt, dass wir auch schon Theater spielen durften. Da kam ich dann zum Synchron, das war um 1990 rum, ne? Dann hatten wir auch vor der Kamera schon Möglichkeiten, kannte sie Leute. Dann auch beim Synchron, weil ihr Mann, Joachim Kerzel, deutsche Stimme von Jack Nicholson.
1: Den finde ich neben dir auch. Darf ich das sagen, dass ich ein großer Fan auch von Joachim Kerzel bin?
7: Joachim Kerzel ist mein ganz großer Held. Joachim war unser Lehrer, der hat uns auch Improvisation beigebracht. Das war ganz witzig bis heute. Ich werde nie vergessen, Joachim locker einen Kopf größer und ein Bär und eine Stimme. Mhm. Und dann stehe ich vor Joachim Kerzel, mein Hero, ja, Anthony Hopkins, Jack Nicholson. Und der hat uns auch ermöglicht, ins Synchron zu kommen. Mhm. Und wir durften also auch über ihn synchronisieren. Aber ganz wichtig, wenn du nicht zum Stimmunterricht kamst, weil du einen Synchronjob hattest, hast du persönlich selbst am Samstag oder Sonntag einen Anruf von Maria bekommen. Warum warst du nicht da? Ganz strenge Schule. Sie hat ja auch recht. Sie hat gesagt, passt auf Leute, Ausbildung ja, aber nicht auf Kosten. Also wenn du jetzt sagst, du hast einen Job, alles verständlich, aber nicht, wenn du die Ausbildung hier zu Ende machen willst. Mhm. Und dann kam 1990 halt mein Einstieg ins Synchron, aber trotzdem noch Theater spielen. Also das habe ich aber wirklich sagen, ich muss sagen, ich habe einen Abschluss gemacht bei Maria, auch wirklich vor der Paritätischen Prüfungskommission, die es damals noch gab.
1: Krass.
7: Es gab ja einerseits die Unis, wo du einen Schauspielabschluss machen konntest, und damals gab es noch vom Bühnenverband der Deutschen Bühnen eine sogenannte Paritätische Prüfungskommission, wo du auch eine ganz offizielle Abschlussprüfung machen konntest, eine Eignungs-, Zwischen- und Abschlussprüfung. Und die habe ich sogar noch bestanden. Das heißt, ich bin ein ganz staatlich geprüfter Schauspieler. Und dann musste ich irgendwann auch mich entscheiden, will ich jetzt mehr Theater spielen oder mehr Synchron machen? Und dann habe ich mich für Synchron entschieden für eine Zeit lang.
1: Wird dir auch besser bezahlt?
7: Ja, das war, witzigerweise habe ich nie so viel darüber nachgedacht. Ich habe das gemerkt, dass du natürlich plötzlich als Schauspieler Geld verdienst, was ich vorher nie so verdient habe. Und im Synchron verdienst du natürlich durch die Regelmäßigkeit, durch die Kontinuität, verdienst du wirklich weit mehr als oder mehr als am Theater, wenn du regelmäßig spielst. Es sei denn, du bist ein Name und spielst jetzt irgendwie Boulevard rauf und runter, ja. Und nicht nur Boulevard, egal, wenn jetzt an der Burg eine Festanstellung hast oder sowas jetzt in Wien. Aber im Synchron, durch dieses regelmäßige Arbeiten, kannst du natürlich schon gut Geld verdienen oder beziehungsweise regelmäßiges gutes Einkommen haben. Und dazu kam noch, dass ich dann auch irgendwann gemerkt habe, die Regie interessiert mich wahnsinnig im Synchron. Mhm. Dann hatte ich mitbekommen, dass viele von meinen jungen Kollegen, die schon viele Jahre Synchron gemacht hatten, die hatten auch Synchronregie gemacht. Mhm. Und da habe ich gedacht, das würde ich auch, fände ich sehr, sehr interessant. Und habe dann irgendwann auch mal verlauten lassen, wenn ihr Interesse hättet, würde ich auch gerne bei den Synchronfirmen. Könntet ihr euch das vorstellen? Ja, Dietmar, klar, wir müssen erstmal gucken, natürlich. Erstmal haben sie mir einen kleinen Film gegeben. Und das hat mir so viel Spaß gemacht, dass ich dann wirklich viele, viele Jahre schwerpunktmäßig im Synchron war. Dann kam halt die Serien, wo ich Rollen gesprochen habe, dann meine ersten Haupt- oder beziehungsweise Feststimmrollen im Synchron. Dann habe ich angefangen, kleine Filme zu synchronisieren als Regisseur, als Dialogregisseur. Dann kamen die ersten Serien dazu. Und dann hatte ich wirklich nicht rund um die Uhr, aber sehr, sehr gut zu tun im Synchron. Und dadurch ergab sich das natürlich nicht so, dass ich regelmäßig Theater gespielt habe oder spielen konnte.
1: Wer war denn dein erster Hollywood-Charakter, den du fest bekommen hast als Stimme?
7: Das war, würde ich sagen, Cuba Gooding Jr. Mhm.

0: haben, du musst den Film im Original sehen.
1: Ja, ja.
0: Und ich habe dann den Film im Original, habe irgendwie amerikanische, nuschelnde Schauspieler gehört, wo ich dachte, ich muss mir das fünfmal anhören, bevor ich das überhaupt, weil die auch noch Slang gesprochen haben und sonst irgendwas, habe gedacht, das ist doch scheiße. Und da ging es los bei mir, dass ich mich für deutsche Synchron interessiert habe. Ich dachte, ja, das ist, teilweise ist die deutsche Synchron ja so viel besser als das amerikanische Original. Das ist ja der Wahnsinn. Und seitdem bin ich Fan.
1: Dankeschön. Also danke für das Kompliment. Für uns ist es, du hast vollkommen recht, diese Debatte von wegen oder diese Gespräche, naja, Original ist Original viel besser als das Synchron. Das kenne ich natürlich auch über die Jahrzehnte. Ja. Ich sage immer, natürlich, das Original ist das Original und wir schaffen auch nie 100% zu erreichen, weil Original ist allein schon mal Englisch oder Französisch, Chinesisch, ist ja egal. Aber wenn wir alles dran setzen und versuchen, unser Bestes zu tun, schaffen wir es, eine dir fremde Kultur, eine dir fremde Sprache in einer dir vertrauten Wohlfühlatmosphäre, nämlich in deiner Sprache nahezubringen und natürlich auch das Verständnis. Also ich will nichts für ungut, auch wenn du perfekt Englisch kannst. Ich kann, glaube ich, ganz gut Englisch, du sicherlich auch, aber House of Cards
0: so
1: oder Dr. House, ja, im Original zu sehen.
0: Ist total schwierig.
1: Erzähl mir bitte nicht, dass jeder alles versteht,
0: nein,
1: also die ganzen Fachvokabulari. Ja, also,
0: absolut.
1: Und da kannst du doch sagen, das ist ein gutes Hilfsmittel. Und wenn wir dann auch noch transportieren, und da ist, muss man wirklich sagen, in Deutschland, das habe ich über die Jahrzehnte jetzt wirklich auch erleben dürfen, dass die Leute sagen, Mensch, es ist so schön, weil es ist so eine Vertrautheit, die Stimme, die sie jetzt meinetwegen einem Adam Sandler, einem Daniel Craig, Cuba Gooding oder Sam Rockwell geben, das ist so vertraut und es ist so schön, damit habe ich so ein Wohlgefühl und deswegen muss ich ja nicht sagen, deswegen ist jetzt deutsche Synchron doof. Ja, wenn du sagst, du kannst ja trotzdem im Original gucken, gerne. Aber ein Filmemacher ist auch interessant. Ein Filmemacher, der selber auch Filme, also als Regisseur begleitet, der hat mal gesagt, naja, was ist Film eigentlich? Film soll ja dazu führen, oder wenn du dich vor einen Fernseher setzt oder vor eine Leinwand, sollst du ja entführt werden in eine andere Welt.
0: Ja. Die
1: besteht aus Bild, Ton, Musik und Sprache.
0: Mhm.
1: Wenn du jetzt aber ständig aus diesem Bild ausbrichst, um diesen Untertitel zu lesen, bist du nicht mehr in der Magie hundertprozentig, sondern du bist immer nur teilweise drin. Gut, jemand, der routiniert Untertitel liest, sagt, stört mich nicht. Ich sage trotzdem, es reißt dich in dem Moment raus.
0: Mich stört es sehr.
1: Und reinfallen zu lassen, dazu gehört halt, dass du eben nicht den Text liest, sondern dass du zuhörst. Und das,
0: genau,
1: da kann Synchron ein unheimlich tolles Hilfsmittel sein.
0: Also ich finde, die Untertitel zu lesen, finde ich grausam, ehrlich gesagt. Und bei dir ist es ja so, bei dir brauche ich ja keine Bilder. Du erzeugst mir die Bilder, ja.
1: Dankeschön.
0: Das reicht mir wirklich aus.
1: Dankeschön.
0: Obwohl auch gern ich das mit Bildern genieße, weißt du.
1: Ja, okay. Und das Schöne ist im Übrigen, ich sage das auch gerne, wenn ich jetzt ein Hörbuch einlese oder wenn ich live lese, ist es meistens noch intensiver. Es ist wirklich so, dass ich, während ich diese Geschichten vorlese, die Bilder entstehen lasse in meinem Kopf.
0: Mhm.
1: Es ist nicht nur, dass ich den Text vorlese, sondern wenn ich sage, von wegen, er öffnete die Tür, es war stockdunkel und absolut still, dann habe ich wirklich vor Augen, es ist dunkel und es ist wirklich still. Er ging langsam einen Schritt nach dem anderen, drehte sich um und es war immer noch still. Und es passiert in dem Moment wirklich, dass ich das nachempfinde und wenn das Publikum das für mich mit oder das mit mir miterlebt, dann ist es so, dass wir zusammen das erleben in dem Moment.
0: Ja. Wir haben noch nicht alle interessanten Geschichten erzählt. Es gibt noch ganz viele, die in dir schlummern.
1: Ja,
0: deshalb würde ich jetzt an dieser Stelle einfach mal nach einem weiteren Date fragen, irgendwann mal.
1: Du, wir sind verabredet.
0: Das ist total cool.
1: Super.
0: Wer dich verfolgen möchte, findet dich auf deiner Internetseite.
1: Dietmarwunder.de,
0: genau. Instagram.
1: Genau. Es gibt genau Dietmarwunder oder wunder-erleben.de.
0: Ja.
1: Genau. Da kann man das sehr, und auf Instagram natürlich auch, wenn man das jetzt sagen darf, also Social Media, natürlich bin ich auch unterwegs, da sieht man auch oft, wo ich bin und was ich mache.
0: Mhm.
1: Und ansonsten, genau, also ich freue mich, wenn ihr alle kommt und dabei seid, mich hört oder beziehungsweise seht. Jens, du hast das ganz super gemacht. Das finde ich auch. BB Radio macht Spaß, oder? Da hast du recht. Bis zum nächsten Mal.
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0: Auf meinen heutigen Gast freue ich mich sehr. Es ist Georg Stengel. Er kommt aus Jüterbock und er ist einer unserer Brandenburger Popstars.
3: Also ja, so wurde ich noch gar nicht, also so wurde ich ja noch nie eingeleitet. Das ist ja wirklich schön. Also ja, danke. Popstar will ich jetzt zwar gar nicht so sagen. Ich würde einfach sagen, ja, vielleicht mal gesicht, was man mal gesehen hat oder so, vielleicht auch mal gehört hat, die Stimme oder so. Also ja, danke, ja, schön hier zu sein.
0: Ja, jetzt werden wir deine Geschichte mal komplett ausrollen, weil alle Leute wollen natürlich wissen, warum ist das so ein cooler Typ einfach, der überhin kommt und alle denken, den kenne ich ja schon mein Leben lang. Das Gefühl habe ich bei dir allerdings auch. Aber

0: Wahrscheinlich ist es auch so, weil ich habe ja damals The Voice of Germany geguckt, als du drin warst und dachte, Alter, der kommt aus Jüterbock. Warum kenne ich denn den noch gar nicht? Was ist denn da los?
1: Ja, es ist wirklich faszinierend, wie viele Leute mich aus The Voice of Germany halt kennen oder wie halt von vielen Leuten halt einfach gerade so, die sagen immer, ich kenne dein Gesicht oder die schauen mich an und sagen, war ich mit dir schon mal irgendwie saufen oder weiß ich nicht, warst
0: du bei der Familie? Das könnte allerdings sein, ne?
1: Ja, aber das ist halt wirklich, die Fragen stellen sich die Leute und denken mir mal, das ist wahrscheinlich sehr gut möglich, aber ich denke mal, das ist deshalb, aber das ist immer noch faszinierend. Also selbst, ich war auch schon mal in London, irgendwo in einem Fahrstuhl, in einem Hotel und da wurde ich erkannt. Also ich komme halt aus einem kleinen Dorf. So, ne? Also Jüterbock ist kein kleines Dorf, aber ich bin ja daneben, Kloster Zinner heißt das. Mhm. Da bin ich groß geworden.
0: Da kommt und der Kloster Zinner Klosterbruder her. Das
1: genau.
0: Ist ein Kräuterschnaps.
1: Ja, da brauchst du mir, da kick mir aus.
0: Kennst
1: du
0: aus?
1: Den musst du mir nicht erzählen.
0: Ist der gut, oder?
1: Ja, der ist nicht schlecht.
0: Ja,
1: ja genau, da komme ich her und denn da irgendwo in London zu sein, dann quatscht dir jemand anderen im Fahrstuhl, ey, nochmal, ich hab das doch schon mal gesehen in deinem Gesicht. Ich sag mir, krass, das musst du jetzt Mama erzählen. Ich erzähl da direkt Mama, lob die nicht. Ist so, krank.
0: Du bist eins von 5 Kindern, ne?
1: Ja, genau.
0: 2 jüngere Brüder und 2 ältere Schwestern oder umgekehrt?
1: Ey, da hat sich aber einer informiert. Oder hast du mir einfach angesehen?
0: Ich sehe dir deine Geschwister an. Du musstest drum kämpfen um alles.
1: Du siehst einfach, wie schnell ich Kaffee trinke, ne? Damit es mir keiner wegsäuft, ne?
0: Du, notfalls kriegst du 9 noch, weißt
1: du? Kein Problem. Scheiße. Also wirklich gut. Also wirklich, ja, 4 Geschwister. Ich war die goldene Mitte. Also ich hatte 2 kleine Brüder, 2 große Schwestern, wie schon gesagt, ja. War auch immer schön, so, aber muss ja ehrlich sagen, dass das halt natürlich auch dann viel mit sich bringt, ne? Man wird geduldiger, wenn man so viele Geschwister hat. Aber jetzt so im Nachhinein, wenn man jetzt mal weiß, man hat so viele Geschwister, ist es natürlich auch schön, auf Familienfeiern zu gehen und sie alle wiederzusehen. Und die sind auch alle ganz stolz, dass ich jetzt den Weg gehe. Natürlich waren sie auch alle erstmal skeptisch. Da war jeder skeptisch. Ich war immer der gesagt hat, ey, ich gehe ohne, nur mit einem Stift und einem Zettel, gehe in die Schule, weil ich habe ja Gitarre mit. Den Rest brauche ich nicht. Kein Vorbild. Aber so war ich. Und dann habe ich die Gitarre mitgehabt und habe einfach in den Schulpausen gespielt, weil ich unbedingt spielen wollte.
0: Siehste?
1: Und die Lehrer haben ab und zu mal gelauscht.
0: Siehste?
1: Ja.
0: Und deine Klassenkameraden und deine Lehrer wussten schon von vornherein, was es dir irgendwann mal werden würde.
1: Ja, entweder jemand, der keinen Job findet oder der hat wirklich so viel Glück und macht Musik. Aber ja, so, das ist halt wirklich so ein Zufall gewesen, dass er dann halt wirklich jetzt so einen Lauf genommen hat. Und ich bin sehr glücklich drüber. Und ich glaube, Familie ist sehr stolz. Und hätte es auch, glaube ich, erstmal nie gedacht. Niemand hätte es irgendwie gedacht. Nicht mal ich. Hab nur da geträumt. Geträumt habe ich immer.
0: Du bist ja auch so ein Entertainer, weißt du? Ich meine, Entertainer heißt ja unterhalten auf allen Gebieten. Das heißt, kommst mit allen Leuten sofort ins Gespräch. Ja, du bist gleich irgendwie mit allen Leuten per Du. Du machst gleich Fotos mit allen. Hattest du das schon früher auch in der Schule, dass du dieser Entertainer warst, der Leute unterhalten wollte und das auch getan hat?
1: Ja, so Klassenclown würde man jetzt sagen.
0: Ach, doch,
1: das war
0: ja
1: auf jeden Fall dieses Klassenclown-Ding. Das war ich, ja, auf jeden Fall. Mhm. Ich bin so jemand gewesen, wenn ich dann rausgeschmissen wurde aus dem Unterricht, dass ich dann mir die Gießkanne vom Hausmeister geholt habe und habe dann die Blume gegossen in anderen Klassenräumen. Ich hab mich dann ja noch so beschäftigt, dass ich dann halt nicht der Böse bin, der noch rausschmissen wurde, sondern auch die Blumen gießt. So eine Sachen, ja. Aber ich sage auch immer, deshalb komme ich auch wie gerade rein, bin jetzt gerade auch in den Radiosender reingekommen, jetzt auch für die Zuhörer. Ich bin reingekommen und habe natürlich jetzt jedem Hallo gesagt und auch gleich gedrückt und so ein paar. Also,
0: ja, und alle kennen dich, ne?
1: Es ist schön. Also das geht runter wie Motoröl, das finde ich schön. Da bin ich immer beim Du, aber ich finde auch immer diese Du-Sagen, ich finde es wichtig. Natürlich gibt es immer Ausnahmen. Ich habe meine Lehrer natürlich immer gesiezt und so, das macht man natürlich.
0: Gibt auch nur welche, ausnahmsweise.
1: Es gibt ja auch nette Menschen, die darauf bestehen. Es gibt auch welche, die so auf dieses hartmäßig, wir plädieren. Ne, haben sie mich überhaupt gefragt, ob sie mich duzen? Ich finde viel sympathischer, wenn ich mal welche sieze. Ach, hör auf, da fühle ich mich bloß alt.
0: Genau.
1: So kenne ich das.
0: Und wir beim Radio duzen ja sowieso, ne? Das ist ja bei uns ist das Gang und Gäbe. Und die Gäste, die bei uns kommen, werden natürlich geduzt. Und die wir mögen, die duzen wir natürlich noch lieber als alle anderen. Sag mal, du hast damals zum 9. Geburtstag eine Gitarre dir gewünscht.
1: Nee, zum 10. oder 11. Geburtstag eine Gitarre bekommen.
0: Und seitdem klimperst du auf dem Instrument rum, ja?
1: Immer. Ich habe auch damals echt andere Musik gehört. Damals habe ich dann so Metal-Musik gehört und wollte also erst so Gitarrist werden. So, dann halt mal so, halt lange Haare gehabt.
0: Du, echt jetzt?
1: Aber richtig.
0: Alter, kann ich gar nicht vorstellen.
1: Da gibt's Bilder.
0: Krass.
1: Da gibt's Bilder, da sah ich aus. Also wirklich, da hatte ich eine harte Zeit oder so. Und da habe ich dann Luftgitarre auch unterwegs mal gespielt, wenn ich die Gitarre nicht dabei hatte und sonst halt immer nur so Metal-Musik zu Hause. Bis dann irgendwann so mit 12, 13 Jahren ins Singen kam. Und dann habe ich mir, okay, die E-Gitarre war dann weg. Und dann habe ich mir so eine Akustikgitarre geholt. Und mit der bin ich dann in die Schule gegangen. Mit 14 Jahren so. Und das habe ich jeden Tag gemacht. Auf jedem Schulfest gespielt. Wurde auch ausgebuht.
0: Nein, echt?
1: Ah, klar.
0: Was hast du denn da gesungen?
1: So Songs, die keiner kennt.
0: Siehst du, das ist das Problem.
1: Das war das Problem.
0: Hättest du andere Songs, die man kennt, gesungen, dann wäre es wahrscheinlich.
1: Hätte die BB-Radio-Hits hier gespielt, dann wäre es anders gelaufen.
0: Siehst du, dann wäre es anders gelaufen. Das hat er mal auf den Punkt gebracht an dieser Stelle. Wir müssen, glaube ich, mal ein bisschen weiter ausholen, damit die Leute auch diesen Zusammenhang kennen. Also dein Vater war dein großes Vorbild. Der ist leider schon sehr früh verstorben, da warst du 10, glaube ich, ne?
1: Ja, 10 war ich da.
0: Und dein Vater war immer das große Vorbild und er war auch so Entertainer, ne? Also er ist bekannt in Jüterbog als der Entertainer. Und der hat dir frühzeitig prophezeit, dass es bei dir ähnlich sein würde, ne?
1: Ja, das war damals so eine ganz lustige Situation. Ich hatte halt in der zweiten, dritten Klasse so eine gute Note in Musik. Also dann hat er zu mir gesagt, ach, du wirst mal Sänger. Der hat so zwei Sachen in seinem Leben gesagt, ich habe Kusslippen und ich werde guter Sänger. Das habe ich mir zu Herzen genommen, jedenfalls mit dem Singen habe ich mir zu Herzen genommen. Und habe mir dann, als er dann verstarb, eigentlich direkt eine Gitarre gewünscht zu Weihnachten. Und meine Mutter hat es natürlich direkt gemacht. Mit Verstärker. Also das war jetzt nicht nur so eine Gitarre, dass das jetzt für mich spielen kann, sondern einfach auch, dass das jeder hört. Nachbarn, alle. Und das war halt immer ganz lustig, dass ich es auch einfach wollte, weil mein Vater war einfach wirklich Entertainer, der ist auch immer... Der hat getanzt auf Familienfeiern, hat gesungen überall. Also der war schon gerne im Mittelpunkt. So bin ich auch, stehe auch gerne im Mittelpunkt. Und jetzt sagt meine Mutter heutzutage immer, ich sehe aus wie mein Vater Willi, hieß er. Und die sagt immer, du siehst aus wie Willi. Und das ist eigentlich auch schön zu hören, weil ja, ist ein bisschen weit hängen geblieben von ihm.
0: Hatte der auch so eine tolle Stimme wie du?
1: Das kann ich dir nicht genau sagen, aber...
0: Komm, wir machen mal einen kleinen Exkurs an dieser Stelle. Was wenige Leute wissen oder vielleicht auch gar keiner, der Georg Stengel ist auch ein begnadeter Parodist. Also zum Beispiel SpongeBob kriegst du, ne?
2: Warte. Ich bin SpongeBob Schwammkopf. Weißt du, was lustiger ist als 24, Patrick? 25.
0: Ja. Wen kannst du noch?
1: Ja, ich kann halt, also dieser Jamie Oliver, also diese typische Sprache, die sie so in so Kochshows haben.
0: Ja,
1: das kann ich.
0: Komm.
1: Das, okay, Mann, da wird doch der Hund in der Pfanne verrückt. Also, wir braten jetzt erstmal die Zucchini an und dann packen wir die Zwiebeln dazu und das gemeinsam, das vermischen wir so ein bisschen mit ein bisschen Hefe und dann haben wir einen super geilen Teig und daraus machen wir super schöne Brötchen und das alles, das haben wir mit meiner Mutter und das schmeckt dann richtig gut so. So feist irgendwie so.
0: Hast du schon mal über eine Karriere als Synchronsprecher nachgedacht eventuell? Synchronschauspieler ist es ja mittlerweile.
1: Ja, und man muss ja richtig rinschlüpfen.
0: Ne? Ja, genau, du musst in die Rolle rein. Ich glaube, bei dir könnte ich mir das gut vorstellen, du.
1: Ja, nee, ich will auf der Bühne stehen. Ich brauche Leute. Deshalb ist jetzt auch Tour und alles das gerade so im Fokus. Ich brauche
0: Reden Leute. Wir gleich im Detail drüber. Wir wollen einige Sachen nicht überspringen, weil ich finde, du hast so eine interessante Geschichte und die sollten wir vielleicht mal ein Stück zurückholen. Also du hast damals in der Schule schon Musik gemacht, ja? Damals war es Rock, obwohl das von der Stimme her auch gut passen würde. Ich kann mir schon vorstellen, dass du auch ein guter Rocksänger wärst.
1: Ja, aber es war so Hardrock, also so, ja,
0: so richtig
1: so extrem mit so Schweinegeräusche.
0: Ach so.
1: Kennst du die? So war das.
0: Das kann auch noch.
1: Ja. Ich hab alle durch. Also so eine, hat meine Stimmtrainerin jetzt zu mir gesagt, meine Stimmbänder sind schon ordentlich strapaziert.
0: Sind sie, ja?
1: Ja.
0: Aber voll. Wahrscheinlich ist das auch der Grund, warum sie so geil klingen, weißt du?
1: Ja, ich sag ja, nur weil nicht gesund ist, heißt nicht, dass schlecht ist.
0: Du hast in der Schule angefangen, Musik zu machen. Was hast du damals für Musik gespielt? Waren es da schon deutsche Songs?
1: Nee, gar nicht. Also es war wirklich Englisch, aber damals war es ja auch anders Englisch. Heute kann ja jeder Englisch. Mhm. Und damals war das so, dass ich dann einfach, mein Englisch war halt nicht immer richtiges Englisch. Mhm. So, dann konnte ich auf Schulfesten spielen. Wow, snow and now, ja. Keiner hat's verstanden. Die dachten, oh mein Englisch? Gott, der kann Englisch. Und heutzutage würde ich es nicht mehr machen. Aber damals war es nur Englisch. Heutzutage kann jeder Englisch. Jetzt würde jeder wissen, dass ich kein Englisch kann. Ah, ich kann Englisch, so. Aber manche Wörter haben mir gefehlt, da habe ich mir was ausgedacht. Ich habe dann das hier so mal gehört habe. Und das habe ich damals gesungen. So. Also das waren sehr unbekannte Songs, aber halt einfach schöne. Also eher Balladen, würde ich sagen. Waren eher Balladen.
0: Wann war das erste Mal, dass jemand zu dir gesagt hat, Mensch Georg, du hast eine tolle Stimme und das hat mir gut gefallen. Du solltest da mehr draus machen. War das in der Schulzeit?
1: Ja, das war in der Schulzeit und das war eine Lehrerin. Die hat mir nach dem Unterricht gesagt, davor in der Pause, Georg, da habe ich ja mal ein bisschen gelauscht. Fand ich schön. Und das war für mich schon so ein, du wirst ein Weltstar, das wird richtig geil, mach weiter, du brauchst kein Schulzeug mehr, du musst nicht mehr mit Schulzeug dahin kommen. Und da habe ich die Einladung halt natürlich eingenommen und habe es dann so gemacht.
0: Wie warst du in der Schule damals?
1: Sagen wir mal so, waren mal so, mal so. Ne? Also ich hatte wirklich eine schöne Schulzeit, weil ich Spaß hatte. Ich habe auch einmal die 9. Klasse, ich glaube, wiederholt. So ein Ding war das. Also ich war... Das war nur für mich einfach zur Charakterbildung ganz wichtig, weil ja, ich hatte die besten Freunde hatte ich in der Klasse immer unter mir und dachte ich mir, dann bleibe ich jetzt einfach hängen, dann habe ich sie. Ja, aber es war sehr, also durch und durch, aber am Ende dann im Endeffekt war ich dann noch gut. Also ich war jetzt nicht der schlechte oder der schlechteste Schüler, ich war ein guter Durchschnitt. Mhm. War so jemand, der sein Sportzeug mal vergisst. So in der Bike auf jeden Fall. Weil im Gitarrenkoffer hat das Sportzeug nicht reingepasst.
0: Stehe. Aber du hast dann trotzdem noch einen Beruf gelernt, wahrscheinlich weil deine Mutter gesagt hat, Georg, irgendwas Ordentliches, also nicht nur Musik, es muss auch was passieren.
1: Ja,
0: wie,
1: klar.
0: Wie wäre es zum Beispiel, wenn du Mechatroniker werden würdest und Autos reparieren?
1: Na, das ist ja nicht mehr der Anfang. Also angefangen hat es ja damit, nach der Schule wollte ich ein FSJ machen, hab's auch gemacht und war dann Betreuer.
0: Ein freiwilliges soziales Jahr, sollten wir vielleicht an der Stelle für alle, die das noch nie gehört haben, mal kurz erklären. Ne?
1: Ja genau, freiwilliges soziales Jahr, genau, das ist genau richtig. Und das habe ich gemacht und das war auch wirklich eine schöne Zeit, da war ich ein Jahr lang auf Dorf und da habe ich ein ganzes Jahr lang in Bauwagen gelebt.
0: Was?
1: Hab einen Bauwagen gelebt und musste mir auch im Winter Löcher buddeln, weil der Toilettenwagen nicht mehr im Feld. So ein Ding war das. Zwischen Kühe und Pferde und Katzen und Hunde habe ich da auf dem Bauwagen gelebt. Auch ein halbes Jahr bin ich barfuß gelaufen, weil ich es schön fand, weil ich mal probieren wollte, wie das ist.
0: Selbstfindungsphase.
1: Ja, oder? Ich weiß nicht, das war ein geiles Jahr. Ich war eigentlich Betreuer für so Jugendliche, aber ich war manchmal selbst mehr Betreuter als andere. Weil ich einfach mich, glaube, habe ich so ein bisschen gebraucht. Das war eine Erfindungsphase, das Jahr. Mhm. Danach wollte ich Konditor werden und war dann in Berlin Konditor in so einer Bäckerei oder Konditorei, ja. En de Lisnomont. Da war ich dann, glaube ich, so 3 Monate und dann hatte ich keinen Bock mehr, weil ich habe jeden Tag Kirschplunder gemacht mit Pudding und Kirschen und ich konnte diesen Pudding nicht mehr sehen, ich konnte die Kirschen nicht mehr sehen, ich konnte das nicht mehr riechen, bin ausgerastet. Und ich habe diesen Chef, der Chefkonditor, den habe ich nie verstanden, weil er mal meinte, Poudon in the Kühlschrank. Der Pudding soll in den Kühlschrank. Ich hab ihn einfach immer daneben gesteckt. Ich hab ihn nicht verstanden. Und dann dachte ich mir, was mache ich hier eigentlich? Dann bin ich abgehauen und wollte dann Koch werden. Da dachte ich mir, okay, scheiß auf Backen, ich werd Koch. Und dann war ich 2-3 Monate Koch. Dann bin ich da auch abgehauen und hab mir gedacht, nee, jetzt reicht's. Jetzt mache ich irgendwas anderes. Und dann hab ich in einem Möbelhaus gearbeitet und hab Sofas verkauft.
0: Nein.
1: Ey, hör auf, und dann musste ich, da habe ich mich richtig belesen, da war ich richtig schlauer Möbelverkäufer. Ich dann so, ja, das Sofa hat hier Federkern und das hat irgendwie dit und dit und da irgendwie Kaltschaum und denk mir, warum mache ich das hier eigentlich? Ich will doch eigentlich Musik machen.
0: Ey, aber weil du es konntest, oder? Die Leute haben dir bestimmt alles abgekauft, oder?
1: Ich habe ein Sofa verkauft. Dann bin ich da abgehauen und dann habe ich mir gedacht, jetzt reicht's. Ich mache erstmal nichts, aber dann kam meine Mutter in der Quere, kannst aber richtig vergessen, du machst was, ne? Kostet jetzt, ja, du lebst hier, zack, das ist auch richtig so. Dachte mir, okay, was machst du jetzt? Dann machst du jetzt einfach von allem, was ich jetzt gemacht habe, einfach bin ich auf Kfz-Mechatroniker gekommen. Und dann kam The Voice irgendwann und dann war ich halt, dann kam der Flug. Also dann war so, jetzt habe ich die Chance, Musik zu machen, also ciao. Bin ich ganz schnell abgesprungen von dem Boot.
0: Das ist auch gut so. Und jetzt ist Georg Stengel ein erfolgreicher Musiker. Und wer jetzt mehr erfahren möchte, der hört unseren kompletten Podcast. Und den gibt es überall dort, wo es Podcasts gibt, unter BB Radio Mitternachtstalk. Ja, und Georg Stengel findet man außerdem auf Instagram und Facebook jeweils unter Georg Stengel. Stimmt's?
1: Ja, genau. Also dann, man sieht's ja immer an diesem blauen Haken.
0: YouTube?
1: YouTube, genau. Auch Georg Stengel einfach. Also ganz einfach. Ja, wie gesagt, folgt mir, wo ihr wollt, wo ihr könnt. Folgt mir nach Hause, was ihr könnt, wie ihr wollt. Ich würde mich über jeden freuen, der dabei ist.
0: Gut, und ich freue mich, dass du heute hier warst.
1: Dankeschön.
0: Bis zum nächsten Mal. Bleib schön gesund, mein Lieber. War toll.
1: Du auch. Danke dir.
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0: Bei mir ist eine Frau, über die ich mich sehr freue und die ganz offen mit ihrem Kontostand umgeht. Und es gibt wenige, die das sagen. Also wir befinden uns jetzt in der Welt der Schönen und Reichen. Bei mir ist Dr. Carmen Meyer, Finanzexpertin, Bestseller-Autorin und einfach eine feine Frau. Schön, dass du da bist, Carmen.
4: Dankeschön, Jens, für die Einladung. Ich freue mich sehr, hier zu sein.
0: Ich freue mich auch, dass du da bist. Cool. Weil jetzt wird die Grundlage gelegt für alle, die uns zuhören, wie man aus wenig ganz viel machen kann. Weil das ist ja dein Geheimrezept, nicht wahr?
4: Ja, also Geld kann man arbeiten lassen und dann wird daraus mehr, genau. Der Kuchen wird größer.
0: Mhm. Auch wenn man vorher nur ein paar Krümel hat. Daraus wird ein Kuchen.
4: Ja, aber es dauert natürlich ein bisschen. Also dessen muss man sich schon bewusst sein, es geht nicht über Nacht, aber wir können wirklich Vermögen aufbauen. Und das ist nicht nur für irgendwen da draußen, sondern auch als ganz normaler Angestellter ist es möglich.
0: Ich habe das gelesen und dachte, meine Güte, eigentlich hätte die Frau ja mit dem, was sie macht, schon vorher Karriere machen können oder hat es auch schon gemacht oder zumindest eine Grundlage gelegt für das, was jetzt passiert, nicht wahr? Denn du bist ja in Polen geboren, 1984.
4: Ja, genau.
0: Würde man nicht denken, hätte gedacht 1994. deshalb die Welt der Schönen und Reichen, ne? Du bist dann mit 4 nach Deutschland gekommen.
4: Genau. Mit zwei Koffern.
0: Mit zwei Koffern.
4: Und meiner Schwester und meiner Mutter. Mhm. Mein Vater war schon da 3 Monate und wir sind mit dem Zug, und ich kann mich wirklich noch dran erinnern, mit dem Zug nach Wuppertal gekommen. Mhm. Weil mein Vater hatte dort Familie. Die Tanten, also die Schwestern von meiner Oma, also Vaters Seite, waren schon da. Und dann sind wir halt dort auch, die haben uns aufgenommen. Und dann haben wir die ersten Wochen oder Monate, das weiß ich nicht mehr so ganz genau, bei denen gewohnt, bis wir dann unsere erste eigene Wohnung hatten. Mhm.
0: War es für dich damals schon klar? Ich muss irgendwann mal mein eigenes Geld verdienen und nach Möglichkeit auch ganz viel davon.
4: Ja, also es ist ganz witzig. Meine Mutter hat immer zu mir gesagt, kam irgendwann bist du Chefin. Und als kleines Kind, also ich hatte total nette Eltern und so, wir haben ein sehr gutes Verhältnis miteinander, aber ich habe da gar nicht so drüber nachgedacht. Und meine Eltern sind Handwerker, aber ich bin mit den Händen nicht so begabt. Und mein Vater hat immer gesagt, komm, mach bitte was mit dem Kopf, das mit den Händen, das ist nicht so deins. Mein Vater hat immer gesagt, komm, du musst studieren, damit es dir gut geht, damit du mal Geld hast. Und ich war sehr fleißig, ich habe dann auch studiert und habe also wirklich so auch meine Eltern gehört, muss ich sagen. Obwohl meine Mutter damals gesagt hat, ach Carmen, vielleicht ist Studieren auch nichts und mach vielleicht eine Ausbildung, weil wir hatten einen Bekannteskreis, Bekannte, die so ewig studiert haben, und für meine Mutter war das alles so abstrakt und sie konnte damit nichts anfangen, sie ist Fotografin. Und ich hatte damals einen Freund und davon, der Vater war Mathematiker, auch glaube ich promoviert, und hat immer gesagt, nee Carmen, du musst schon studieren. Und ich war aber nach dem Abitur so ein bisschen verloren, weil ich wollte eigentlich Lehrerin werden, und dann waren aber die Lehrer so unfreundlich und so verbittert und haben so viele gute Leute einfach so durchfallen lassen, und ich fand das so unfair, und ich habe gesagt, also so will ich nicht werden. Ich will auch, wenn ich erwachsen bin, freundlich bleiben und nett bleiben und nicht irgendwelche Schüler da so quälen. Und da habe ich gesagt, ich werde keine Lehrerin, und dann war ich so ein bisschen lost, ich wusste gar nicht, was ich machen sollte, und dann bin ich als Au-pair-Mädchen nach London gegangen.
0: Mhm. Was ja gut ist, man lernt Sprache.
4: Absolut.
0: Neue Kulturen kennen. Ne?
4: Absolut. Und das hat mich unglaublich geprägt, weil ich habe mir gedacht, okay, ich mache jetzt Abitur, aber eigentlich kann ich kein richtiges Englisch. Das war so irgendwie bescheuert. Wir haben Shakespeare gelesen, aber ich dachte nur, wozu Shakespeare? Also ich konnte damit nichts anfangen. Und ich habe aber im Supermarkt an der Kasse gearbeitet. Ich war schon immer fleißig und wollte...
0: In London?
4: Nee, in Wuppertal, ganz so, normal, okay. Neben dem Abitur an der Kasse.
0: Das, was wir alle gemacht haben.
4: Ja, genau. Und meine Kollegin, ihre Schwester war als Au-pair-Mädchen, und damals gab es ja noch kein Internet und so, also das waren ja auch andere Zeiten wie heute. Und davon, die Schwester war irgendwie als Au-pair in London, und da habe ich gesagt, du, das will ich auch. Und dann hat sie mir, und wir hatten kein Internet als Familie, und da hat meine beste Freundin mich da angemeldet, und dann bin ich wirklich zu so einer wildfremden Familie nach London gekommen. Und die Mutter war promovierte Biochemikerin. Mhm. Und das hat mich so inspiriert, dass ich das dann auch studiert und auch promoviert habe. Und ja, so bin ich dann, weil ich habe das schon immer gerne gemacht. Ich fand Wissenschaften schon immer unglaublich spannend. Aber ich habe immer gedacht, ja, was machst du dann später damit? Ich kannte ja diese Berufe gar nicht. Ja, und das ist im Ausland leben und nochmal aufs College gehen und so, das hat mich, also ich habe es geliebt, muss ich sagen. Meine Mama hat auch dann zu mir gesagt, komm, du bist als andere Carmen zurückgekommen, viel klarer im Kopf und mit so einer Vision. Das hat mir sehr, sehr geholfen. Und deswegen empfehle ich es auch heute noch allen jungen Leuten, wenn sie nicht wissen, was sie wollen, dann einfach mal ins Ausland gehen, eine andere Sprache lernen, andere Leute kennenlernen und sehen, was einfach auch möglich ist. Ja.
0: Andere Biochemiker kennenlernen. Ja. Ich glaube, wenn du diese Frau nicht kennengelernt hättest, hättest du dich auch nicht für Biochemie entschieden, weil genau. Die hat quasi die Weichen gestellt.
4: Genau. Ich habe ihre Doktorarbeit dann auch gelesen in London und habe gedacht, krass, das ist ja mega cool, was du gemacht hast. Ich habe das einfach gar nicht auf dem Schirm gehabt. Meine Medikamente müssen ja entwickelt werden, aber
0: klar.
4: Ich kannte ja nur Arzt sein. Und Arzt habe ich gedacht, boah, wenn die dann so im OP, da hatte ich auch immer nur dieses OP stehen so im Kopf und dann dieses stundenlange Operieren, und wenn du einen Fehler machst, dann denke ich mir, oh Gott, dann passiert ja gleich jemandem was Schlimmes, und das wollte ich damals nicht, und dann war ich echt dankbar. Also das, und ich habe das Studium auch unheimlich genossen, mir hat das sehr viel Spaß gemacht, auch die Promotion. Es ist auch anstrengend, das darf man nicht, also vieles geht ja schief und du machst ja nächteweise, also bist im Labor. Aber das Problem war, man bekommt immer nur befristete Verträge. Und ich wollte auch irgendwann Familie haben, und da habe ich mir gedacht, ich kann jetzt nicht für so einen Hungerlohn hier arbeiten.
0: Hast du bei Roche im Pharmakonzern für einen Hungerlohn gearbeitet?
4: Nee, das nicht.
0: Das kam erst später.
4: Ich bin in,
0: weil die bezahlen doch gut, oder?
4: Die bezahlen sehr gut. Mhm. Also ich hatte ein 6-stelliges Gehalt bekommen und ich war 29 oder so. Also ich war mit 29 fertig. Ich hatte immer schon so ein bisschen inneren Druck, weil ich dachte, okay, irgendwann willst du ja Familie kriegen, und die Promotion in 3 Jahren abgeschlossen. Und dann hat mich Roche eingekauft, weil ich bin auf Blutgerinnung spezialisiert und es gibt nicht so viele in dem Fachbereich. Und Roche hat da gerade so ein neues Gerät gebaut und die haben einfach Experten gebraucht und das war schon sehr cool. Da war ich in San Francisco und so, das war schon eine tolle Zeit und ich habe gedacht, oh komm, alles ist so super und ich war voll glücklich, weil viele ja promovieren und dann in einem ganz anderen Fachbereich arbeiten. Mhm. Und bei mir war das wirklich, also wirklich picobello, alles so wie geplant und es war wirklich, wirklich schön. Ja, und dann bin ich schwanger geworden, bin mit 33, war ich schwanger mit Leni und wollte mir das Haus kaufen und habe gesehen, hoppala, kein Geld für ein Haus.
0: Das war die Initialzündung, ja?
4: Das war die Initialzündung. Ich habe echt gedacht, also ich saß so schwanger auf dem Sofa und habe gedacht, ich suche jetzt mal ein Haus für uns und gedacht, was, das ist so teuer hier in München, ich komme ja nicht aus München. Mir war das nicht so bewusst und dann habe ich gedacht, das kann doch nicht sein. Da habe ich mir gedacht, mein Mann war bei BMW in der Entwicklung, ich war bei Roche, also auf dem Papier sah alles so.
0: Eigentlich hätte es reichen müssen.
4: Ja,
0: ne?
4: Ja. Ich habe mir gedacht, das sieht doch alles, wir sind auch fleißig, wir haben auch, also jetzt auch das Geld nicht so rausgehauen wie andere. Es hat nicht gereicht und dann habe ich mir gedacht, das kann doch nicht sein. Und man hat ja in der Schwangerschaft schon so einen Nestbautrieb, also das ist ja wirklich so hormonell bedingt. Und da habe ich gedacht, ich muss was tun. Ich muss einfach gucken, wie man an mehr Geld rankommt, was ich machen kann. Ne?
0: Und so eine schöne Stimme als Sängerin hattest du nicht, dass du irgendwo noch am Bahnhof irgendwie mit einem Hut und einer Gitarre etwas nebenbei verdienen konntest? Du musstest andere Wege finden, richtig?
4: Also wenn ich Talent hätte, wäre ich bestimmt Rockstar geworden, weil meine Eltern haben viele Jahre Gitarrenunterricht für mich bezahlt. Aber leider Gottes, hat es wirklich nicht ausgereicht. Aber da war ich, glaube ich, selbstkritisch genug, dass ich dachte, okay, das will keiner hören. In der 5. Klasse habe ich im Chor gesungen und die Chorleiterin hat immer gesagt, Carmen, nicht so laut, nicht so laut.
0: Das ist aber ein Zeichen dafür, dass es gut war. Wenn du laut warst und du schon rausgehört wurdest aus den anderen, siehst du, und jetzt stichst du mit anderen Sachen raus aus der Masse, weil du bist viel reicher als die anderen. Und wie man das in der Praxis schafft, dieses Buch, was du geschrieben hast, Mami Goes Millionär, ist ja nicht nur ein Spiegel-Bestseller. Mhm. Es ist sehr interessant, aber es richtet sich ja vorwiegend an Frauen. Und jetzt möchte ich als Mann auch mal sagen, ich möchte auch gern zuhören. Also ich möchte auch gern wissen, wie das geht, ja?
4: Sehr gerne.
0: Kriegen wir das, kann man diesen Deal eingehen, natürlich, dass das jetzt also quasi für Männer und Frauen gleichermaßen ist, ja?
4: Natürlich, ist natürlich. Also im Buch steht, es dürfen auch Männer lesen.
0: Steht
4: da. Habe ich extra reingeschrieben. Aber ich habe es bewusst an die Frau geschrieben, weil Frauen sich oft nicht angesprochen fühlen. Und ich will für die Frauen so eine Lanze brechen. Ich möchte, dass sie was verändern. Und wenn man die Frau so ganz persönlich anspricht, dann fühlt sie sich mehr angesprochen und kommt mehr in die Handlung. Und deswegen habe ich das wirklich gezielt an die Frau geschrieben. Aber ich habe ganz viele Männer, die mir schreiben, Carmen, ich lese ein Buch, es ist pink, aber ich lese auf Kindle. Dann sieht keiner, dass es pink ist.
0: Das ist eine Farbe, die durchaus Frauen anspricht, dieses Buch, ne? Ja. Alle sofort, oh, guck mal, ein pinkes Buch, goldene Schrift oben drauf, attraktive Frau, super, das ist ja schön. Das nehme ich mir mal. Worum geht's denn da drin? Keine Ahnung, aber es sieht auf jeden Fall gut aus, ne? Also ich sage, das Thema ist natürlich auch sehr schön und ich habe mich natürlich auch ein bisschen bei ChatGPT bedient, weil ich habe die künstliche Intelligenz natürlich ein bisschen befragt und habe gesagt, okay, wir müssen mal gucken, wie die Dr. Carmen Meyer das angegangen ist, weil Dr. Carmen Meyer hat innerhalb von 4 Jahren über 1 Million Euro aufgebaut, indem sie gezielt in Aktien, Gold und Kryptowährungen investiert hat. Und es gibt wichtige Punkte ihrer Strategie. Hat also die künstliche Intelligenz schon mal zusammengefasst. Und wir können ja mal gucken, ob das tatsächlich hinhaut. Ja. Und dann tauchen wir anschließend nochmal an deine Geschichte zurück ein und wollen natürlich wissen, wie du als schwange Frau da gesessen hast und daraus was gebaut hast, ne?
4: Ja.
0: Aus dem Sparschwein, was geschlachtet wurde.
4: Ja.
0: Also, erster Punkt, Investitionen in Aktien. Richtig? Stimmt das? Hat KI das richtig rausgefunden aus dem Buch?
4: Ja, so fing alles an.
0: Ja, okay.
4: Sehr gut.
0: Investitionen in Gold.
4: Mhm.
0: Mhm, stimmt auch. In Kryptowährungen.
4: Mhm.
0: Unternehmerisches Denken.
4: Mhm.
0: Immobilien.
4: Mhm.
0: Und Bildung und Disziplin.
4: Sehr gut.
0: Ja, das sind die 6 Punkte, die die künstliche Intelligenz herausgefunden hat und gesagt hat, so kann es funktionieren.
4: Ach, wow.
0: Ist das richtig?
4: Es ist wirklich sehr gut. Es sind die mehreren Bausteine, dass wir nicht nur eine Asset-Klasse haben, also sprich nicht nur Aktien, sondern physisches Gold und Immobilien, wenn man möchte, und Kryptowährung. Und ich habe ja auch noch ein Unternehmen gegründet und im Endeffekt habe ich Vollgas gegeben und alles aufgebaut in den letzten Jahren.
0: Dann werden wir das jetzt mal zusammenfassen. Also, die Situation ist folgende. Du sitzt in einer Wohnung in München, ärgerst dich darüber, dass alles ringsum sehr teuer ist.
4: Ja.
0: Du hast einen dicken Bauch, bekommst bald ein Baby, möchtest ein Haus bauen und hast keine Kohle. Habe ich es richtig zusammengefasst?
4: Genau, oder nicht genug.
0: Und dann kam die Initialzündung. Du hast gesagt, okay, ich brauche Geld, singen kann ich nicht, Rockstar werde ich nicht, also ich muss mir andere Dinge einfallen lassen.
4: Ja.
0: Was mache ich? Wie bist du an die Sache rangegangen?
4: Alles Wissen dieser Welt steht in Büchern. Und ich habe mir gedacht, es muss doch irgendein Buch geben, was beschreibt, wie man reich wird. Und dann bin ich München, Hugendubel, Marienplatz, das ist ein ganz großer Buchladen, dahin geradelt. Ich hatte Glück, Da war ein Mann, der sah sehr wohlhabend aus. Den habe ich einfach angesprochen.
0: Sie sehen reich aus. Ja. Kann ich Sie mal was fragen? Wie haben Sie denn Ihr Vermögen aufgebaut?
4: Habe ich ihn gefragt, ob er mir ein Buch empfehlen könnte.
0: Ja.
4: Und hat mir Rich Dad Poor Dad in die Hand gedrückt.
0: Rich Dad Poor Dad.
4: Von Robert Kiyosaki. Und dann habe ich das Buch mitgenommen. Am gleichen Abend gleich verschlungen. Und er sagt, wir haben drei Wege, um reich zu werden. Mhm. Wir können ein Unternehmen gründen. Mhm. Weil dann können wir ja natürlich das Gehalt quasi nach oben hin offen. Oder wir kaufen Immobilien und vermieten sie, sodass das Cashflow reinbringt. Mhm. Oder wir kaufen Anteile an Unternehmen, sprich Aktien. Und dann habe ich mir gedacht, okay, Biotech-Startup, das war ja meine Welt. Mhm. Habe ich gedacht, das kann ich ja nicht machen, hochschwanger, voll teuer, war raus. Immobilien habe ich mir auch nicht getraut, weil ich dachte, ich kenne mich ja gar nicht aus. Ist die Immobilie gut, schlecht und muss ich einen Kredit aufnehmen mit der Bank und so. Das war mir alles zu wild. Dann habe ich mir gedacht, ja okay, dann bleibt nur noch eins. Aktien. Mhm. Da ich gedacht, okay, das mache ich. Also es war für mich so klar und dann habe ich gesagt, ja, das werde ich schon lernen. Und ich wusste damals auch nicht, was ist eine Aktie. Mir war nicht so wirklich klar, das ist ein Anteil von einem Unternehmen. Mhm. Ich habe gedacht, das ist sowas wie eine Anleihe, also einfach nur wie so ein Kredit oder so. Aber dass wir wirklich uns an Unternehmen beteiligen können, das war mir gar nicht bewusst.
0: Du bist Mitbesitzerin in dem Augenblick, ne?
4: Genau, genau. Und habe ich gedacht, okay, und jetzt brauche ich Experten. Und ich wusste, es gibt super viele schlaue Leute, die sich immer sehr gut auskennen. Und du kannst Wissen viel schneller über andere Menschen aufbauen, als wenn du alles liest. Weil es gibt ja endlos viel Literatur. Mhm. Ich mir gedacht, okay, jetzt frage ich die einfach. Wie haben sie das gemacht? Mhm. Und dann haben die alle so nett und einfach über Aktien gesprochen. Haben gesagt, ja, ich habe einfach die Aktien gekauft und zahle die seit 20 Jahren und so. Und schau mal an. Und dann haben sie mir die Charts gezeigt. Und da habe ich gedacht, krass, das mache ich jetzt auch. Und dann habe ich also wirklich nächteweise diese Charts gelesen und diese Aktiencharts ist ja im Endeffekt so eine Linie, die man sieht. Und in meiner Doktorarbeit habe ich zwei Proteine, die sich verbunden haben und wenn sie sich verbunden haben, dann ist auch so eine Linie so hochgegangen. Und das sah genau aus wie ein Aktienchart. Mhm. Und da wusste ich auch mal, ist der Patient krank oder ist er gesund? Und das konnte ich an diesen Linien ablesen. Und da habe ich gedacht, das ist ja genau das Gleiche. Das war kein.
0: Ist Unternehmen gesund oder ist es krank? Richtig. Kann ich investieren oder nicht?
4: Genau.
0: Ist eine Parallele zwischen Biologie und Chemie und Finanzwirtschaft.
4: Genau.
0: Da guckt man einer an, wa?
4: Genau. Und dann habe ich mir gedacht, krass, die sprechen noch eine Sprache, diese Charts. Und man muss einfach nur Muster erkennen, man muss das nur lesen können. Und ja, und so habe ich nächteweise, also mich wirklich alles gelesen und gemalt und die Charts an die Wände gemalt und so. Und dann habe ich angefangen zu investieren und dann war ich so erfolgreich. Und Mut wird immer belohnt, sage ich auch. Also dieses Mutigsein lohnt sich auch einfach, weil man bekommt dafür auch Geschenke. Und es ist ganz natürlich, wenn man noch nie investiert hat, dass es dann zuerst aufregend ist, aber es lohnt sich.
0: So, ihr wollt mehr wissen? Dann hört unseren kompletten Podcast mit Dr. Carmen Meyer, Mami Goes Millionär. 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Tja, liebe Carmen, ich bedanke mich, dass du heute bei uns warst. Es war ganz toll.
4: Dankeschön.
0: Ja, viel Erfolg und bleib schön gesund, ja?
4: Danke.
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0: Jetzt geht's ein bisschen um Wissenschaft bei uns und bei mir ist Tim Florian Horn. Er ist der Chef der Stiftung Planetarium Berlin, Direktor des Zeiss Großplanetariums und jüngster Planetariumsdirektor weltweit. Das hat er nämlich damals 2013 mit 31 geschafft. Ich freue mich, dass du da bist.
5: Dankeschön.
0: Und dass wir deine interessante Geschichte erzählen können.
5: Sehr, sehr gerne.
0: Also es dreht sich bei uns alles so ein bisschen um die Sterne.
5: Und das Universum.
0: Und das Universum, ja. Du hast damals mit 12 Jahren angefangen im Kieler Planetarium regelmäßig Sterne zu beobachten, währenddessen andere Leute an der PlayStation gezockt haben.
5: Und ich war nicht alleine, weil wir dort, das war ein Verein, ganz viel Freizeit verbracht haben mit vielen tollen Veranstaltungen. Wir haben alles da selber gemacht. Wir haben Karten verkauft, wir haben Programme uns ausgedacht und wirklich wie so ein Vereinsleben, wo andere Sport machen oder rudern gehen, haben wir Planetarium gemacht. Und aus den Leuten ist auch überall was geworden. Die sind Planetariumsdirektoren in Münster, arbeiten im Planetarium Freiburg, sind irgendwie bei Planetariumsfirmen gelandet. Also es war eine sehr, sehr schöne Zeit.
0: Woher kommt dann deine große Leidenschaft für die Sterne und das Universum?
5: Ja, es war so ein bisschen das Interesse an Flugzeugen, das Interesse an der Raumfahrt und irgendwie dieser Blick zum Sternenhimmel, der mich schon immer fasziniert hat. Ich immer wissen wollte, was ist mein Platz in diesem Universum? Wie ist das Universum entstanden? Sind wir alleine? Also wirklich schon sehr früh große Fragen an das Universum, erzählt zumindest meine Mutter. Und irgendwann, das war eigentlich eine lustige Geschichte, gab es in so einer Kellogg-Smacks-Packung einen Zettel mit Telefonnummern und Adressen von Planetarien in Norddeutschland. Mhm. Und da habe ich die Adresse gesehen und Telefonnummer vom Planetarium in Kiel. Das wurde damals umgebaut und dann sind wir nach Hamburg gefahren ins Planetarium. Und da war es um mich geschehen, in diesem wunderschönen Wasserturm. Geniales Planetarium, wunderschöne Veranstaltung. Und ich dachte, oh, das ist so spannend. Ich möchte irgendwie einen Weg finden, auch diese Begeisterung für die Sterne selber zu erfahren oder vielleicht auch irgendwann mal selber zu erzählen.
0: Wie ging es da weiter? Hast du was darüber gelesen oder hattest du einen Mentor, der dir Dinge erzählt hat? Manchmal ist es ja so, dass man so eine väterliche Figur hat, die sagt, hier, guck mal, so funktioniert das Ganze und man dann so fasziniert ist von dieser ganzen Geschichte.
5: Es gab im Planetarium in Kiel, in diesem Verein, sehr viele Personen, die uns gefördert haben. Damals der Planetariumsleiter Eduard Thomas, der hatte dann sogar irgendwann die Idee, wir machen nicht nur Planetarium, sondern es gab dann einen neuen Studiengang Multimedia-Produktion an der Fachhochschule Kiel. Und da sollte es einen neuen Medienhörsaal geben, der dann mit Videobeamern 360 Grad macht auf einer Halbkugel. Mhm. Also ein digitales Planetarium. Mhm. Und da haben wir als Verein, als junge Leute mitgemacht, 16, 17, 18 waren wir alt und haben neben diesem Verein Planetarium für den Studiengang einen neuen Medienhörsaal gebaut, der dann auch, und da hatte ich Glück, da bin ich nachher in dieses Studium reingerutscht, Multimedia-Produktion, da haben wir beigebracht bekommen, 360 Grad Planetarium und Wissenschaftskommunikation zu machen. Also eigentlich die neue Idee Planetarium, nicht mehr nur Sterne, nicht mehr Sterntheater, sondern wirklich ein Wissenschaftstheater.
0: Aber ein Astronomiestudium hattest du ja parallel auch absolviert.
5: Das habe ich später gemacht. Ich war dann erst Produktionsleiter am Planetarium in Hamburg, habe dort ganz viele Programme produziert. Und wir sind dann, oder hatte ich Glück, eine Frau kennenzulernen im Planetarium Hamburg. Mit unserer Tochter sind wir dann ausgewandert nach San Francisco, haben dort durfte ich arbeiten am Science Center. Und ich habe dann angefangen, nebenbei Astronomie zu studieren, weil ich immer dieser Vermittler sein wollte zwischen der Wissenschaft und der allgemeinen Bevölkerung und gemerkt habe, mir fehlt so ein bisschen das Wissenschaftliche. Irgendwann möchte ich auch mal nicht nur Inhalte produzieren, sondern auch Inhalte schreiben, Ausstellungen mir ausdenken und irgendwann ja für mich auch weiterkommen, sodass ich Astronomie studiert habe. Aber zweites Kind und
0: nicht abgeschlossen.
5: Das Studium dann nicht abgeschlossen, mhm, weil wir dann die Nachtschichten ein bisschen anders verwendet haben, mit Kind durch die Gegend tragen und nicht mehr fertig studieren.
0: Ich meine, wenn Frauen zu hören bekommen, ich hole dir die Sterne vom Himmel, ist das ja immer schön. Wenn man aber Frauen wissenschaftlich erklärt, wie dieses Universum funktioniert hinter den Sternen, war die Aufmerksamkeit auch so groß, wie du dir das erhofft hattest damals?
5: Naja, ich glaube, wenn man es zu wissenschaftlich betreibt, kann man jede Stimmung killen. aber zumindest unsere Veranstaltung hier in den Planetarien in Berlin zum Valentinstag waren alle voll.
0: Da kommen wir gleich mal im Detail drauf. Aber ihr seid dann, nachdem du die Frau in Hamburg kennengelernt hast, am Planetarium.
5: Natürlich.
0: Seid ihr ausgewandert in die Vereinigten Staaten nach San Francisco. Und die California Academy of Science ist ja die weltweit modernste oder das weltweit modernste Morrison Planetarium. Mhm. Ne? Wie sind die auf dich gekommen oder hast du dich dort beworben?
5: Ich habe mich ganz stumpf beworben auf eigentlich eine kleinere Stelle. Ich war ja vorher Produktionsleiter am Planetarium in Hamburg. Da hatte ich mich erst beworben als Produktionsassistent. Aber man ist mit mir schnell ins Gespräch gekommen, weil man eine neue Idee hatte, wie Inhalte produziert werden sollen. Dort gab es eine Abteilung, eine Visualisierungsabteilung, die nicht nur fürs Planetarium alle digitalen Inhalte gemacht hat, sondern auch für die Website, für das 3D-Theater, für alles, was irgendwie einen Monitor hatte. War unsere Idee, unsere Vorstellung, wir produzieren zentral alles, was irgendwie mit Pixeln zu tun hat. Mhm. Und dafür wurde ich geholt, um dann Erddaten und Klimadaten zu visualisieren. Nicht mehr also Sterne, sondern wirklich all das, was mit unserem Planeten zu tun hat, so ästhetisch ansprechen und wissenschaftlich korrekt umzusetzen, dass man Geschichten damit erzählen kann.
0: Das ist natürlich schwierig, Wissenschaft so zu übersetzen, volksverständlich, dass die Leute sagen, ach, das ist ja interessant.
5: Und auch noch was mitnehmen. Ja. Also nicht nur Highlife in Tüten und das sieht ja irgendwie ganz nett aus, sondern in jeder Simulation, in jedem gemessenen Datensatz ist eine Geschichte, ist eine Erkenntnis. Und die so verständlich machen, dass es eingeordnet werden kann in das große Ganze. Also wenn ich zum Beispiel Klimadaten hier vom Klimazentrum aus Potsdam mir hole, irgendwie für Brandenburg, Wasserdaten oder Temperaturdaten, dann muss ich das ja einbetten in eine größere Geschichte. Ich muss sagen, ja, Klima ist das Wetter über 30 Jahre, Wir sehen mal wärmere, mal kältere Sommer und im Grunde passiert das und das über eine lange Zeit. Dann brauche ich diesen Datensatz, um es zu beweisen, um es darzustellen. Und das meine ich dort ganz gut in diesem Science Center auch gelernt zu haben.
0: Aber trotzdem musst du ja einiges mitgebracht haben. Ich meine, früher hast du Karten verkauft für diese Veranstaltung, die du später selbst konzipiert hast, ne? Das ist ja schon ein riesiger Schritt, oder?
5: Ja, ich habe mit, ich würde sagen, mit 12, 13 saß ich das erste Mal an der Kasse im Planetarium. Mit 15 habe ich das erste Mal moderiert, mit 16 meinen ersten abendfüllenden Vortrag gehalten und habe aus dieser Passion der Astronomie, der Beschäftigung damit für mich einen sehr, sehr schönen Lebensweg einschlagen dürfen.
0: Das ist aber schon eine steile Karriere. Warst du damals so ein gemobbtes Kind, weil die anderen dich nicht verstanden haben?
5: Naja, also ich glaube, die Mittelstufe war nicht wirklich einfach, weil die Leute sich auch schon bei mir in der Klasse darüber lustig gemacht haben, dass ich ins Planetarium gehe und der Naturwissenschaftslehrer mich gefragt hat nach Büchern. ja, das war, ich glaube, das war für alle, die sich so ein bisschen für Wissenschaft oder für andere Sachen interessieren, in der Mittelstufe nicht einfach.
0: Ich höre das immer wieder von Leuten, die heute erfolgreich sind in ihren Positionen. Es ist völlig egal, ob die Künstler sind, Musiker oder Schauspieler oder Comedians. Die hatten alle so eine Phase, wo andere Leute ihren Blick auf die Welt damals nicht verstanden haben, weil die anders waren als die große breite Masse.
5: Ja, und ich durfte dann aber nachmittags, ich weiß das immer noch, mit der Elf, mit dem wunderbaren Bus vom Kieler Ostufer rüberfahren zum Planetarium. Es hat eine Stunde gedauert, da zum Planetarium zu kommen. Aber da hatte ich eine Gruppe an wunderbaren Menschen, mit denen ich diese Passion geteilt habe. Die waren 10, 15 Jahre älter, das sind heute Juristen oder Softwareentwickler, die irgendwie in Navy and Defense arbeiten und sonst wo auf der Welt unterwegs sind. Aber das war eine besondere Gruppe an Menschen, mit denen man gemeinsam an etwas Gutem arbeiten konnte. Und für mich habe ich da rausgezogen, ich möchte irgendwann mal, wenn ich eine Einrichtung leite oder was auch immer, möchte ich tolle Dinge mit tollen Menschen machen dürfen. Das hört sich so naiv und albern an, aber das ist meine Grundvision für ein Leben und für ein Arbeiten.
0: Siehst du, das ist bei mir ganz genauso. Nur auf einem anderen Gebiet. Ich bin quasi der Unterhalter und du bist derjenige, der Wissenschaft verständlich macht.
5: Und auch dabei unterhalten darf.
0: Und unterhalten darf dabei. Muss vor allen Dingen. Weil ich meine, die Leute hören den Wissenschaftlern ja nicht so oft zu, wenn das, was sie dort erzählen, nicht zumindest einen gewissen Unterhaltungswert hat.
5: Ja, weil in der Wissenschaft, ich glaube, das wird noch nicht ausreichend gefördert. Was wir aus dem amerikanischen Raum kennen, Wissenschaft darf Spaß machen, Bildung darf Spaß machen. Und das ist etwas, was ich versuche, in unseren Einrichtungen mitzubringen. Und auch neu zu leben, wie wir Astronomie und Wissenschaften präsentieren.
0: Gibt es da eigentlich große Unterschiede zwischen den Amerikanern und uns?
5: Ich glaube, wir dürfen hier mehr Tiefe wagen. Also bei den Veranstaltungen, die ich in den USA produziert habe, war das Spektrum nicht so groß. Das lag aber auch so ein bisschen an der Einrichtung. Da sind 1,5, 1,7 Millionen Menschen im Jahr hingekommen in dieses Science Center, ins Planetarium, 700.000 Menschen. Und das war mehr Abfertigung als Betreuung. Was unser großer Vorteil ist in Berlin mit drei oder besser gesagt vier Einrichtungen an drei Standorten, wir können sehr breit Bildung anbieten von Highlife in Tüten, irgendwie Pink Floyd Show am Abend, bisschen Queen, bisschen hier, bisschen da, zu einem Fachvortrag, wo ich auch irgendwann nichts mehr verstehe, wo ich auch aussteige und sage, das müsste ich jetzt nochmal in Ruhe nachlesen. Und dieses riesige Spektrum mit 5.500 Veranstaltungen im Jahr, dürfen wir anbieten. Das ist sogar weltweit einmalig.
0: Ich springe mal kurz einen Schritt zurück in die USA. Du hast ja da gearbeitet und dann wurde in Berlin der Job frei. Wie bist du dann an diese Stelle gekommen, die du jetzt hast?
5: Zunächst einmal war nur ausgeschrieben die Leitung vom Zeiss Großplanetarium. Dort war Geld vorhanden für die Grundsanierung. Das Haus war noch mit Dia-Projektoren und dem alten Sternprojektor Kosmorama bedient. Und man suchte jemanden, um dieses Haus zu sanieren. Ich habe in den letzten Jahren davor immer mal wieder Planetarien und Science Center beraten, wie man diese Digitalisierung auch umsetzen kann und habe mich wirklich beworben. Die Kollegin vom Planetarium am Insulaner, Frau Dr. Stesche, die heutige Direktorin dort, die ist immer noch da und die hat mir damals die Ausschreibung geschickt und sagt, Tim, ihr wollt doch irgendwann mal nach Deutschland zurück, wenn die Kinder in die Schule kommen, bewirb dich doch mal. Ich dachte, ich hatte ja nichts zu verlieren, unbefristet, in der Sonne, wunderschöner Job. Mache ich mal und habe den gleichen Konzept geschrieben, wie man eigentlich die Planetarien und Sternwarten zusammenführen müsste. Weil vorher war alles einzeln. Archenholz-Sternwarte, Zeiss Großplanetarium gehörten zum Technikmuseum, die ehemaligen Osteinrichtungen. im Westen, Wilhelm-Förster-Sternwarte und Planetarium im Insulaner von einem Trägerverein getragen, betrieben. Mhm. All das ja völliger Quatsch, alles einzeln zu machen. Und ich habe dann auch das Glück gehabt, ich im Flugzeug, als ich zum Bewerbungsgespräch geflogen bin, ausführliches Konzept geschrieben, ist ja ein langer Flug. Und dann haben die gesagt, im März, ja mach mal. Und im Mai waren wir dann in Deutschland.
0: War es eigentlich klar, als du das niedergeschrieben hast, dieses Konzept, dass du dann tatsächlich auch jüngster Planetariumsdirektor der ganzen Welt sein würdest, mit 31 Jahren damals?
5: Nein, ich hätte ja nicht gedacht, dass die anrufen. Es ist ja alles schiefgegangen, was schiefgehen konnte.
0: So klang also, es aber für mich jetzt gerade nicht. Sondern
5: naja,
0: es klang
5: auf dem Weg dahin. Mein Koffer ist nicht mitgekommen. Ich musste noch schnell in irgendeine Einkaufsstraße mir ein Jackett kaufen, 5 Minuten vor Ladenschluss. Ich saß in diesem Bewerbungsgespräch mit einer zerbrochenen Brille, die ist am Abend vorher kaputt gegangen. Ich saß da in Turnschuhen und Jeans. Das ist nicht so meine Art für ein Bewerbungsgespräch.
0: So viel Arbeit. Das hat dir vielleicht auch geholfen, jetzt den Job zu bekommen, weißt du, weil du anders warst als die anderen.
5: Naja, also der Vertreter vom Kultursenat hat gelacht und meinte, naja,
0: kommt halt aus den Staaten.
5: Kommt er halt aus Kalifornien, braun gebrannt im März. Der will das so. Aber ich saß da richtig gestresst, weil wirklich das Gefühl war, so alles schiefgelaufen. Jetzt muss ich hier mich auf etwas bewerben, wo die mich eh nicht anrufen, weil ich zu jung bin.
0: Das ist immer so ein Problem, was junge Leute, die anderen was voraus haben, immer erleben, wenn sie irgendwo sind und nicht wahrgenommen werden als das, was sie sind, nämlich eine Persönlichkeit.
5: Ja, ich habe bis heute, dass wenn ich bei Terminen irgendwie stehe, erwartet wird, dass jemand als Herr Direktor 20 Jahre älter ist. Und damit kann man ja natürlich spielen und sagen, naja, ihr könnt mich auch duzen, sie können mich auch duzen oder so. Aber es ist schon so, dass es ja für die eigene Arbeit und auch für das eigene Miteinander im Team heißt, dass man das anders machen muss. Dass man gucken muss, wo sind die jungen Leute oder wo sind überhaupt die Leute mit Fähigkeiten, Visionen und Vorstellungen, die man fördern muss, denen man eine Plattform und eine Einrichtung geben muss, wo sie sich entfalten können.
0: Ja, und mittlerweile ist die Stiftung Planetarium außerordentlich erfolgreich und man kann unglaublich viele schöne Veranstaltungen besuchen. Die Infos und Termine gibt's auf planetarium.berlin und ansonsten findet man dich aber auch in den verschiedenen sozialen Kanälen.
5: Ansonsten bin ich bei Twitter aktiv, natürlich unter meinem klaren Namen, genauso bei Instagram und präsentiere da mal die eine oder andere Beobachtung aus meinem Blickwinkel. Mhm.
0: Und es wird ja auch daran gearbeitet, dass TikTok und YouTube und wie sie alle heißen auch bedient werden mit entsprechenden interessanten Themen. Ich bedanke mich ganz herzlich, dass du heute bei mir warst. Tim Florian Horn, Chef der Stiftung Planetarium Berlin und Direktor des Zeiss Großplanetariums. Es macht Spaß, dir zuzuhören.
5: Dankeschön.
0: Bis zum nächsten Mal.
5: Gerne.
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6: Im Studio Colin Mock. Mehr Personal für die Drohnenabwehr. Das plant offenbar Bundesinnenminister Dobrindt. Laut Bild soll die Zahl der Anti-Drohnen-Einsatzkräfte bei der Bundespolizei verdoppelt werden, und zwar auf 300. Auch mehr Stützpunkte des Drohnenabwehrzentrums in ganz Deutschland sind geplant. Hintergrund ist der Drohnenvorfall am Leipziger Flughafen vor einigen Tagen. Dort war eine mit Sprengstoff bepackte Drohne entdeckt worden. Der Leipziger Flughafen ist ein Umschlagplatz für militärische Hilfslieferungen in die Ukraine. Bahnreisende haben die Nase voll von verspäteten Zügen. Deutschlands neuer Verkehrsminister Bilger macht jetzt Druck. Unpünktlichkeit sollen die Bahnvorstände künftig selbst zu spüren bekommen. Das sagt er der Bild am Sonntag. Mehr von Benno Hille.
7: Bahnkunden und Steuerzahler hätten einen Anspruch darauf, dass der Erfolg der Bahnmanager gemessen wird. Werden die Pünktlichkeitsziele gerissen, sollen auch die Bonuszahlungen sinken. Zudem wird gerade neu festgelegt, wie viel Geld künftig ins Schienennetz fließt. Auch hier will der Bund strenger kontrollieren, was die Zahlungen bewirken. Absolute Pünktlichkeit erwartet Bilger aber erstmal nicht. Im Fernverkehr peilt die Bahn bis 2029 eine Pünktlichkeitsquote von 70% an.
6: In einigen Bundesländern sind Lkw auch jetzt am Sonntag unterwegs gewesen. NRW, Niedersachsen, Rheinland-Pfalz und das Saarland haben das Fahrverbot gelockert. Grund sind die niedrigen Wasserstände, die die Schifffahrt behindern. Die Wirtschaft kritisiert, dass es keine bundeseinheitliche Regelung gibt. Ein neuer Waldbrand hat die Feuerwehr in Südfrankreich beschäftigt. Über 200 Einsatzkräfte kämpften gestern nordwestlich von Montpellier gegen die Flammen. 2 Dörfer wurden vorsichtshalber evakuiert. In Frankreich hatte es zuletzt gleich mehrere große Brände gegeben. Über 50 Millionen Menschen weltweit leben mit Demenz. Einer der Hauptgründe dafür, warum Menschen im Alter pflegebedürftig werden. Die gute Nachricht: Man kann die Wahrscheinlichkeit, selbst zu erkranken, deutlich senken. Anne Brauer.
8: Ja, bis zu 45% des Demenzrisikos lassen sich nach Einschätzung der Weltgesundheitsorganisation beeinflussen. In ihren aktuellen Leitlinien nennt sie zur Vorbeugung die üblichen Verdächtigen, gesunde Ernährung und ausreichend Bewegung. Eine wichtige Rolle spielt aber auch, dass man geistig aktiv ist, sein Gehirn also immer wieder fordert und das auch mit einem aktiven Sozialleben, also viel mit anderen Menschen zu tun hat. Die WHO betont, Demenz ist kein unvermeidlicher Bestandteil des Alterns.
6: Sensationsfund im Mittelmeer. Taucher haben vor der italienischen Küste ein gut 2000 Jahre altes Schiffswrack entdeckt. Es stammt aus der Römerzeit und hatte hunderte Amphoren geladen. Ursprünglich waren die wohl mit Wein gefüllt. Den entscheidenden Hinweis auf das Wrack hatten Fischer geliefert. Nicht größer als 4 cm, nachtaktiv und offensichtlich ein Kaffeeliebhaber. Forscher haben in Costa Rica auf Kaffeeplantagen eine neue Froschart entdeckt. Das Tier findet auf den Plantagen Feuchtigkeit und Nahrung. Der Kaffeefrosch frisst nämlich Insekten, die dort vorkommen.
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